0: die Namen der Opfer verlesen werden. Am 11. September 2001 entführten Terroristen insgesamt 4 Flugzeuge. 2 davon flogen in die Türme des World Trade Centers in New York. Ein weiteres in das Pentagon nahe Washington. Ein 4. wurde von den Passagieren zum Absturz gebracht, die dadurch einen weiteren Anschlag vermieden. Aus New York, Anne Pollmann.
1: Zum Fußball. Nächster Auftaktsieg für den FC Bayern München in der Champions League. Die Münchner gewannen 5:0 gegen Bodø Glimt aus Norwegen. Niederlage dagegen für RB Leipzig. Die Sachsen unterlagen beim italienischen Debütanten Como 1907 deutlich mit 1:4.
2: Das Düsseldorf-Wetter.
3: Ja, jetzt zum Start in die Nacht sind es nur wenige Wolken. Richtung Tagesstart werden es dann aber immer mehr, sodass der Freitag auch recht grau an den Start geht. Am Vormittag setzt dann auch Regen ein und das bei maximal 23 Grad heute.
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4: A40 Duisburg-Essen zwischen Essen-Holsterhausen und Essen-Hutrop. Dichter Verkehr, 10 Minuten Zeitverlust. Und im weiteren Verlauf zwischen Dortmund-Hombruch und Dortmund-Barob 1 Kilometer stockender Verkehr. Wir wünschen allen unterwegs gute Fahrt.
3: Und gleich gibt's hier bei uns die 90er mit Ace of Base und The Sign. Starten jetzt erstmal mit Joel Corey. Ich bin Andreas Grunwald. Euch eine angenehme Nacht. Hallo zusammen.
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0: Ja, der versprochene 90er hier von Ace of Base und The Sign. Geht ihr eigentlich gerne ins Kino? Also scheinbar ja, denn in den Kinos in Deutschland, da wurden im ersten Halbjahr so viele Tickets verkauft wie zuletzt vor der Corona-Pandemie. Und da gerät selbst er hier ins Schwärmen.
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2: Kino ist ein magischer Ort, ne? Wie viele Liebesgeschichten haben im Kino angefangen? Also auf der Leinwand und davor. Ein Date in der letzten Reihe, das hast du nur gemacht, wenn dir der Film egal war. Statt Snacks hattest du Labello dabei. Weil da wurde geknutscht, 90 Minuten lang. Teilweise wurden Weltrekorde im Apnoe-Tauchen aufgestellt. Ich war jetzt letztens im Kino, ohne Labello, ohne Knutschen. Dafür aber mit einem Eimer Popcorn und einer Regentonne Cola. Und das war nur das mittlere Menü. Für das große musst du, glaube ich, extra Plätze buchen. Natürlich war schon alles weggeputzt, bevor der Film angefangen hat. Ich habe mir also den Brennwert, den Radprofis sonst bei der Tour de France verbrauchen, mal eben in der Werbung reingeballert. Gerade als mein Sodbrenn abgeklungen war, habe ich diesen verhängnisvollen Satz gehört. Eis gibt's auch hier im Kino. Naja gut, für Eis gibt's ja bekanntlich einen Extramagen. Also Fazit des Abends, ich verstehe jetzt, warum alle sagen, Kino ist Urlaub. Ich habe 3 Kilo zugenommen, saß mehrere Stunden in einem Sitz mit zu wenig Beinfreiheit, habe dafür allerdings Unmengen an Kohle rausgehauen.
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0: Das Düsseldorf-Wetter.
1: Jetzt in der Nacht mal mehr, mal weniger wolkig. Zum Start in den Freitag dann stark bewölkt und später auch mal nass. Im Westen ziehen mitunter auch da stärkere Schauer dann mal durch und das bei 23 Grad.
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2: A40 Dortmund-Essen zwischen Dortmund-Hombruch und Dortmund-Barob. 1 Kilometer Stau. Wir wünschen allen unterwegs gute Fahrt.
1: Ja, wie sieht's denn aus? Machen wir ein bisschen was Entspanntes, Ruhiges jetzt mal für die Nacht. Dann packen wir das jetzt sofort rein. Und zwar von Robbie Williams spielen wir viel. Ich bin Andreas Grunwald. Hallo zusammen.
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3: Ich bin Katrin Müller. Der Hausärztinnen- und Hausärzteverband warnt vor einem möglichen Zusammenbruch der Versorgung. Bundesgesundheitsminister Linnemann müsse umgehend handeln, fordert der Co-Vorsitzende Blumenthal-Bayer in Berlin. Ihm zufolge gibt es viel Angst in den Praxen. Man sei durchgeschüttelt, die Situation unübersichtlich.
4: Wer hilft bei Schnupfen, Grippe und anderen Wehwehchen, wenn es den Hausarzt um die Ecke nicht mehr gibt? Schon jetzt ist die Versorgung in einigen Teilen Deutschlands stark unter Druck. Jeder Vierte gibt in einer Umfrage des Hausärzteverbands an, dass sich die Situation in den letzten 5 Jahren verschlechtert hat. Das dürften die Sparmaßnahmen der Bundesregierung nur noch verschärfen. Mehr als 60% der Mediziner erwarten längere Wartezeiten und weniger Zeit für ihre Patienten. Deshalb fordert der Verband vom Gesundheitsminister bessere Rahmenbedingungen und weniger Bürokratie. Tanja Wagner, Nachrichtenredaktion.
3: Im Osten der Schweiz sind bei einem Unfall eines niederländischen Reisebusses mehrere Menschen ums Leben gekommen. Weitere Personen wurden verletzt, wie die Polizei mitteilte. Der Unfall ereignete sich demnach im Kanton Graubünden. Rund 50 Menschen saßen wohl im Bus. Der krachte plötzlich gegen eine Leitplanke, kippte um und blieb auf der Seite liegen. Im Bundestag endet heute die erste Lesung der Haushaltspläne der Bundesregierung für das kommende Jahr. Unter anderem redet noch Arbeitsministerin Baas. Sie ist für die umstrittene Rentenreform zuständig. Nur einer von vielen Punkten, der von der Opposition kritisiert wird.
5: Als die Rentenkommission ihre Reformvorschläge vorgelegt hat, sagten Kanzler Merz und Arbeitsministerin Baas, genauso machen wir das, und zwar alles. Inzwischen stellt aber auch Baas etwa das geplante aus der abschlagsfreien Rente nach 45 Beitragsjahren wieder in Frage. Würde die Regierung damit eingehen auf Bedenken der Bevölkerung, die sich im AfD-Sieg bei der Landtagswahl in Sachsen-Anhalt ausgedrückt haben, oder zeigen neue interne Diskussionen, dass Union und SPD nichts auf die Reihe bekommen? Darüber wird im Bundestag heute gestritten werden. Aus Berlin, Jan-Henna Reitze.
3: Zum Fußball. In der Champions League ist der FC Bayern erfolgreich in die Ligaphase gestartet. Gegen den norwegischen Verein Bodø/Glimt gewannen die Münchner in der heimischen Allianz Arena mit 5:0. RB Leipzig dagegen hat sein Auswärtsspiel gegen Como 1907 mit 1:4 verloren.
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0: Wetter.
1: Jetzt in der Nacht gibt's wenig Wolken, Regen soll's keinen geben. Die Tiefstemperaturen, die liegen so zwischen 12 und 6 Grad. Der Tag startet dann bewölkt, örtlich kann's auch regnen. Dazu gibt's 19 bis 23 Grad.
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2: A40 Dortmund-Essen zwischen Dortmund-Hombruch und Dortmund-Barup. 1 Kilometer Stau, wir wünschen allen unterwegs gute Fahrt.
1: Hallo zusammen, eine ganz schöne Nacht mit uns. Johanna Tänzer ist hier, bin bei euch und spiele euch die wunderbare Holly Humberstone mit To Love Somebody.
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0: Und habt ihr schon benutzt? Das neue ChatGPT. Die Tage habt ihr uns hier ja noch verraten, wofür ihr KI eigentlich so am meisten nutzt. Für ja, Kochrezepte, fürs E-Mails schreiben, Texte zusammenfassen, sowas halt, so alltägliche Dinge. Jetzt könnte aber die KI noch viel mehr für uns erledigen, weil jetzt wurde das neue Modell von OpenAI, also von der Firma ChatGPT, vorgestellt. Das heißt GPT-6 Astra. So, und der Chef von OpenAI, der spricht da wirklich von einer KI-Revolution. Wir haben bei Christian Kersting mal angerufen. Der ist Professor für Künstliche Intelligenz an der Technischen Uni Darmstadt. Und wir haben ihn mal gefragt, hey, was kommt denn da jetzt eigentlich auf uns zu?
1: Ich glaube, das bedeutet eigentlich erstmal gar nicht so viel, weil man einfach wahrscheinlich ein etwas besseres Modell zur Benutzung hat. Natürlich kann das Modell jetzt so eigenständige Dokumente, Tabellen, Präsentationen, was auch immer hinbekommen. So ein bisschen wie so ein Praktikant, ne? Man kann eine Frage geben und dann kann der Praktikant, die Praktikantin loslegen, ein bisschen recherchieren, vielleicht selber eigenständige Kalkulationen durchführen, vielleicht die Ergebnisse besser zusammenfassen und dann ein fertiges Dokument liefern.
0: So, und wenn ihr jetzt denkt, Mist, der ersetzt mich ja mit meiner Arbeit. Aber der Professor gibt da Entwarnung. So einfach ist der Mensch dann doch nicht zu ersetzen, auch wenn die KI jetzt immer krasser wird.
1: Wir haben ja ganz viele Aufgaben, auch Schreinerei, Bau, Kochen, alles. Ne? Also da braucht man die Interaktion mit der Welt. Ich glaube, selbst zu sagen, hol mir mal eine Tiefkühlpizza, öffne die und back sie auf, da sind wir halt noch nicht.
0: Ja, leider noch nicht. Aber also, ne, dass sie wirklich alle Aufgaben des Menschen erfüllen kann, ne, dass die KI das macht, davon sind wir noch weit entfernt. Die Frage ist halt nur, wie weit?

0: Das Düsseldorf-Wetter.
1: In der Nacht ziehen nur wenige Wolken durch und es bleibt trocken. Die Tiefstwerte liegen bei 12 bis 6 Grad. Der Tag startet dann bewölkt. Stellenweise kann auch ein bisschen Regen dabei sein. Das Ganze bei 19 bis 23 Grad.
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2: Zurzeit liegen uns keine Meldungen vor. Wir wünschen allen unterwegs gute Fahrt.
1: Hallo zusammen. Ich wünsche euch eine ganz schöne Nacht mit uns. Wir sind bei euch. Johanna Tänzer ist hier. Hi.
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1: Ich bin Katrin Müller. Alarmierende Details zum mutmaßlichen Stromsaboteur. Ermittler haben nach Angaben von NRW-Innenminister Reul im Wohnwagen des 48-Jährigen ein Notizbuch gefunden. Darin hatte der Mann handschriftlich mehr als 160 weitere Anschlagsziele vermerkt.
2: Es seien durch die Festnahme des Verdächtigen womöglich immer weitere Anschläge auf die Stromnetze verhindert worden, gibt sich der NRW-Innenminister überzeugt. Inzwischen wissen die Fahnder auch von 7 Lagern des Mannes. Bei einigen sei die Polizei bereits fündig geworden. Über 40 Abschussvorrichtungen für Raketen wurden in NRW, Brandenburg und Sachsen sichergestellt. Alles ziemlich professionell, sagt Reul. Auch wurden Substanzen zum Bau von Sprengsätzen entdeckt. In einem seiner Bekennerschreiben gibt der Mann den Kampf gegen die Stromerzeugung aus fossilen Brennstoffen als Motiv an. Tanja Wagner, Nachrichtenredaktion.
1: Bundesgesundheitsminister Linnemann strebt mehr Effizienz in der medizinischen Versorgung und der Pflege an. Es werde sehr viel Geld für Gesundheit ausgegeben. Man bekomme dafür an zu vielen Stellen aber nicht die Versorgung, die die Menschen zu Recht erwarten, sagte er in seiner ersten Rede als Ressortchef im Bundestag. Der Verband der Hausärztinnen und Hausärzte forderte von Linnemann dagegen schnelle Reformen zur Stabilisierung der hausärztlichen Versorgung. Die islamistischen Terroranschläge vom 11. September 2001 in den USA sind heute genau 25 Jahre her. Es gibt verschiedene Gedenkveranstaltungen. Der Tag hatte die Weltordnung in Frage gestellt.
3: In New York und in anderen Orten der USA wird heute den tausenden Opfern der Anschläge gedacht. Am Ground Zero, dort wo die Zwillingstürme einmal standen, sollen die Namen der Opfer verlesen werden. Am 11. September 2001 entführten Terroristen insgesamt 4 Flugzeuge. 2 davon flogen in die Türme des World Trade Centers in New York. Ein weiteres in das Pentagon nahe Washington. Ein 4. wurde von den Passagieren zum Absturz gebracht, die dadurch einen weiteren Anschlag vermieden. Aus New York, Anne Pollmann.
1: Zum Fußball. Nächster Auftaktsieg für den FC Bayern München in der Champions League. Die Münchner gewannen 5:0 gegen Bodø Glimt aus Norwegen. Niederlage dagegen für RB Leipzig. Die Sachsen unterlagen beim italienischen Debütanten Como 1907 deutlich mit 1:4.
0: Das Düsseldorf-Wetter.
4: Der Freitagmorgen startet mit vielen Wolken. Stellenweise kann auch Regen dabei sein. Dazu gibt es Temperaturen von 19 bis 23 Grad.
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5: A40 Dortmund-Essen zwischen Dortmund-Hombruch und Dortmund-Barup. 1 Kilometer Stau. Und A46 Hagen-Hemer. Zwischen Hagen-Hohenlimburg und Hagen-Elsei. 1 Kilometer stockender Verkehr. 11 Minuten Verzögerung. Wir wünschen allen unterwegs gute Fahrt.
4: Hi zusammen, guten Morgen. Johanna Tänzer ist hier, wenn ihr jetzt los müsst zu eurer Schicht.

0: dann motivieren wir euch zusammen mit Shakira und Burna Boy. Ich spiele euch jetzt die aktuelle Single, der Sommerhit des Jahres, ja. Die Die. Und Die Die heißt ja so viel wie Let's Go. Also, ne? Let's Go. Ab in den Tag.
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0: Am frühen Freitag, Knockin' on Heaven's Door. 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

0: Das Düsseldorf-Wetter.
1: Der Tag geht mit vielen Wolken los. Später kann auch Regen runterkommen, aber es bleibt mild. Die Temperaturen, die liegen so bei 19 bis 23 Grad.
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2: A40 Dortmund-Essen zwischen Dortmund-Hombruch und Dortmund-Warob. 1 Kilometer Stau. Wir wünschen allen unterwegs gute Fahrt.
1: Hallo zusammen, einen wunderschönen guten Morgen, sehr frühen guten Morgen um die Uhrzeit. Johanna Tänzer ist hier und ja, herzlich willkommen im Freitag.
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1: Ich bin Katrin Müller. Im Osten der Schweiz sind bei einem Unfall eines niederländischen Reisebusses mehrere Menschen ums Leben gekommen. Weitere Personen wurden verletzt, wie die Polizei mitteilte. Der Unfall ereignete sich demnach im Kanton Graubünden. Rund 50 Menschen saßen wohl im Bus. Der krachte plötzlich gegen eine Leitplanke, kippte um und blieb auf der Seite liegen. Bundesinnenminister Dobrindt warnt vor weiteren möglichen Anschlägen in Deutschland. Nach Einschätzung der Bundesregierung geht dabei auch von Russland eine hybride Bedrohung aus, etwa durch Sabotage, Cyberangriffe und Einflussnahme. Dobrindt rechnet zudem mit dem Einsatz sogenannter Wegwerfagenten, die für einzelne Aktionen angeworben werden.
2: Deutschland muss jeden Tag weiter mit Anschlagsszenarien rechnen, sagt Dobrindt. Als Beispiel nennt er einen versuchten Brandanschlag in München, bei dem zwei Tatverdächtige Brandsätze in Richtung von Gebäuden mit Rüstungsbezug geworfen haben sollen. Auch hinter dem versuchten Drohnenangriff am Flughafen Leipzig-Halle sollen solche angeworbenen Helfer stecken. Laut der Bundesregierung übernehmen sogenannte Wegwerfagenten einfache Spionage-, Sabotage- oder Propagandaaufgaben und können im Fall einer Enttarnung den eigentlichen Auftraggeber oft gar nicht benennen. Babette Büchner, Nachrichtenredaktion.
1: Der frühere Unionsfraktionschef Spahn hat sich bei den CDU-Mitgliedern seines Wahlkreises für seinen Umgang mit der Leihmutterschaft seines Sohnes entschuldigt. Er räumte ein, seine veränderte Haltung zu dem Thema nicht rechtzeitig öffentlich gemacht zu haben. Ende Juli war Spahn deshalb als Fraktionsvorsitzender zurückgetreten.
3: Spahn schreibt, er sei zu feige gewesen, bei dem sensiblen Thema offen Farbe zu bekennen. Mit seinem Mann habe er über Jahre verschiedene Wege zur Familiengründung abgewogen, dabei habe sich seine Haltung zur Leihmutterschaft verändert. Diesen Prozess habe er aber nicht erklärt. Er habe eine schwierige Debatte vermeiden wollen und dadurch am Ende eine noch schwierigere ausgelöst. Das bedauere er zutiefst. Thomas Pleskin, Nachrichtenredaktion.
1: Zum Fußball. Nächster Auftaktsieg für den FC Bayern München in der Champions League. Die Münchner gewannen 5:0 gegen Bodø/Glimt aus Norwegen. Niederlage dagegen für RB Leipzig. Die Sachsen unterlagen beim italienischen Debütanten Como 1907 deutlich mit 1:4.
0: Das Düsseldorf-Wetter.
4: Der Freitagmorgen startet mit vielen Wolken. Stellenweise kann auch Regen dabei sein. Dazu gibt es Temperaturen von 19 bis 23 Grad.
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5: A40 Dortmund-Essen zwischen Dortmund-Hombruch und Dortmund-Barup. 1 Kilometer Stau. Wir wünschen allen unterwegs gute Fahrt.
4: Ja, guten Morgen zusammen. Johanna Tänzer ist hier und wir starten zusammen rein in diesen sehr frühen Freitag. Schön, dass ihr dabei seid.
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0: die Imagine Dragons mit Demons. Guten Morgen.
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0: Und da gucken wir drauf, zusammen mit Kollege Leo Arrighi. Guten Morgen.
2: Guten Morgen, hallo.
0: So, wir fangen in New York City an. Ne? Da steht Alex Zverev bei den US Open ganz weit vorne. Er ist ganz weit gekommen, das meine.
2: Ja, ganz genau. Ins Halbfinale hat er es bisher geschafft. Im Viertelfinale Burtic van de Zandschulp. Ich wollte diesen tollen Namen einfach mit reinnehmen. Niederlanden glatt in drei Sätzen geschlagen. Damit steht er jetzt bei allen vier Grand Slams dieses Jahr mindestens im Halbfinale. Jetzt geht es also um den Einzug ins Finale der US Open. Für Zverev wäre das die nächste Chance auf richtig großen Titel in diesem Jahr. Das läuft für ihn sportlich sowieso ja schon echt sehr, sehr gut.
0: Voll. So, und dann ist heute Abend noch Earth Night. Ja, so, da können wir unser TH nochmal wieder üben. Earth Night. Was ist das nochmal?
2: Ja, wir sollen ab spätestens 22 Uhr möglichst viele Außenlichter ausmachen, und zwar für die ganze Nacht. Es geht nicht um Stromsparen als Hauptthema, sondern vor allem um Lichtverschmutzung, ja, also um künstliches Licht, das Tiere, Pflanzen und auch unseren Tag-Nacht-Rhythmus so ein bisschen stört. Aktion findet jedes Jahr im September statt, dieses Jahr am 11. September, also eben heute kurz gesagt, einfach mal ein bisschen weniger leuchten. Warum nicht?
0: Und dann gibt's heute noch ja die letzte Chance, Karten zu bekommen für das Tote Hosen Lichtblicke-Konzert, ne?
2: Ja, da können dann die Augen leuchten.
0: Wow. Das ist
2: am 3. Dezember in Dortmund. Genau, Tickets dafür könnt ihr nicht kaufen, sondern nur kostenlos bei uns auf der Homepage bekommen. Heute ist dafür, du hast es eben schon gesagt, die letzte Chance. Wichtig ist das Codewort. Immer wenn ihr es bei uns im Programm hört, dann könnt ihr mitmachen. Solltet euch das natürlich merken. Und weil das Ganze für unsere Aktion Lichtblick läuft, freuen wir uns natürlich auch über Spenden. Damit helfen wir Familien in NRW, denen es gerade nicht so gut geht.
0: So sieht's aus. Also gut aufpassen. Achtet auf das Codewort. Und jetzt kommt erstmal ganz entspannt in diesen Freitag.
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0: Das Düsseldorf-Wetter.
1: Der Tag geht mit vielen Wolken los. Später kann auch Regen runterkommen, aber es bleibt mild. Die Temperaturen, die liegen so bei 19 bis 23 Grad.
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2: A4 Aachen-Köln zwischen Kreuz Köln-West und Köln-Eiffeltor. 1 Kilometer Stau. Wir wünschen allen unterwegs gute Fahrt.
1: Was dich nicht umbringt, macht dich stärker. Ja, ja, what doesn't kill you makes you stronger. Diesen kleinen Wandmotivationsspruch kriegt ihr jetzt hier präsentiert von der fantastischen Kelly Clarkson. Stronger gibt's jetzt für euch. Ich bin Johanna Tänzer. Moin zusammen.
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0: Girl. Hallo, guten Morgen, schön, dass ihr dabei seid.
1: Augenblick mal. Nur wenn es dir gut geht, kann es auch anderen gut gehen. Im Rahmen einer Coaching-Ausbildung habe ich diesen Satz mal gelernt und sage ihn seitdem immer und immer wieder anderen Menschen. Nur wenn es dir gut geht, kann es auch anderen gut gehen. Die meisten schmunzeln, wenn sie die Worte reflektieren. Manche verdrehen auch schon mal die Augen, weil sie diesen Satz von mir nicht mehr hören können. Auch mich fordert das immer wieder heraus, wenn ich es mir selber vor Augen führe. Wir Menschen, du und ich, wir brauchen Energie und Kraft für unser Leben und Momente des Abschaltens und Auftankens, damit wir dann auch wieder für andere da sein können. Sich um sich selbst kümmern, ist dann in einem positiven Sinne egoistisch, weil es ernst nimmt, dass ich nicht nur funktionieren kann. Wenn meine Batterien leer sind und ich nur angespannt bin, dann werden es andere Menschen an meinem Verhalten merken. Gerade dann, wenn es besonders trubelig wird, darf und muss ich mich also mal rausziehen können. Als ChristInnen dürfen wir an einen Gott glauben, der das ganz genauso macht. Nach der Schöpfung, so erzählt es die bildhafte Geschichte der Bibel, macht Gott nicht einfach weiter, sondern er gönnt sich mal richtig was und lässt es sich einen Tag lang gut gehen. Und auch sein Sohn Jesus Christus zieht sich immer wieder dann zurück mit seinen FreundInnen, wenn es gerade alles zu viel wird. Sie wissen, dass nur wenn es ihnen gut geht, sie auch für andere da sein können. Also lass es dir gut gehen. Max Strotzig von der Katholischen Kirche für Augenblick mal.
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1: Mit Thorsten Adolfs. Guten Morgen. Ab heute gelten in der EU strengere Regeln, um uns alle besser vor Hackern zu schützen. Software- und Hardwarehersteller müssen den Behörden Cyberangriffe jetzt deutlich schneller melden. Lena Bauer aus dem News-Team. Was genau ändert sich?
2: Sobald Firmen bemerken, dass ihre Systeme gehackt wurden, haben sie nur 24 Stunden Zeit, das den Behörden zu melden. Und nach spätestens 3 Tagen müssen sie noch genauere Infos liefern, welche Schwachstellen die Hacker ausgenutzt haben. Das Ziel der EU ist klar. Die Behörden sollen europaweit sofort Bescheid wissen, wenn irgendwo was passiert, damit sie schneller reagieren und schlimmere Schäden verhindern können. Hier in Deutschland ist dafür das Bundesamt für Sicherheit in der Informationstechnik, kurz BSI, zuständig. Die EU-Cybersicherheitsbehörde in Athen bündelt diese Infos dann und gibt sie an alle anderen Länder weiter. Damit das alles klappt, gibt es eine neue Online-Plattform, auf der die Firmen die Vorfälle melden können.
1: Läuft denn technisch schon alles glatt?
2: Naja, es gibt etwas Stress. Der Digitalverband Bitkom findet es schwierig, dass die neue Online-Plattform erst heute freigeschaltet wird. Das bedeutet, dass selbst Firmen, die sich gut vorbereiten wollen, die Seite vorher nicht testen oder sich dort registrieren konnten. Müssen wir also abwarten, ob der Start reibungslos klappt.
1: Danke, Lena. Und jetzt weitere Meldungen im Überblick. Die AfD-Fraktion hat nach eigenen Angaben Strafanzeige gegen Kanzler Merz erstattet. Merz hatte der in Teilen rechtsextremen Partei vorgeworfen, deren Konzept der sogenannten Remigration sei nichts anderes als eine ethnische Säuberung nach Hautfarbe und Herkunft. Diese Äußerung sei vollkommen inakzeptabel, sagte der parlamentarische Geschäftsführer der AfD-Fraktion Brandner. Die Linke wirft der Regierung wegen der hohen Spritpreise Unfähigkeit vor. Statt nur über die Übergewinnsteuer zu reden, sollte man sie endlich einsetzen, sagte Parteichef Pantisano. Den Energiekonzernen wirft er Profitgier vor. Gestern war der Ölpreis für ein Fass der Nordseesorte Brent wieder über die Marke von 100 US-Dollar gestiegen. In den USA wird heute der Opfer der Anschläge vom 11. September gedacht. Vor genau 25 Jahren waren dabei fast 3000 Menschen ums Leben gekommen. Damals hatten Al-Qaida-Terroristen 4 Passagierflugzeuge entführt. 2 steuerten sie in die Türme des World Trade Centers. In New York sollen Angehörige am Morgen die Namen der Getöteten verlesen. Nach Dortmund und Stuttgart haben auch die Bayern ihr Auftaktspiel in der Champions League gewonnen. Jamal Musiala stand für die Münchner nach seinen gesundheitlichen Problemen in der Vorbereitung endlich wieder in der Startelf. Und er stellte mit seinem Treffer die Weichen zum 5:0-Sieg gegen Bodo Glimt aus Norwegen. Für RB Leipzig war es dagegen ein enttäuschender Abend. Die Leipziger gingen beim italienischen Champions League-Debütanten Como mit 1:4 unter. Das waren die Nachrichten mit Thorsten Adolfs.
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4: Ich finde es ja immer noch ein bisschen gewöhnungsbedürftig, dass es schon wieder so lange dunkel morgens ist. Aber dann sieht man die Wolken wenigstens nicht. Ne? Davon gibt es heute einige. Die machen tagsüber auch immer mal ein bisschen Platz für die Sonne. Ein bisschen getröpfelt gibt es aber auch. 12 Grad jetzt in Oberbilk und 20 gibt es noch. Gucken wir aufs Wochenende. Da gibt es leider auch nicht so richtig viel Sonne. Vor allem viele Wolken. Viel Regen kommt aber nicht runter und die Temperaturen bleiben bei um die 20 Grad. 6:03 gleich, jetzt der Antenne Düsseldorf. Verkehr, damit wir gemeinsam besser ankommen auf den Straßen, soweit alles fein. Es gibt eine kleinere Verspätung bei der Bahn um 6:12 Uhr. Der RE6 Richtung Flughafen Köln-Bonn kommt eine Viertelstunde später. Gute Fahrt. So, na guck mal, da ist doch schon wieder Freitag. Nur noch heute, dann ist die Arbeitswoche für die meisten rum. Und wir starten mit Miles Smith in den Tag. Der ist übrigens in ziemlich genau einem Monat hier bei uns zu Gast. Der ist nämlich in der Mitsubishi Elektrikhalle mit seiner My Mess, My Heart, My Life Tour. Gibt sogar noch Tickets, gut 60 Euro kosten die.
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4: Guten Morgen und jetzt eben mal Smith. Nice to meet you.

0: Guten Morgen, Antenne Düsseldorf. Hier 6.09 Uhr haben wir es. Es ist der 11. September. Das ist kein normales Datum, über das man einfach so weghört. Es ist eher so, dass die allermeisten direkt an die USA und die schrecklichen Terroranschläge vor 25 Jahren denken müssen. Da haben wir Bilder gesehen, die haben sich ins Gedächtnis gebrannt. Die können wir auch nicht vergessen und die werden wir heute mit Sicherheit auch recht häufig wiedersehen. Deshalb unsere Freitagsfrage heute. Was habt ihr gemacht, als ihr von den Anschlägen erfahren habt?
1: Ich war damals auf der Arbeit und die Oma hat mich angerufen und gesagt, wir sollen dringend mal das Fernsehen anmachen. Es wäre was ganz Schlimmes in Amerika passiert. Und dann haben wir das Fernsehen angemacht oder unser Chef damals und hat uns gesagt, dass da eben diese Flugzeuge in den Turm geknallt sind. War schon Schrecken für alle.
2: Ich war einkaufen, dann habe ich die Nachricht mitbekommen. Ja, und ich war wie erstarrt. Hab auch dann vor dem, ja, überall waren dann Fernseher an, habe ich mir das angeguckt und ich war einfach erstarrt, was da passiert ist.
0: Man konnte ja auch dann nicht mehr weggucken. Wir haben das ja wirklich aufgesogen in uns. Und manche von euch waren sogar in Amerika zu dem Zeitpunkt.
3: Von 9/11 habe ich erfahren, da war ich gerade in Amerika. Wir haben da 2 Jahre gewohnt und da kam ein Nachbar und war furchtbar niedergeschlagen. Und dann hat er mir erzählt, was los war. Und es fühlte sich an wie Krieg. Und ich habe erstmal eine amerikanische Flagge aufgestellt als Solidarität. Was dann alles passierte, war einfach im negativen Sinne furchtbar überwältigend.
0: Wie war das für euch? Wo wart ihr? Was habt ihr gemacht, als ihr von den Anschlägen des 11. September erfahren habt? Unsere Antenne Düsseldorf, Freitagsfrage heute. Schreibt uns oder schickt eine WhatsApp-Sprachnachricht an die 0175 570 35 40. Yeah.

0: morgen am Freitag, 6.16 Uhr haben wir's.
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4: Ja, kann man denn nicht mal eine Woche lang die Füße hochlegen, ohne dass sich wieder hemmungslos getrennt wird? Ja, hier, Wayne Carpendale und seine Annemarie haben sich doch getrennt. Ich hoffe mal, sie wusste es, bevor die Bunte die Knutschfotos von Carpendale mit seiner Neuen gepostet hat. Ja, jetzt sagen wieder viele, ja, was will so ein alter Schlagerstar der mit so einer jungen Frau? Nein, Leute, nicht Howard. Wayne Carpendale, der Sohn, Wayne. Selbst A-Promi, bekannt als Schauspieler und Moderator. Ja, sicher, der hat doch, was hat er nicht alles moderiert? Jetzt fällt mir die meisten kennen ihn ja auch als Ex von Yvonne Katterfeld. So, jetzt wisst ihr Bescheid. Ja, und er hat halt jetzt eine neue. Und man geht im Hause Carpendale auch ganz erwachsen mit der Situation um. Zum Beispiel dem Kind zuliebe wohnen Wayne und Annemarie weiterhin zusammen unter einem Dach da in München. Ich sag mal so, toi toi toi, wenn die neue Tante das erste Mal über Nacht bleibt, ja, siehste, Annemarie, ich würde mal die Reservierungsnummer vom Bayerischen Hof auf Kurzwahl legen. Ja, für sowas gibt's selbst in intakten Beziehungen eher wenig Verständnis.
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0: 5:30. Guten Morgen. Wir holen euch die Toten Hosen ja ganz nah und exklusiv. 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
1: Mit Philipp Klees. Guten Morgen. Heute vor 25 Jahren haben die islamistischen Terroranschläge vom 11. September die USA erschüttert. In New York und an anderen Orten wird heute an die Opfer erinnert. Für Antenne Düsseldorf berichtet Anne Pollmann aus New York.
2: In New York und an anderen Orten der USA wird heute den tausenden Opfern der Anschläge gedacht. Am Ground Zero, dort wo die Zwillingstürme einmal standen, sollen die Namen der Opfer verlesen werden. Am 11. September 2001 entführten Terroristen insgesamt 4 Flugzeuge. 2 davon flogen in die Türme des World Trade Centers in New York. Ein weiteres in das Pentagon nahe Washington. Ein 4. wurde von den Passagieren zum Absturz gebracht, die dadurch einen weiteren Anschlag vermieden.
1: Bei einem Busunglück in der Schweiz sind mehrere Menschen ums Leben gekommen. Nach dpa-Angaben war ein niederländischer Reisebus mit knapp 50 Insassen im Engadin gegen eine Leitplanke geprallt und auf die Seite gekippt. Die genaue Zahl der Toten und Verletzten war in der Nacht noch unklar, weil laut Polizei zunächst Angehörige informiert werden sollten. Die Bergung dauerte bis in die späten Abendstunden. Warum der Bus verunglückt ist, wird aktuell untersucht. Wer im Düsseldorfer Medienhafen unterwegs ist, muss aktuell einen Bogen um das erste Haus der Gary-Bauten machen. Das weiße Gebäude am Rand des Hafenbeckens ist derzeit mit Baustellenbarken abgesperrt. Die Stadt hat die Sperrungen veranlasst. Grund sind herabfallende Putzteile. Nach Angaben der Stadt sollen an dem Gebäude jetzt Sicherheitsnetze angebracht werden. Langfristig soll die Fassade saniert werden. Diese Pläne werden nach Angaben der Stadt jetzt weiterentwickelt und an Musterstellen geprüft. Das Institut für Denkmalschutz und Denkmalpflege ist dazu nach Angaben der Stadt weiter im Austausch mit den Planern. Wer morgen in Düsseldorf unterwegs ist, sollte definitiv mehr Zeit einplanen und die Innenstadt möglichst meiden. Dort werden wegen des Fortuna-Spiels gegen Duisburg mit mehr als 40.000 Zuschauern und einer großen Anti-AfD-Demo viele Menschen erwartet. Die Teilnehmer der Demo sammeln sich ab 13 Uhr an der Friedrich-Ebert-Straße. Der Zug startet um 15 Uhr und endet im Rheinpark in Golzheim. Der Rhein-Ufer-Tunnel ist deshalb von 15.30 Uhr bis 17.30 Uhr Richtung Norden gesperrt. Nach dem Fortuna-Spiel gegen 16 Uhr dürfte es zusätzlich auch im Norden der Stadt voller werden. Parallel ist ab Samstag 16 Uhr bis Montag früh um 5 Uhr auch die A46 zwischen Bilk und Holthausen in beiden Richtungen gesperrt. Auf Düsseldorfs Sportfans wartet ein spannendes Wochenende mit Spielen der Fortuna und der DEG. Die Fortuna empfängt morgen um 14 Uhr den MSV Duisburg zum Straßenbahnderby in der Arena. Die Gäste aus Duisburg sind mit 4 Siegen aus 4 Spielen sehr stark in die Saison gestartet. Für Fortuna wird das Spiel als Tabellen-16. Eine echte Standortbestimmung vor eigenem Publikum. Auch bei der DEG läuft der Countdown. Eine Woche vor dem Start in die DEL2 stehen noch 2 Testspiele an. Heute Abend bei den Hannover Scorpions und am Sonntag bei Bad Nauheim. Am kommenden Freitag beginnt für die DEG dann die neue DEL2-Saison mit einem Auswärtsspiel in Crimmitschau. Und das waren die Nachrichten mit Philipp Klees.
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3: Ja, da kommt schön frische Luft rein, wenn man jetzt mal zu Hause die Fenster aufreißt. Das ist sehr angenehm. 12 Grad jetzt in Lörrick, 20 werden es heute noch. Allerdings bleibt es die meiste Zeit über bewölkt. Ab und zu kommt mal die Sonne durch. Und hier und da gibt es leichten Regen. Also jetzt alles nichts Aufregendes. Am Wochenende bleibt es vor allem bewölkt. Regen kommt kaum runter und die Temperaturen bleiben ungefähr da, wo sie sind. 6:53 Uhr, jetzt der Antenne Düsseldorf Verkehr, damit wir gemeinsam besser ankommen. Auf der A57 Krefeld-Köln gibt es dichten Verkehr zwischen Neuss-Nord und dem Dreieck Neuss-Süd. 5 Minuten, dann seid ihr da aber durch. Und bei der Bahn eine Verspätung um 7.03 Uhr. Der RE5 nach Wesel kommt 22 Minuten später. Die Geschichte des Stromsaboteurs begleitet uns ja jetzt schon einige Tage. Ne? Erst gab es die Anschläge, dann die Suche nach ihm. Jetzt hat NRW-Innenminister Herbert Reul vor dem NRW-Landtag hier bei uns in der Stadt Rede und Antwort zu diesem Fall gestanden. Was da alles bekannt ist und was der Mann auch noch so alles vorhatte, darüber sprechen wir gegen 6:50 Uhr.
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3: Guten Morgen, Kirsten Mews ist hier. Jetzt Katy Perry und Raw.

0: Antenne Düsseldorf ist hier kurz vorm Wochenende und am Wochenende ist die Fortuna wieder gefragt und zwar in der dritten Liga. Da spielt sie nämlich gegen den MSV Duisburg. Aber wir gucken erst nochmal zurück, denn in der Woche hat sie ja auch im Niederrhein-Pokal gespielt, Oliver Bendt aus der Antenne Düsseldorf-Redaktion. Und das war ja ein ganz ordentliches Spiel, ne? 5-0 zu Ende gegangen. Gibt es da irgendwas, was dir Hoffnung macht, wenn wir jetzt auf das Spiel morgen gucken?
1: Also, ich sag mal so, vernünftig war eigentlich nur die zweite Hälfte.
0: Na, immerhin, ne?
1: Immerhin, ja, das stimmt. Also, in der ersten Hälfte hat mir gar nichts Hoffnung gemacht für das Spiel. Mhm. In der zweiten Hälfte dann schon zumindest mal, dass die Spieler, die eingewechselt wurden, also allen voran zu nennen, da Philipp Förster und Andreas Müller, dass die dem Spiel der Fortuna sehr gut getan haben. Dass Philipp Förster, das ist eigentlich so einer, der auch dafür gedacht ist, so das Spiel, das Offensivspiel der Fortuna so ein bisschen zu orchestrieren, wie man so schön sagt. Ne? Also dass der das alles so ein bisschen leitet, in die Hand nimmt. Der wird immer fitter, der ist immer mehr bereit dafür. Der kam halt aus einer Vorbereitung, wo er nur für sich selbst arbeiten konnte. Und da hast du halt diese ganzen fußballspezifischen Bewegungen nicht so ganz drauf. Deshalb war er ein bisschen unfit. Er wirkt aber jetzt und wirkte auch in dem Spiel immer mehr dafür bereit. Und ich sag mal, der kann der Mannschaft nur gut tun.
0: Okay, jetzt muss man natürlich auch sagen, dass der MSV Duisburg eine ganz andere Hausnummer ist.
1: Richtig, ja.
0: Tabellenerster in der dritten Liga. 4 Spiele gab es bislang, alle 4 gewonnen.
1: Ja, ist ein Brett,
0: ne? Was meinst du denn? Also kann das denn funktionieren? Ich meine, die Fans sind da ja bei der Fortuna dann im Rücken, ne?
1: Ja, aber auch sehr viele MSV-Fans, ne? Also das wird schon auch eine laute Gruppe da aus Duisburg sein, die da kommt. Es wird schon sehr stimmungsvoll werden, ne? Und genau das ist das eben. Das ist Derby. Das ist egal, wie es bis dahin stand, ne? Das ist ein Spiel, da geht es einfach zur Sache. Das wäre jetzt auch egal, ob die Letzter sind und wir Erster. Das ist genau andersrum dann auch egal, ne? Also natürlich hast du eine Chance gegen den MSV, aber die kommen mit einem unfassbaren Selbstbewusstsein, mit ganz breiter Brust. Und was Gute ist, der Topstürmer von denen, der ist gesperrt. Lex Tiger-Lobinger, der hat eine rote Karte im letzten Spiel gesehen und ist ja erstmal gesperrt worden. Das kann ein kleiner Vorteil sein, aber halt mal fest, die Fortuna muss deutlich, deutlich konsequenter in ihrer Chancenauswertung werden, wenn sie eine kleine Chance haben möchte gegen den MSV.
0: Also hat sie ja eigentlich nichts zu verlieren. Dann kann sie ja volle Kanne angreifen.
1: Ja, ich sag mal so, ne? Wenn du halt das Ding deutlich verlierst, dann kannst du ja schnell ungemütlich werden. Ne? Also ein bisschen was zu verlieren gibt's schon. Ich hoffe, dass sie sich einfach gut verkaufen.
0: Gut, pass auf, bevor wir beide hier weiter so schön fachsimpeln, wir gucken einfach mal, was es dann morgen gibt. So. Und zwar um 14 Uhr, da ist der MSV Duisburg zu Gast. Hier bei der Fortuna in der Arena und da sind wir von Antenne Düsseldorf natürlich wieder live dabei.
1: Aber sowas von.
0: Du freust dich schon aufs Stadion, genau. Danke, Olli.
2: Gerne. 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

0: kleiner Running Gag hier in der Antenne Düsseldorf Redaktion. Heißt es jetzt Turn the Lights On oder Off? Off. Off ist richtig. Passend zur heutigen Earth Hour, da soll man ja auch das Licht auslassen gegen die Luftverschmutzung. Lichtverschmutzung. Das aber nur am Rande. Wir gucken einfach ein anderes Thema. Es ist ja schon eine krasse Geschichte gewesen von diesem Typen, der in ganz NRW Stromanlagen manipuliert bzw. sabotieren wollte. Soll noch viel mehr gewesen sein. NRW-Innenminister Herbert Reul hat jetzt im Innenausschuss des NRW-Landtags hier in Düsseldorf zu diesem Fall Rede und Antwort gestanden. Und die Geschichte ist teilweise wirklich skurril, vor allem die Art, wie die Polizei den Mann am Ende geschnappt hat. José Nasiandi aus dem Landtagsstudio. Wie war denn das?
1: Ja, es war so, nach der Schilderung des Innenministers, dass zwei Autobahnpolizisten, die eigentlich gar nicht direkt an der Fahndung beteiligt waren, den Mann gefunden haben. Bei Weißweiler fiel ihnen plattgetretenes Gras auf, das von einem Feldweg etwa 200 Meter in ein Gebüsch führte. Und die beiden wurden neugierig, sind dieser Spur gefolgt und fanden dann den 48-Jährigen in einem gut getarnten Zelt. Das war offenbar so gut versteckt, dass es selbst aus dem Polizeihubschrauber nicht zu sehen war. Und der Mann hat sich dann widerstandslos festnehmen lassen.
0: Ja, krass. Was haben denn die Ermittler inzwischen über seine möglichen weiteren Pläne rausgefunden?
1: Die Polizei hat in seinem Wohnmobil ein Notizbuch gefunden mit handschriftlichen Vermerken, und zwar zu mehr als 160 bisherigen und möglichen weiteren Sabotagezielen. Außerdem soll der Mann 7 weitere Orte genannt haben, die er auch als Lager genutzt hat. An 3 dieser Orte ist die Polizei auch schon fündig geworden. In NRW wurden außerdem mehr als 40 Abschussvorrichtungen für Raketen entdeckt, mit denen er ja Drähte über Stromanlagen schießen wollte oder schon geschossen hatte. NRW-Innenminister Reul geht deshalb davon aus, dass durch diese Festnahme möglicherweise auch viele weitere Anschläge verhindert wurden.
0: Inzwischen hat die Bundesanwaltschaft die Ermittlungen gegen den Verdächtigen auch übernommen. Ihr findet die ganze Geschichte auch nochmal zum Nachlesen auf antennedüsseldorf.de. 7:09 haben wir es jetzt vor den Nachrichten. Nick Kershaw und The Riddle. Ich bin Kirsten Mebs. Schönen Start in den Freitag.
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1: Mit Thorsten Adolfs. Guten Morgen. Jeder, der diesen Tag miterlebt hat, kann sich wohl noch genau daran erinnern, was er damals gemacht hat. Denn er hat die Welt und unser Sicherheitsgefühl nachhaltig verändert. Der 11. September 2001. Islamistische Terroristen hatten damals unter anderem Flugzeuge in die Türme des World Trade Centers gesteuert. Fast 3000 Menschen starben. Danny Hopper aus dem News-Team, das ist jetzt genau 25 Jahre her. Es gibt deshalb viele Gedenkveranstaltungen.
2: Genau, die finden an Orten statt, die damals angegriffen wurden. In New York, da wo früher die Zwillingstürme des World Trade Centers standen, werden Angehörige die Namen der Getöteten verlesen. Im Bryant Park werden 2753 leere Stühle aufgestellt, einer für jedes der New Yorker Opfer. US-Präsident Trump wird außerdem am Pentagon erwartet, das damals ebenfalls von einem Flugzeug getroffen worden war. Und es gibt eine Gedenkveranstaltung an einem Feld in Pennsylvania. Da war ja ein viertes Flugzeug abgestürzt, nachdem sich die Passagiere in der Maschine gegen die Terroristen gewehrt hatten. Welches Ziel dieses Flugzeug hatte, ist bis heute unklar. Es dürfte also ein sehr emotionaler Tag in den USA werden.
1: Danke, Danny. Und jetzt weitere Meldungen im Überblick. Krankenkassen müssen ihre Versicherten nicht mehr über Beitragserhöhungen informieren und das ärgert die Verbraucherschützer. Die Chefin des Bundesverbandes POP sagt, das sei ein Unding, die Regierung müsse diesen Fehler korrigieren. Die Streichung ist Teil des gerade in Kraft getretenen Sparpakets der schwarz-roten Koalition bei den Gesundheitsausgaben. Die Übernahme der jemenitischen Hafenstadt Mokka durch die Houthi-Rebellen könnte Auswirkungen auf den weltweiten Handel haben und damit auch auf die Preise bei uns. Die Stadt liegt in der Nähe einer strategisch wichtigen Wasserstraße zwischen dem Roten Meer und dem Golf von Aden. Normalerweise werden etwa 12% des weltweiten Warenverkehrs über diese Route abgewickelt. Der FC Bayern ist gestern Abend mit einem Sieg in die Champions League gestartet. Die Münchner gewannen gegen Bodø Glimt aus Norwegen mit 5:0. Für Leipzig gab es dagegen direkt einen Dämpfer. Beim Champions League-Debütanten Como verlor RB deutlich mit 1:4. Ab heute Abend heißt es für viele Autofahrer, gut planen und Ruhe bewahren. Denn auf der A40 und der A2 wird es eng. Die A40 wird ab 21 Uhr zwischen Bochum West und Bochum Zentrum in Richtung Dortmund 2 Wochen lang gesperrt, weil an einer alten Brücke gearbeitet wird. Im Oktober sind dann nochmal Arbeiten an der Brücke geplant und zwar in der Gegenrichtung. Das soll aber deutlich schneller erledigt sein. Auf der A2 zwischen dem Kreuz Oberhausen und dem Dreieck Bottrop in Richtung Dortmund wird ab heute Abend außerdem Flüsterasphalt verlegt und auch dort wird die Autobahn gesperrt. Die Sperrung wird aber nur bis Montagmorgen dauern. Soweit die Meldungen mit Thorsten Adolfs.
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4: Erstmal wieder frisch heute Morgen. 12 Grad jetzt in Flehe. 20 gibt es maximal. Dazu viele Wolken heute. Bisschen Sonne, auch ein bisschen Regen. Ja, nicht so viel auf jeden Fall. Am Wochenende gibt es auch nicht wirklich Abwechslung. Es geht bewölkt weiter. Regen gibt es kaum. Und auch die Temperaturen bleiben bei um die 20 Grad. 7:03, jetzt der Antenne Düsseldorf Verkehr, damit wir gemeinsam besser ankommen. Ist ganz entspannt auf den Straßen in der Stadt und auch auf der Autobahn ist nicht viel los, außer auf der A46 Heinsberg-Düsseldorf zwischen dem Kreuz Neuss-West und Neuss-Üdesheim. Da gibt es 3 Kilometer Stau und knappe 10 Minuten, die ihr da länger unterwegs seid. Gute Fahrt! Es ist heute natürlich das Thema, die Bilder vom 11. September 2001. Islamistische Terroristen steuern Flugzeuge in die Türme des World Trade Centers in New York. Die brennen und stürzen ein. 25 Jahre ist das jetzt her. Die Welt hat sich seitdem verändert und viele können sich noch genau daran erinnern, wo sie an diesem Tag gewesen sind.
5: Genau zu der Zeit habe ich unterrichtet. Ich bin Querflötenlehrerin. Eine Schülerin kam dann irgendwie rein, ganz bleich und ganz komisch drauf irgendwie. Und dann habe ich gefragt, was ist denn los? Und die hatte das dann wohl gerade in Nachrichten gehört. Und ab da war irgendwie gespenstische Stimmung.
6: Ich weiß gar nicht, warum ich zu Hause war. Jedenfalls saß ich vorm Fernseher und sah diese zusammenstürzenden Türme. Und ich habe überhaupt nicht begriffen, was da passiert anfangs. Ne?
4: Das ist unsere Freitagsfrage auch heute. Wo wart ihr am 11. September 2001, als ihr davon erfahren habt? Schickt gerne eine Sprachnachricht über WhatsApp an die 0175 570 35 40.
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4: Guten Morgen. Und in 6 Minuten sprechen wir mit einer Psychologin mal darüber, warum wir uns eigentlich so gut an diese Erinnerungen bzw. an diese Ereignisse erinnern können.

0: auch irgendwie verrückt, dass die allermeisten von uns noch wissen, was sie heute vor 25 Jahren gemacht haben, aber nicht mehr wissen, was vorgestern war. Es ist der 11. September, Antenne Düsseldorf ist hier. Vor 25 Jahren sind rund 3000 Menschen bei dem Terroranschlag auf das World Trade Center und das Pentagon gestorben. So klang das damals bei RTL aktuell.
1: Verehrte Zuschauer, guten Tag. Wir unterbrechen an dieser Stelle die Sendung Der Schwächste fliegt für eine wichtige Nachricht, die uns im Moment hier aus New York erreicht. Offensichtlich hat sich ein Anschlag auf das World Trade Center ereignet in New York, in Manhattan. Sie wissen, das größte Gebäude in Manhattan. Offensichtlich haben zwei Flugzeuge, die beiden großen Türme, die dort nebeneinander stehen, an der Südspitze von Manhattan, getroffen.
0: Diese Aufregung in der Stimme, das ist der Wahnsinn. Warum erinnern wir uns eigentlich so gut an damals, an die Situation? Sabine Böninger vom Fachzentrum für Psychotherapie in Düsseldorf erklärt uns das mal.
2: Solche Erinnerungen nennt man Blitzlichterinnerungen. Die Anschläge vom 11. September 2001 waren für viele Menschen völlig überraschend, emotional erschütternd und auch insgesamt von großer gesellschaftlicher Bedeutung. In solchen Momenten richtet unser Gehirn besonders viel Aufmerksamkeit auf die Situation und speichert dabei auch die Begleitumstände ab. Wo war ich, mit wem war ich zusammen und wie habe ich davon erfahren?
0: Ja, spannend, ne? Und ich finde ja, dass man sowas vor allem bei schlimmen Ereignissen hat. Ne, der Autounfall von Lady Di zum Beispiel ist ja auch so ein Ding. Da wissen auch ganz viele, wo sie davon erfahren haben. Aber ist das wirklich so, dass negative Erinnerungen besser in Erinnerung bleiben als positive?
2: Negative Ereignisse ziehen unsere Aufmerksamkeit besonders stark an, weil sie möglicherweise eine Gefahr darstellen. Man spricht ja auch von einer Negativitätsverzerrung. Deswegen beschäftigen wir uns länger mit ihnen, erzählen häufiger davon und gehen sie gedanklich immer wieder durch. Grundsätzlich ist es so, dass auch positive Ereignisse besonders gut im Gedächtnis bleiben können, wenn sie intensiv und bedeutsam sind und wir häufig davon erzählen. Deswegen ist sehr, sehr wichtig ist, gerade in diesen Zeiten auch dem positiven Erleben im Alltag einen großen Raum einzuräumen.
0: Ja, das ist ja vielleicht auch ein ganz versöhnlicher Gedanke. Ne? Wir erinnern uns zwar an die schweren Momente, aber umso wichtiger auch gezielt an die schönen zu denken. Antenne Düsseldorf hier, 7:13 Uhr jetzt.

0: Hauchze, die Beyoncé. Fast schon Wochenende, dann geht's natürlich raus für uns, ne?
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0: Ihr könnt euch heute für die gemütliche Jahreszeit mit Büchern eindecken. Bei Between Books, das ist eine Veranstaltung in der Kunsthalle, geht von heute bis Sonntag sogar. Kunstbuchverlage, Künstler, Vereine, Magazine stellen sich da alle vor. 90 Aussteller sind dabei, gibt auch Workshops. Das geht jeweils von 11 bis 18 Uhr und der Eintritt ist frei. Außerdem startet heute auch noch das World Food Festival. Das geht auch das ganze Wochenende, also bis Sonntag. Köche aus der ganzen Welt kochen da für euch. Dazu legen DJs auf, und zwar an der unteren Rheinwerft von 15 bis 22 Uhr jeweils. Und mehr Tipps für heute und natürlich auch fürs Wochenende gibt's wie immer auf antennedüsseldorf.de/tipps. Da könnt ihr auch sehr gerne eure eigenen Veranstaltungen reinstellen.

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1: Mit Philipp Klees. Guten Morgen. 25 Jahre nach den Terroranschlägen vom 11. September erinnern die USA heute an die Opfer. Im Mittelpunkt stehen Gedenkveranstaltungen in New York, am Pentagon und in Pennsylvania. Bei den Anschlägen 2001 waren fast 3000 Menschen getötet worden. Nach US-Angaben sind inzwischen auch viele weitere Menschen an den Spätfolgen gestorben. Im Osten der Schweiz sind bei einem Unfall eines niederländischen Reisebusses mehrere Menschen ums Leben gekommen. Weitere Personen wurden laut Polizei verletzt. Der Unfall ereignete sich demnach im Kanton Graubünden. Weitere Infos hier bei Antenne Düsseldorf von Katrin Müller.
2: Rund 50 Menschen saßen wohl im Bus, als es zu dem folgenschweren Unfall kam. Sie waren Berichten zufolge auf dem Weg nach Österreich und zu einem Tagesausflug in der Schweiz. Der endete in einer Katastrophe. Laut Polizei krachte der Reisebus gegen eine Leitplanke, kippte um und blieb auf der Seite liegen. Die niederländische Reiseorganisation, für die der Bus unterwegs war, ist erschüttert. Unsere Gedanken sind bei allen Betroffenen und ihren Angehörigen, hieß es in einer Stellungnahme.
1: Im Medienhafen ist das erste der Gary-Häuser aktuell abgesperrt. Betroffen ist das weiße Gebäude direkt am Hafenbecken. Dort hat die Stadt Baustellenbarken aufstellen lassen, weil Putzteile von der Fassade herunterfallen könnten. Jetzt sollen zunächst Sicherheitsnetze angebracht werden. Langfristig ist eine Sanierung der Fassade geplant. Laut Stadt werden die Pläne dafür weiter ausgearbeitet und an einzelnen Stellen getestet. Auch das Amt für Denkmalschutz stimmt sich dazu weiter mit den Planern ab. Morgen droht hier in Düsseldorf ein schwieriger Verkehrstag. Vor allem rund um die Innenstadt kann es am Nachmittag und auch am frühen Abend eng werden. Grund sind das Fortuna-Heimspiel gegen den MSV Duisburg mit mehr als 40.000 erwarteten Zuschauerinnen und Zuschauern und eine große Anti-AfD-Demo. Die Demonstranten treffen sich ab 13 Uhr an der Friedrich-Ebert-Straße und ziehen ab 15 Uhr durch die Innenstadt bis zum Rheinpark in Golzheim. Deshalb wird der Rhein-Ufer-Tunnel von 16:30 Richtung Norden gesperrt. Weil das Spiel gegen 16 Uhr endet, ist danach auch im Düsseldorfer Norden mit zusätzlichen Staus zu rechnen. Dazu kommt die Vollsperrung der A46 zwischen Bilk und Holthausen von morgen 16 Uhr bis Montag um 5 Uhr. Für Sportfans in Düsseldorf gibt es an diesem Wochenende wichtige Termine. In der Arena in Stockholm steigt morgen um 14 Uhr das Straßenbahnderby der Fortuna gegen den MSV Duisburg. Die Zebras kommen mit viel Selbstvertrauen nach Düsseldorf, weil sie ihre ersten 4 Spiele in der dritten Liga alle gewonnen haben. Fortuna geht deshalb eher in der Außenseiterrolle in die Partie, will vor den eigenen Fans aber ein Ausrufezeichen setzen. Die DEG nutzt das Wochenende für die letzten Härtetests vor dem Saisonstart in der DEL 2. Heute Abend in Hannover und am Sonntag in Bad Nauheim. Nächste Woche Freitag beginnt dann die neue Spielzeit mit einem Auswärtsspiel in Crimmitschau. Und das waren die Nachrichten mit Philipp Klees.
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4: So langsam ist die Zeit vorbei, in der man den Kakao morgens kalt trinkt. Der kommt besser wieder in die Mikrowelle. Na, es ist doch recht frisch. 12 Grad jetzt in Herd, 20 kriegen wir maximal. Dazu bleibt es heute bewölkt. Ein bisschen Regen kommt auch mal runter, aber nicht so viel. Und ein bisschen Sonne gibt es auch noch. So ähnlich sieht auch das Wochenende aus und an den Temperaturen ändert sich nichts. 7:35 jetzt der Antenne Düsseldorf Verkehr, damit wir gemeinsam besser ankommen. Berstener Straße vor der Uniklinik und Münchner Straße vorm Südring. Das sind so die vollsten Stellen im Moment in der Stadt. Geht aber noch und auch auf den Autobahnen recht entspannt. Die A46 Wuppertal-Düsseldorf zwischen Sonnenborn und Hahn-Ost. 1 Kilometer Stau, 5 Minuten plus. Gute Fahrt. 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
4: Jetzt erstmal Michael Schulte, back to the start. Hier ist Mavs hier. Hallo.

0: Morgen gehen hier in unserer Stadt bis zu 10.000 Menschen gegen die AfD, ihre Politik und rechte Hetze auf die Straße. Die Demo fängt um 14 Uhr am DGB-Haus an. Die Landtagswahlen in Sachsen-Anhalt mit fast 44% für die AfD haben viele erschüttert. Und noch jemand macht sich da so seine Gedanken zu.
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2: Hallo, geht's doch? Ich sag nur Wahlen. Meine Fresse, ja, jetzt haben wir in Sachsen-Anhalt wohl unser blaues Wunder erlebt. Ja, hau ich denn ab? Die AfD kann vor Kraft kaum laufen und sagt tausendmal am Abend, die Brandmauer ist abgewählt, die Brandmauer ist abgewählt. Aber der Spitzenkandidat sagt selbst, wir werden nur regieren, wenn unser politischer Kurs 100% so bleibt, wie er ist. Also keine Kompromisse. Und was machen die? Bauen eine andere Brandmauer auf der anderen Seite auf. Ganz zu schweigen von der Bundespartei. Verhält sich in der Haushaltsdebatte asozialer als die Lümmel aus der letzten Bank und brüllen alles kurz und klein. Wenn der Satz stimmen sollte, wer sich nicht benehmen kann, soll abgeschoben werden, dann gilt für die, das ist ja noch dramatischer, die kann man nicht mal abschieben, die wohnen hier. Und während die Bundes-SPD versucht, 9% als ganz tollen Erfolg zu verkaufen, zerlegt sich die CDU in Sachsen-Anhalt gerade selber. Und in 2 Wochen sind noch mal 2 Landtagswahlen. Himmel, es ist dringender denn je. Und deshalb mache ich weiter. Und zwar mit Tacheles.
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2: Tage wie diese ist ein riesiges Geschenk. Ein Song, der uns ja zugelaufen ist, von dem wir gar nicht irgendwo berichten könnten, wie wir den jetzt genau geschrieben haben. Es ist ein bisschen so wie ein Kind, das ständig am Zauberwürfel rumspielt und irgendwann hat es diese Kombination perfekt erwischt. Wenn wir wüssten, wie man so ein Lied schreibt, würden wir jeden Monat so einen Song raushauen. Es ist uns leider nur einmal im Leben gelungen. Wir tragen den im Herzen und der bedeutet uns unglaublich viel und sehr vielen Menschen da draußen ebenfalls.
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0: Schönen Freitagmorgen, 9:09 haben wir es jetzt. Antenne Düsseldorf ist hier mit Kirsten Mefs. Hallo!
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1: Mit Thorsten Adolfs. Guten Morgen. Wir alle kennen das wahrscheinlich. Man bekommt Post von der Krankenkasse und da steht dann drin, dass die Beiträge angehoben werden.

0: Impfpflicht gehört hätten. Und da zieht natürlich einen Punkt. Die Bundesregierung will mit dem Aus für weniger Bürokratie sorgen, weil dadurch natürlich Millionen Briefe wegfallen, die sonst verschickt werden müssten. Spart natürlich auch Geld. Mit Druck und Versand kommt man so auf 1 bis 2 Euro pro Brief. Umgekehrt heißt das aber natürlich auch, dass wir jetzt selbst darauf achten müssen, ob und wie sich Zusatzbeiträge verändern.
1: Viele der großen Kassen haben aber schon gesagt, dass sie auch ohne diese Pflicht weiter informieren wollen.
0: Ja, die Technikerkrankenkasse, die AOK oder die Barmer wollen zum Beispiel dafür dann in Zukunft andere Kanäle nutzen, wie die eigene Homepage. Aber klar, da muss man natürlich auch erstmal draufschauen. Und der Verbraucherzentrale reicht das auch nicht. Stattdessen sollten solche Infos zum Beispiel per Mail verschickt werden, fordert sie.
1: Dankeschön, Danny. Und jetzt weitere Meldungen in der Zusammenfassung. In den USA wird heute an die Opfer der Terroranschläge vom 11. September 2001 erinnert. Zur zentralen Gedenkfeier in New York werden alle noch lebenden ehemaligen US-Präsidenten erwartet. Dort sollen auch die Namen der fast 3000 Todesopfer verlesen werden. Die Linke fordert wegen der hohen Spritpreise von der Regierung, endlich eine Übergewinnsteuer einzuführen. Parteichef Pantisano sagte, die Mineralölkonzerne dürfen sich nicht zusätzlich an der Krise der Bevölkerung bereichern. Die Bayern haben gestern Abend einen Traumstart in der Champions League hingelegt. Gegen das Team von Bodø Glimt aus Norwegen gewannen die Münchner deutlich mit 5:0. Fast genauso deutlich war die Niederlage von RB Leipzig. Die Leipziger unterlagen dem Champions League-Debütanten Como aus Italien mit 1:4. KI-Modelle sind eigentlich darauf trainiert, uns das Leben leichter zu machen. Sie können aber auch für Probleme sorgen. Die Firma Anthropic hat nach eigenen Angaben verhindert, dass ihre Software für riskante Forschungen missbraucht wird. Demnach wollten Wissenschaftler das KI-Modell Claude für kritische Themen rund um Biowaffen nutzen. Die Sicherheitsfilter der KI hätten diese Anfragen aber blockiert, heißt es. Laut Anthropic gab es davor schon Fälle, bei denen gezielt versucht wurde, die Forschung zu gefährlichen Erregern wie Vogelgrippe-Varianten voranzutreiben. Die Firma sagt, hinter diesen Anfragen steckten zum Teil Wissenschaftler aus Ländern, die enge Verbindungen zu staatlichen Stellen haben. Soweit die Meldungen mit Thorsten Adolfs.
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3: Einige Wolken sind heute wieder unterwegs. Dazu jetzt nicht ganz so viel Sonne, aber auch kaum Regen. 13 Grad jetzt im Himmelgeist, ist also echt noch frisch. 20 Grad gibt es aber heute noch. Gucken wir aufs Wochenende. Da gibt es leider nicht wirklich viel Sonne, sondern vor allem Wolken. Viel Regen kommt aber nicht runter und die Temperaturen bleiben bei um die 20 Grad in der Spitze. 3:08, jetzt der Antenne Düsseldorf Verkehr, damit wir gemeinsam besser ankommen. Auf der Bergischen Landstraße bis zum Füllenweg dauert es gerade 10 Minuten länger. Bisschen voller auch noch auf der Münchner Straße vom Südring und auf der Werstener bis zur Mekumstraße so 5 Minütchen. Dann haben wir noch eine Autobahn, die A46, Wuppertal-Düsseldorf zwischen Sonnborn und Hahn-Ost. 1 Kilometer Stau, 5 Minuten, dann seid ihr durch. Und bei der Bahn haben wir auch noch was. 8:12, der RE6 Richtung Flughafen Köln-Bonn kommt eine Viertelstunde später. Ebenfalls eine Viertelstunde später um 8:21 der RE4 nach Aachen. Gute Fahrt! Also jetzt morgens tanken ist ja nach dieser neuen 12-Uhr-Regelung eigentlich ganz gut. Ne, macht aber trotzdem keinen Spaß. Ich habe gerade mal geguckt, also so 2,25 für einen Liter E5. Das ist ganz furchtbar. Ich denke mir eigentlich gerade, naja, es geht ja fast. Aber das sind natürlich, also das sind Preise, holla die Waldfee. 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
3: So, jetzt starten wir aber erstmal in den Freitag. Guten Morgen mit Nick Kamen und I Promised Myself.

0: gibt ja so Tage und Momente, die vergisst man einfach nicht. Das heutige Datum, das gehört auf jeden Fall dazu. Es ist nämlich der 11. September. Das ist eigentlich ein geflügeltes Wort. Der 11. September ist jetzt 25 Jahre her, Antenne Düsseldorf ist hier. Die Bilder der Flugzeuge, die in das World Trade Center in New York geflogen sind und die Momente, in denen die Türme eingestürzt sind, die werden wir wahrscheinlich alle nicht vergessen. Das klang damals bei RTL so in einer Sondersendung mit Peter Klöppel.
1: Wir können im Moment nichts über die Hintergründe dieses Anschlages sagen, wir können nichts über die Zahl der Opfer sagen, aber Sie können erkennen anhand dieser Bilder, dass es sich um eine Explosion ungeahnten Ausmaßes handelt, bei dem mit Sicherheit mehrere hundert Menschen ums Leben gekommen sind. Das World Trade Center steht jetzt in beiden Türmen offenbar in Flammen.
0: Wie diese Stimme dann zittert, das ist ja, es ist einfach wirklich beeindruckend. 3000 Menschen sind damals ja ums Leben gekommen. Wir fragen euch heute in unserer Freitagsfrage, wo wart ihr, als ihr davon erfahren habt? Barbara erzählt ihre Geschichte.
2: Ich war in Amsterdam, als es passierte und habe das über den Fernseher erfahren. Wir waren zu dritt dort und waren total erschüttert. Und als wir dann die Bilder gesehen haben, dann konnten wir das eigentlich überhaupt gar nicht glauben. Und auch heute ist das ja noch so, dass es eine Katastrophe ist, die einfach aus dem Gedächtnis gar nicht zu tilgen ist. Grauenvoll.
0: Absolut, ja. Und diese Gefühle und Erinnerungen haben ganz viele von euch.
3: Ich habe damals im Büro gesessen, habe Radio gehört, habe von den brennenden Türmen erfahren und konnte das vom Ausmaß gar nicht einschätzen. Ja, das war schon ein großer Schock.
4: Ich habe von dem Attentat erstmal gar nichts mitgekriegt. Ich war in der Stadt und da standen viele Leute so vor Fernsehern. Dann bin ich noch woanders hingefahren und auf dem Weg habe ich dann im Radio gehört, dass es in New York ein großes Attentat gegeben hat und das war schon ein Ereignis, das man nie wieder erleben möchte.
0: Das ist unsere Freitagsfrage heute am 11. September. Wie war das bei euch, als ihr von den Anschlägen erfahren habt? Schickt gerne eine Sprachnachricht über WhatsApp an die 0175 570 35 40 oder schreibt auch gerne Antenne Düsseldorf hier.

0: Also man kann sich trennen und danach befreundet bleiben. So sagen es zumindest die Carpendales. Über die gibt es ja gerade Gossip, hat Atze Schröder aufgeschnappt.
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3: Ja, nee, ist klar.
4: Ja, kann man denn nicht mal eine Woche lang die Füße hochlegen, ohne dass sich wieder hemmungslos getrennt wird? Ja, hier, Wayne Carpendale und seine Annemarie haben sich doch getrennt. Ich hoffe mal, sie wusste es, bevor die Bunte die Knutschfotos von Carpendale mit seiner Neuen gepostet hat. Ja, jetzt sagen wieder viele, ja, was will so ein alter Schlagerstar der mit so einer jungen Frau? Nein, Leute, nicht Howard. Wayne Carpendale, der Sohn, Wayne. Selbst A-Promi, bekannt als Schauspieler und Moderator. Ja, sicher, der hat doch, was hat er nicht alles moderiert? Jetzt fällt mir die meisten kennen ihn ja auch als Ex von Yvonne Katterfeld. So, jetzt wisst ihr Bescheid. Ja, und er hat halt jetzt eine neue. Und man geht im Hause Carpendale auch ganz erwachsen mit der Situation um. Zum Beispiel dem Kind zuliebe wohnen Wayne und Annemarie weiterhin zusammen unter einem Dach da in München. Ich sag mal so, toi toi toi, wenn die neue Tante das erste Mal über Nacht bleibt, ja, siehste, Annemarie, ich würde mal die Reservierungsnummer vom Bayerischen Hof auf Kurzwahl legen. Ja, für sowas gibt's selbst in intakten Beziehungen eher wenig Verständnis.
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0: Antenne Düsseldorf hier. 8.23 Uhr haben wir es. Es ist Earth Night heute. Falls ihr heute Abend rausgeht, wundert euch nicht, wenn es möglicherweise hier und da ein bisschen dunkler ist. Denn bei der Earth Night geht es darum, das Licht auszuschalten. Gegen die Lichtverschmutzung und für die Tiere und ihren Artenerhalt. Die Stadt achtet da eh schon drauf, sagt sie. Versucht zum Beispiel in Parks generell auf zusätzliche Laternen zu verzichten. Und bei der Earth Hour geht es aber heute auch darum, uns alle zu sensibilisieren und möglichst wenig unnötiges Licht brennen zu lassen. Antenne Düsseldorf hier.
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1: Mit Philipp Klees. Guten Morgen. 25 Jahre nach den Terroranschlägen vom 11. September gedenken die USA heute der Opfer. Im Mittelpunkt stehen Zeremonien in New York, am Pentagon in Washington und in Pennsylvania. In New York werden wieder die Namen der Getöteten verlesen. Dazu gibt es mehrere Schweigeminuten. Erstmals auch für Menschen, die später an den Folgen der Anschläge gestorben sind. Bei den Attentaten 2001 wurden fast 3000 Menschen getötet. Nach Angaben der US-Regierung sind inzwischen noch mehr Menschen an Spätfolgen gestorben als damals bei den Anschlägen selbst. Cash-only könnte in Deutschland bald seltener werden. Nach dpa-Informationen will das Finanzministerium, dass Geschäfte, Restaurants und Dienstleister künftig neben Bargeld auch Kartenzahlung oder andere digitale Bezahlwege anbieten müssen. Bargeld soll trotzdem weiter akzeptiert werden. Die Pläne werden gerade innerhalb der Bundesregierung abgestimmt. In den kommenden Jahren wird das Sirenennetz hier in Düsseldorf weiter ausgebaut und modernisiert. Das hat Feuerwehrsprecher Kai Bröschett im Rahmen des bundesweiten Warntags am Antenne Düsseldorf-Mikrofon gesagt. Bis 2029 investiert die Stadt insgesamt rund 1,5 Millionen Euro.
2: Unter anderem aufgrund auch der Rückmeldung aus der Bevölkerung und durchgeführter Analysen konnten wir halt schauen, wo vielleicht noch eine Sirene fehlt. Das heißt, es geht zum einen um neue Systeme, neue Sirenen und auch unter anderem aufgrund stärkerem Lärmschutz, dickere Fenster, so ganz einfach gesagt, sind natürlich auch leistungsstärkere Sirenen nötig. Und da wird in den nächsten Jahren noch weiter investiert, um das Sirenennetz weiter und zuverlässiger zu verbessern.
1: Der Warntag gestern hat nach Angaben der Feuerwehr gut funktioniert. Alle 99 Sirenen im Stadtgebiet konnten technisch angesteuert werden und die Rückmeldungen aus der Bevölkerung waren überwiegend positiv. Der Termin für den nächsten Warntag steht auch schon fest, dann findet er am 11. März statt. Wer im Düsseldorfer Medienhafen unterwegs ist, muss aktuell einen Bogen um das erste Haus der Gary-Bauten machen. Das weiße Gebäude am Rand des Hafenbeckens ist derzeit mit Baustellenbarken abgesperrt. Die Stadt hat die Sperrungen veranlasst. Grund sind herabfallende Putzteile. Nach Angaben der Stadt sollen an dem Gebäude jetzt Sicherheitsnetze angebracht werden. Langfristig soll die Fassade saniert werden. Diese Pläne werden nach Angaben der Stadt jetzt weiterentwickelt und an Musterstellen geprüft. Das Institut für Denkmalschutz und Denkmalpflege ist dazu nach Angaben der Stadt weiter im Austausch mit den Planern. Autofahrerinnen und Autofahrer hier in Düsseldorf brauchen morgen starke Nerven. In der Innenstadt treffen am Nachmittag gleich zwei große Termine zusammen. Das Fortuna-Spiel gegen Duisburg und eine große Anti-AfD-Demo. Für das Spiel werden mehr als 40.000 Zuschauerinnen und Zuschauer erwartet. Die Demo beginnt ab 13 Uhr an der Friedrich-Ebert-Straße. Ab 15 Uhr geht es durch die Innenstadt bis zum Rheinpark in Golzheim. Der Rhein-Ufer-Tunnel wird deshalb von 15:30 Uhr bis 17:30 Uhr Richtung Norden gesperrt. Nach Abpfiff gegen 16 Uhr kann es dann auch im Norden der Stadt deutlich voller werden. Gleichzeitig ist die A46 zwischen Bilk und Holthausen wegen Wartungsarbeiten von Samstag 16 Uhr bis Montag früh um 5 Uhr in beide Richtungen voll gesperrt. Und das waren die Nachrichten mit Philipp Klees.
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3: Wenn man heute im Homeoffice am geöffneten Fenster sitzt und kein Videocall hat, dann ist das schon ganz gutes Wetter für einen Kuschelpulli. 13 Grad jetzt in Bilk und 20 werden es heute noch. Allerdings bleibt die Zeit über meistens bewölkt. Ab und zu kommt mal die Sonne durch, ab und zu auch mal so leichter Regen. Jetzt nichts besonders Spannendes, was da passiert. Am Wochenende bleibt es vor allem bewölkt, Regen kommt kaum runter und die Temperaturen bleiben auch ungefähr da, wo sie sind. 8:53 Uhr, jetzt der Antenne Düsseldorf Verkehr, damit wir gemeinsam besser ankommen. Auf der Oberbilker Allee hat es kurz hinter der Kreuzung mit der Hüttenstraße einen Unfall gegeben. Da staut es sich gerade ein bisschen zurück. Und auf der Völklinger Straße zwischen Südringen und bis zur Fährstraße, da dauert es auch gerade etwas länger. Außerdem die A46 Wuppertal-Düsseldorf zwischen Wuppertal-Sonnborn und Hahn-Ost. 1 Kilometer Stau plus 5 Minuten und ansonsten gute Fahrt. In 2 Wochen hat Avril Lavigne übrigens Geburtstag. Am 27. September, da wird das ewig jugendliche Skatergirl 42. Große Ehre für sie übrigens. Sie durfte ja auf der Hochzeit von Taylor Swift und Travis Kelce singen. Dem Promi-Event des Jahres. Warum erzähle ich das alles? Weil wir Avril Lavigne natürlich gleich hören. In dieser halben Stunde, so gegen 8:45 Uhr mit Skaterboy.
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3: Jetzt erstmal Linkin Park und Ciara mit Heavy. Ich bin Kirsten Mebs. Hallo.
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0: muss man immer aufpassen, wenn man das Mikro anmacht, dass man dann nicht noch weiter mitsingt bei so Songs. Antenne Düsseldorf ist hier. 8:45 ist mittlerweile durch. Wir kommen jetzt zu einem Thema, das ganz und gar nicht lustig ist. Heute vor 25 Jahren sind Bilder um die Welt gegangen. Ich glaube, die kriegt keiner mehr aus dem Kopf, wenn man die mal gesehen hat. Die Anschläge auf das World Trade Center in New York, die haben sich uns allen ins Gedächtnis gebrannt. Wohl jeder weiß noch, wo er damals war, als die 2 Flugzeuge in die Twin Towers geflogen sind. Ist ja auch unsere Antenne Düsseldorf Freitagsfrage. Heute könnt ihr euch gerne weiter noch zu reinmelden. RTL-Mann Peter Klöppel, der hat eine mehrstündige Sondersendung moderiert. Da ganz viele haben die damals gesehen. Ich mit meinen Eltern und meiner Schwester auch. Und man kann sich vorstellen, dass das für Peter Klöppel auch ein wirklich sehr intensiver Tag gewesen ist.
1: Ich saß an meinem Schreibtisch in der Redaktion und eine Kollegin rief, schaltet mal schnell auf CNN. Ich bin dann in die Maske gelaufen, weil wir sehr schnell entschieden haben, auch eine Sondersendung zu machen. Und als ich in der Maske saß, habe ich dann von meinem Maskenstuhl aus gesehen, dass das zweite Flugzeug in den anderen Turm reingeflogen ist. Und ab da war uns allen klar, dass wir es hier nicht mit einem Unfall zu tun haben, auch nicht mit irgendeiner zufälligen Geschichte, sondern einem gesteuerten Anschlag. Und genauso war es ja dann auch.
0: Nein, er sagt auch, der 11. September 2001 hat die Welt verändert.
1: Wohin steuern wir jetzt als Gesellschaften? Wollen wir noch miteinander reden? Wollen wir gegeneinander Krieg führen? Müssen wir gegeneinander Krieg führen? Bis zum heutigen Tag, glaube ich, ist aber eine Spaltung der Wahrnehmung anderer Kulturen und anderer Religionen spürbar.
0: Wir erinnern heute an die Anschläge des 11. September vor 25 Jahren. Wo habt ihr die denn erlebt? Also beziehungsweise was habt ihr gemacht, als ihr davon erfahren habt? Das ist auch unsere Freitagsfrage heute. Schickt gerne eine WhatsApp-Sprachnachricht an die 0175 570 35 40. Antenne Düsseldorf ist hier.

0: 9 Minuten vor 9 haben wir es. Antenne Düsseldorf ist hier am Freitag mit Kirsten Mefs. Schönen guten Morgen.
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1: Mit Thorsten Adolfs. Guten Morgen. Die meisten von uns kennen das wahrscheinlich. Man steht in der Schlange an der Eisdiele und freut sich auf zwei Kugeln. Und beim Bezahlen ist dann ein Schild Cash Only. Wenn man dann nicht ein paar Münzen in der Tasche hat, war's das mit dem Eis. Danny Hopper aus dem News-Team, das soll in Zukunft nicht mehr passieren. Dann soll man überall mit Karte, Handy oder Bar zahlen können.
2: Genau, das ist der Plan von Finanzminister Klingbeil. Er will, dass in Zukunft der Kunde entscheiden kann, wie er bezahlen will, bar oder digital. Im Handel, in der Gastronomie und im Dienstleistungssektor soll das Pflicht werden, und zwar ohne Untergrenze. Das heißt, du sollst einen Schokoriegel oder einen Kaugummi genauso gut bargeldlos bezahlen können wie einen größeren Einkauf. Das Finanzministerium

0: Aber wenn man sich im europäischen Ausland umschaut, da kannst du in vielen Ländern schon seit Jahren alles mit Karte oder Smartphone bezahlen. Das soll jetzt eben auch bei uns passieren.
1: Danke, Danny. Und jetzt weitere Meldungen im Überblick. Die AfD-Fraktion hat nach eigenen Angaben Strafanzeige gegen Kanzler Merz erstattet. Merz hatte der in Teilen rechtsextremen Partei vorgeworfen, deren Konzept der sogenannten Remigration sei nichts anderes als eine ethnische Säuberung nach Hautfarbe und Herkunft. Diese Äußerung sei vollkommen inakzeptabel, sagte der parlamentarische Geschäftsführer der AfD-Fraktion Brandner. In den USA wird heute der Opfer der Anschläge vom 11. September gedacht. Vor genau 25 Jahren waren dabei fast 3000 Menschen ums Leben gekommen. Damals hatten Al-Qaida-Terroristen 4 Passagierflugzeuge entführt. 2 steuerten sie in die Türme des World Trade Centers. Die Ölpreise steigen weiter. In der vergangenen Nacht kostete das Barrel der Nordseesorte Brent zeitweise fast 110 US-Dollar. Ursache sind neue Angriffe auf Tanker in der Straße von Hormuz, auch Gefechte zwischen jemenitischen Houthi-Milizen und Kräften, die von Saudi-Arabien unterstützt werden, sorgen dafür, dass es mit den Preisen weiter nach oben geht. Nach dem massiven Hackerangriff auf Behörden in Berlin gibt es jetzt für alle, die sich dort Sorgen um ihre Daten machen, direkte Hilfe. Der Senat hat eine Internetseite freigeschaltet, auf der es Antworten auf die wichtigsten Fragen gibt. Experten dort geben auch konkrete Hinweise, wie man sich jetzt am besten verhalten sollte. Nach einer gescheiterten Lösegeldforderung hatten Hacker im Darknet sensible Infos wie Handynummern, Geburtsurkunden und sogar Führungszeugnisse veröffentlicht. Auch Infos zum Gefahrenschutz und Baupläne für das Bundeskanzleramt sind dort gelandet. Das waren die Nachrichten mit Thorsten Adolfs.
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3: War wieder frisch heute Morgen. 14 Grad erstmal in Lierenfeld. 20 gibt es maximal, dazu viele Wolken, ein bisschen Sonne, aber auch ein bisschen Regen, aber nicht so viel. Am Wochenende gibt es da nicht viel Abwechslung, es geht bewölkt weiter, Regen gibt es kaum und die Temperaturen bleiben auch so bei um die 20 Grad. 3:09, jetzt der Antenne Düsseldorf Verkehr, damit wir gemeinsam besser ankommen. Das sieht auf den Straßen soweit ganz entspannt aus. Ah, doch, da ist noch was. Werdener Straße, Kettwiger Straße bis zur Erkrather Straße, da dauert es gerade so 5 Minütchen länger auf dem Lastring. Ansonsten aber alles fein soweit, auch auf den Autobahnen. Bei der Bahn um 9.21 Uhr kommt der RE4, der Richtung Aachen fährt, eine Viertelstunde später. Gute Fahrt! So, wie viel Selbstbewusstsein nimmt denn die Fortuna mit ins Spiel morgen nach dem Sieg im Niederrhein-Pokal? Ich meine, gut, das ist jetzt ein Sechstligist gewesen. Morgen wartet der Tabellenführer MSV Duisburg. Aber wer weiß, vielleicht geht da ja was. Wir sprechen 20:09 drüber.
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3: Wie schön, es ist schon Freitag. Das heißt also fast Wochenende. Schönen guten Morgen.

0: Es ist schon fast Wochenende, also gehen wir raus heute, ne?
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0: Ihr könnt euch heute für die gemütliche Jahreszeit mit Büchern eindecken. Bei Between Books, das ist eine Veranstaltung in der Kunsthalle, die geht heute los und dann bis Sonntag. Kunstbuchverlage, Künstlervereine, Magazine stellen sich da alle vor. Es sind 90 Aussteller dabei. Man kann auch bei Workshops mitmachen, jeweils von 11 bis 18 Uhr und der Eintritt ist frei. Außerdem startet heute auch noch das World Food Festival. Das geht auch das ganze Wochenende, also auch bis Sonntag. Da kommen Köche aus der ganzen Welt und kochen für euch. Dazu legen DJs auf und zwar an der unteren Rheinwerft, jeweils von 15 bis 22 Uhr. Und wenn ihr noch ein paar mehr Inspirationen braucht für heute oder auch fürs Wochenende, guckt gerne auf antennedüsseldorf.de/tipps. Da könnt ihr eure Veranstaltung übrigens auch sehr gerne reinstellen.

0: Antenne Düsseldorf ist hier kurz vorm Wochenende und am Wochenende ist die Fortuna wieder gefragt und zwar in der dritten Liga. Da spielt sie nämlich gegen den MSV Duisburg. Aber wir gucken erst nochmal zurück, denn in der Woche hat sie ja auch im Niederrhein-Pokal gespielt, Oliver Bendt aus der Antenne Düsseldorf-Redaktion. Und das war ja ein ganz ordentliches Spiel, ne? 5-0 zu Ende gegangen. Gibt es da irgendwas, was dir Hoffnung macht, wenn wir jetzt auf das Spiel morgen gucken?
1: Also, ich sag mal so, vernünftig war eigentlich nur die zweite Hälfte.
0: Na, immerhin, ne?
1: Immerhin, ja, das stimmt. Also, in der ersten Hälfte hat mir gar nichts Hoffnung gemacht für das Spiel. Mhm. In der zweiten Hälfte dann schon zumindest mal, dass die Spieler, die eingewechselt wurden, also allen voran zu nennen, da Philipp Förster und Andreas Müller, dass die dem Spiel der Fortuna sehr gut getan haben, dass Philipp Förster, das ist eigentlich so einer, der auch dafür gedacht ist, so das Spiel, das Offensivspiel der Fortuna so ein bisschen zu orchestrieren, wie man so schön sagt. Also, dass der das alles so ein bisschen leitet, in die Hand nimmt. Der wird immer fitter, der ist immer mehr bereit dafür. Der kam halt aus einer Vorbereitung, wo er nur für sich selbst arbeiten konnte. Und da hast du halt diese ganzen fußballspezifischen Bewegungen nicht so ganz drauf. Mhm. Deshalb war er ein bisschen unfit. Er wirkt aber jetzt und wirkte auch in dem Spiel immer mehr dafür bereit. Und ich sag mal, der kann der Mannschaft nur gut tun.
0: Okay, jetzt muss man natürlich auch sagen, dass der MSV Duisburg eine ganz andere Hausnummer ist.
1: Richtig, ja.
0: Tabellenerster in der dritten Liga. 4 Spiele gab es bislang, alle 4 gewonnen.
1: Ja, ist ein Brett, ne?
0: Was meinst du denn? Also kann das denn funktionieren? Ich meine, die Fans sind da ja bei der Fortuna dann im Rücken, ne?
1: Ja, aber auch sehr viele MSV-Fans, ne? Also das wird schon auch eine laute Gruppe da aus Duisburg sein, die da kommt. Das wird schon sehr stimmungsvoll werden, ne? Und genau das ist das eben, das ist Derby. Das ist egal, wie es bis dahin stand, ne? Da ist ein Spiel, da geht es einfach zur Sache. Das wäre jetzt auch egal, ob die Letzter sind und wir Erster. Das ist genau andersrum dann auch egal, ne? Also natürlich hast du eine Chance gegen den MSV, aber die kommen mit einem unfassbaren Selbstbewusstsein, mit ganz breiter Brust. Und das Gute ist, der Topstürmer von denen, der ist gesperrt. Lex Tiger-Lobinger, der hat eine rote Karte im letzten Spiel gesehen und ist ja erstmal gesperrt worden. Das kann ein kleiner Vorteil sein, aber halt mal fest, die Fortuna muss deutlich, deutlich konsequenter in ihrer Chancenauswertung werden, wenn sie eine kleine Chance haben möchte gegen den MSV.
0: Also hat sie ja eigentlich nichts zu verlieren. Dann kann sie ja volle Kanne angreifen.
1: Ja, ich sag mal so, ne? Wenn du halt das Ding deutlich verlierst, dann kannst du ja schnell ungemütlich werden. Ne? Also ein bisschen was zu verlieren gibt's schon. Ich hoffe, dass sie sich einfach gut verkaufen.
0: Gut, pass auf, bevor wir beide hier weiter so schön fachsimpeln, wir gucken einfach mal, was es dann morgen gibt.
1: So.
0: Und zwar um 14 Uhr, da ist der MSV Duisburg zu Gast. Hier bei der Fortuna in der Arena und da sind wir von Antenne Düsseldorf natürlich wieder live dabei.
1: Aber sowas von.
0: Du freust dich schon aufs Stadion, genau. Danke, Olli.
2: Gerne. Fortuna und Antenne Düsseldorf für unsere Stadt.

0: Dankeschön für eure vielen Sprachnachrichten und auch weitere Nachrichten über WhatsApp, Facebook und Insta auch zu unserer Antenne Düsseldorf Freitagsfrage heute. Es ist ja der 11. September 2026, das heißt also vor 25 Jahren hat es die Anschläge auf das World Trade Center in New York gegeben. Die Bilder kriegt man nicht mehr aus dem Kopf und heute sind sie auch wieder überall zu sehen. Fast 3000 Menschen sind damals gestorben und die meisten von uns wissen noch ganz genau, wo sie waren und was sie gemacht haben, heute vor 25 Jahren. Darum geht's in der Freitagsfrage und der Kai meldet sich rein.
1: Am Tag des Anschlages kam ich gerade von meiner Umschulung in Hagen am Düsseldorfer Hauptbahnhof an und wunderte mich, warum so viele Menschen da in der Eingangshalle stehen und oben auf die Bildschirme gucken. Ich konnte es selber irgendwie gar nicht glauben.
0: Und dann gab es ab dem Tag auch nur noch dieses eine Thema bei ihm. Und auch Peter erinnert sich.
2: Ich war im Auto unterwegs nach Köln. Und zwar war das der Abend oder der Nachmittag bevor dem Beginn der Fotokina-Messe. Die Situation vor Ort war dann sehr skurril. Es liefen überall, auf jedem Messestand diese Bilder. Es war absolut verrückt. Daran kann ich mich noch so genau erinnern.
0: Ja, und ganz besonders komisch ist es dann an einem Tag wie heute, Geburtstag zu haben. Aber die Geburtstagskinder gibt es natürlich auch.
3: Meine Schwiegermutter hatte mich damals angerufen, mir zum Geburtstag gratuliert und hat dann im Anschluss gefragt, ob ich sollte mal den Fernseher anschalten, da wäre was ganz Furchtbares passiert. Habe ich dann auch gemacht und ich stand eigentlich vor dem Fernseher und konnte das irgendwie gar nicht glauben. Also ich kriege jetzt noch eine Gänsehaut, konnte gar nicht glauben, was da passiert und fand es einfach nur ganz, ganz, ganz, ganz furchtbar. Trotzdem habe ich den Tag einigermaßen genossen. Man hat natürlich viel darüber noch gesprochen, dann mit den Freunden und Familie.
0: Ja. Und herzlichen Glückwunsch übrigens, by the way, zum Geburtstag heute wieder. Wie war das denn bei euch, als ihr von den Anschlägen des 11. September erfahren habt? Schickt auch gerne eure Erinnerungen über WhatsApp oder schreibt auf unsere Insta- oder Facebook-Seite. Antenne Düsseldorf ist hier mit der Freitagsfrage.
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1: Mit Philipp Klees. Guten Tag. In den USA wird heute an die Opfer der Terroranschläge vom 11. September 2001 erinnert. Zum 25. Jahrestag gibt es unter anderem in New York, Washington und Pennsylvania Schweigeminuten, Glockenschläge und Lichtinstallationen. Fast 3000 Menschen waren bei den Attentaten getötet worden. In New York werden erneut die Namen der Opfer verlesen. Außerdem gibt es zum ersten Mal eine eigene Schweigeminute für Menschen, die später an Spätfolgen gestorben sind. Wer seinen Kaffee oder Döner vor Ort aktuell nur bar bezahlen kann, könnte es in Zukunft leichter haben. Das Finanzministerium plant laut dpa eine Pflicht für Länder, um für Läden und Restaurants zusätzlich auch digitales Bezahlen anzubieten. Ziel ist mehr Wahlfreiheit für Kundinnen und Kunden. Bargeld soll aber nicht abgeschafft werden. Ausnahmen sind offenbar für Vereine, Wohltätigkeitsverbände oder etwa Flohmärkte vorgesehen. Die Pläne werden gerade innerhalb der Bundesregierung abgestimmt. Düsseldorf will sein Warnsystem in den kommenden Jahren weiter stärken. Die Stadt investiert dafür nach Angaben der Feuerwehr bis 2029 rund 1,5 Millionen Euro in das Sirenennetz. Das hat Feuerwehrsprecher Kai Bröschert am Antenne-Mikro gesagt.
2: Unter anderem aufgrund auch der Rückmeldung aus der Bevölkerung und durchgeführter Analysen konnten wir halt schauen, wo vielleicht noch eine Sirene fehlt. Das heißt, es geht zum einen um neue Systeme, neue Sirenen und auch unter anderem aufgrund stärkerem Lärmschutz, dickere Fenster, so ganz einfach gesagt, sind natürlich auch leistungsstärkere Sirenen nötig. Und da wird in den nächsten Jahren noch weiter investiert, um das Sirenennetz weiter und zuverlässiger zu verbessern.
1: Der Warntag gestern hat nach Angaben der Feuerwehr insgesamt gut funktioniert. Alle 99 Sirenen im Stadtgebiet konnten technisch ausgelöst werden. Und auch aus der Bevölkerung gab es überwiegend positive Rückmeldungen, sagt die Feuerwehr. Der nächste Warntag ist schon geplant und findet am 11. März statt. Im Düsseldorfer Medienhafen ist das erste der Gehry-Häuser aktuell abgesperrt. Betroffen ist das weiße Gebäude direkt am Hafenbecken. Dort hat die Stadt Baustellen Barken aufstellen lassen, weil Putzteile von der Fassade herunterfallen könnten. Jetzt sollen zunächst Sicherheitsnetze angebracht werden. Langfristig ist eine Sanierung der Fassade geplant. Laut Stadt werden die Pläne dafür weiter ausgearbeitet und an einzelnen Stellen getestet. Auch das Amt für Denkmalschutz stimmt sich dazu weiter mit den Planern ab. Morgen wird es für viele Autofahrerinnen und Autofahrer in Düsseldorf sehr ungemütlich. Wer in der Innenstadt oder über die A46 muss, sollte deutlich mehr Zeit einplanen oder wenn möglich auf Bus und Bahn umsteigen. In der City sorgen das Fortuna-Spiel gegen den MSV Duisburg mit mehr als 40.000 erwarteten Zuschauern und eine große Anti-AfD-Demo für viel Andrang. Die Teilnehmerinnen und Teilnehmer sammeln sich ab 13 Uhr an der Friedrich-Ebert-Straße. Der Zug startet um 15 Uhr und läuft bis zum Rheinpark in Golzheim. Deshalb ist der Rhein-Ufer-Tunnel von 15.30 Uhr bis 17.30 Uhr Richtung Norden gesperrt. Nach Spielende gegen 16 Uhr dürfte es auch im Norden der Stadt zusätzliche Staus geben. Parallel ist die A46 zwischen Bilk und Holthausen ab 16 Uhr bis Montag früh um 5 Uhr in beide Richtungen dicht. Und das waren die Nachrichten mit Philipp Klees.
3: Aber Philipp, hast du heute eigentlich auch wieder eine kurze Hose an?
1: Nee, heute habe ich mal eine lange angezogen. Aber ein T-Shirt. Gestern kurze Hose, Pullover.
3: Okay, heute andersrum.
1: Ja, genau, heute andersrum. Genau.
3: Also es ist dir nicht zu kalt, sagst
1: du? Nein, es geht. Ich bin noch so ein Romantiker. Ich zögere das raus und ich möchte den Sommer noch nicht mehr erleben.
3: Was für ein Typ, mein Gott.
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3: Ja, ich bin lieber mit ein bisschen mehr Klamotten ausgestattet. 14 Grad jetzt in Friedrichstadt, 20 kriegen wir immerhin noch. Da kann man dann auch im T-Shirt draußen unterwegs sein. Ansonsten viele Wolken heute, die bleiben den Tag auch. Ab und zu kommt ein bisschen Regen runter, nicht so viel, zwischendurch auch mal ein bisschen Sonne. So ähnlich sieht es dann auch am Wochenende aus und an den Temperaturen ändert sich da auch nichts. 9:30 Uhr, jetzt der Antenne Düsseldorf Verkehr, damit wir gemeinsam besser ankommen. Auf den Straßen alles schön, bei der Bahn leider nicht. 9:56 Uhr. Kommt der RE6 nach Minden nicht wie geplant, sondern eine knappe halbe Stunde später. So, dann können wir jetzt mal unter den ersten Fußball-Champions-League-Spieltag einen Strich machen. Aus deutscher Sicht lief so lala, also gut für die Bayern, schlecht für Leipzig. Stimmen nach beiden Spielen gibt's gegen 9:40 Uhr.
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3: Jetzt erstmal hawaiianische Klänge von Israel Kamakawi Wole und Over the Rainbow. Ich bin Kirsten Mebs. Schönen Freitag euch.

0: 20 vor 10, Antenne Düsseldorf hier am Freitag. Die Fußball-Champions League läuft. Kriegt man allerdings nur mit, wenn man irgendein Abo abgeschlossen hat. Oder am besten gleich mehrere. Der erste Spieltag ist jetzt rum und für die Bayern lief's gut. Die haben Bodø Glimt aus Norwegen mit 5:0 geschlagen. Besonders schön war der Abend für Jamal Musiala. Der ist nämlich nach langer Verletzung wieder in der Startelf gewesen. Hat direkt getroffen. Fand er nach dem Spiel bei The Zone auch ganz gut.
1: Tor, richtig glücklich. Ich freue mich jetzt, wieder in Rhythmus zu sein, erster Start und Champions League. Ich freue mich richtig, es war ein super Moment und ich bin sehr glücklich für mich selber, in die Mannschaft. Ich habe von Trainerteam, Mannschaft viel Support bekommen. Den Abend will ich gut genießen.
0: Glücklich ist er, muss er vielleicht noch seiner Stimme sagen. Ganz anders lief es für RB Leipzig. Leipzig ist beim Champions League Neuling Como mit 1:4 untergegangen. Kapitän David Raum fand nach diesem Spiel bei The Zone deutliche Worte.
2: Ordentlich einen auf den Deckel heute gekriegt. Erste Halbzeit, war gar nicht gut. Ich würde sagen, zweite Halbzeit ein Ticken besser vielleicht. Aber alles in allem war das heute kein guter Auftritt von uns. Und wir müssen auf jeden Fall schleunigst was ändern.
0: So, damit ist der erste Spieltag durch. Aus deutscher Sicht gab es 3 Siege für Dortmund, Stuttgart und Bayern. Nur Leipzig ist ohne Punkte gestartet. Weiter geht's in der Champions League Mitte Oktober. Dann empfängt Leipzig Eindhoven. Bayern spielt bei Viking Stavanger. Danach muss Dortmund bei Bodø Glimt ran. Und Stuttgart auswärts bei Bratislava. 9:42 Uhr jetzt, Alvaro Soler bei Antenne Düsseldorf. La Libertad.

0: Antenne Düsseldorf ist hier. 9.47 Uhr am 11. September. Es ist ein Tag, der die Welt verändert hat. Am 11. September 2001 sind zwei Flugzeuge in die Zwillingstürme des World Trade Centers in New York gesteuert worden. Bei RTL gab es deshalb eine Sondersendung mit Peter Klöppel. So klang das damals.
1: Das sind Bilder, die wir in dieser Schrecklichkeit, in dieser Tragweite noch nie von einem Anschlag zu sehen bekommen haben. Es ist jetzt, wie gesagt, etwa kurz nach 9 Uhr vormittags. Und wir können uns vorstellen, dass es natürlich auch für Rettungskräfte im Moment extrem schwierig ist, diesen Bereich dort in einer Höhe von etwa 300 bis 400 Metern Höhe zu erreichen.
0: 25 Jahre ist das jetzt her und die meisten von uns erinnern sich noch gut daran, wo sie waren, als sie von den Anschlägen erfahren haben. Das ist heute an diesem Jahrestag auch unsere Antenne Düsseldorf Freitagsfrage.
2: 9/11 war ich in Griechenland und bin gerade zurück ins Hostel gekommen und habe bemerkt, dass irgendwie alle Leute sich unten versammelt haben vorm Fernseher und alle starrten auf den Fernseher und konnten gar nicht glauben, was sie da gesehen haben. Und dann haben wir alle erfahren, was in New York passiert ist.
3: Ich war in Südtirol in Dolomiten mit dem Mountainbike und bin dann Nachmittag in der Hütte eingekehrt und da lief das im Fernsehen natürlich. Ich habe es gar nicht für wahrgenommen. Dann hat sich das langsam bei mir realisiert und gut, dann war ich schockiert natürlich. Wir saßen dann lange auf der Hütte noch zusammen und haben darüber gesprochen und konnten es gar nicht fassen.
0: Es ist ein Tag, den man nicht vergisst. Wie war das bei euch, als ihr von den Anschlägen des 11. September 2001 erfahren habt? Unsere Freitagsfrage heute, schickt gerne eine WhatsApp an die 0175 570 35 40 oder schreibt auch auf die Antenne Düsseldorf Facebook oder Insta-Seite.

0: So morgens zu tanken ist ja eigentlich mit dieser 9-12-Uhr-Regel ganz okay, aber es macht halt trotzdem keinen Spaß. Also Preise über 2 Euro und deutlich über 2 Euro, 2,20, 2,30, das ist einfach echt Mist. Antenne Düsseldorf ist hier. Wie schön wäre es, wenn man dann einfach 1000 Liter Benzin oder Diesel geschenkt bekommen würde. Das klappt morgen vielleicht, dann ist nämlich Gottfried Schulz Familientag auf der Automeile Höherweg in Flingern. Es geht um 9 Uhr los, 4 Autohäuser machen mit. Ihr könnt da schicke Autos angucken, es gibt einen Foodtruck und den Antenne Düsseldorf Radiorummel. Das heißt also, 4 Rummelstationen sind aufgebaut, Dosenwerfen zum Beispiel. Ihr macht überall mit und sammelt Stempel und wenn ihr die alle habt, dann könnt ihr bei der Verlosung mitmachen. Und neben den 1000 Litern Sprit gibt es übrigens auch noch eine VIP-Reise ins Phantasialand für die ganze Familie. 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Alle Infos dazu gibt es auch nochmal zum Nachlesen auf antennedüsseldorf.de. Andreas Grunwald macht hier nach 10 weiter, der geschätzte Kollege. Ich bin Kirsten Mefs, euch einen schönen Freitag und schönes Wochenende.
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1: Mit Thorsten Adolfs. Guten Morgen. Tanken tut zurzeit wieder richtig weh. Die Spritpreise kennen nur eine Richtung, nach oben. Aus der Politik hört man dazu momentan wenig. Entlastungen für die Autofahrer sind aktuell nicht geplant und das kritisiert die Linke. Parteichef Pantisano wirft der Bundesregierung Unfähigkeit vor und fordert von ihr Sofortmaßnahmen. Danny Hopper aus dem News-Team, konkret will er eine Übergewinnsteuer.
2: Genau, über die wird ja seit Monaten immer mal wieder diskutiert, mehr aber auch nicht. Und da sagt Pantisano, statt nur über sie zu reden, sollte man sie endlich einsetzen. Den Energiekonzernen wirft er Profitgier vor. Sie würden sich an der Krise der Bevölkerung bereichern. Und deshalb brauche man einen Margendeckel und eine öffentliche Preiskontrolle. Die Bundesregierung ist allerdings weiter gespalten, was eine Übergewinnsteuer angeht. Die SPD wäre für eine solche Abgabe auf kriegsbedingte Extraprofite der Mineralölkonzerne. Wirtschaftsministerin Reiche ist allerdings dagegen. Die Debatte könnte also von Neuem losgehen, denn der Preis für ein Fass Öl der Nordseesorte Brent ist in der Nacht zeitweise auf fast 110 US-Dollar gestiegen.
1: Und wenn wir ehrlich sind, mit Blick auf den Iran-Krieg zeichnet sich im Moment auch nicht ab, dass die Preise an der Tankstelle runtergehen.
2: Nein, überhaupt

0: dort Handels- und andere Schiffe im Roten Meer noch gezielter angreifen oder stören als vorher. Und das würde sich mit Sicherheit alles andere als positiv auf den Ölpreis auswirken.
1: Dankeschön, Danny. Und jetzt weitere Meldungen in der Zusammenfassung. Deutschlands Tourismusbranche bleibt im Aufwind. Im Juli ging die Zahl der Übernachtungen nochmal rauf, um 3,2% auf 47,7 Millionen. Auch aus dem Ausland kamen mehr Gäste, sagen die Bundesstatistiker. Krankenkassen müssen ihre Versicherten nicht mehr über Beitragserhöhungen informieren. Das ärgert die Verbraucherschützer. Die Chefin des Bundesverbandes POP sagt, das sei ein Unding. Die Regierung müsse diesen Fehler korrigieren. Die Streichung ist Teil des gerade in Kraft getretenen Sparpakets der schwarz-roten Koalition bei den Gesundheitsausgaben. Im Bundestag geht die Haushaltswoche zu Ende. Debattiert wird über die Etats von Forschungsministerin Beer und Arbeitsministerin Baas. Baas verantwortet mit mehr als 200 Milliarden Euro den größten Einzeletat. Das ist mehr als ein Drittel des gesamten Haushalts. Aus der Wirtschaft kommen heute Morgen keine guten Nachrichten, denn die Zahl der Firmenpleiten ist auf den höchsten Stand seit 13 Jahren gestiegen. Das Statistische Bundesamt hat dazu frische Zahlen vorgelegt. Im ersten Halbjahr haben demnach fast 13.000 Firmen Insolvenz angemeldet. Die Pleitewelle hat vor allem in der Logistik, bei Gastronomen und am Bau heftig zugeschlagen. Experten der Industrie- und Handelskammer sagen, dass vor allem hohe Kosten für Energie und Arbeit und zu viel Bürokratie den Betrieben die Luft zum Atmen nehme. Von der Koalition wird deshalb ein verlässlicher Kurs gefordert. Es reiche nicht aus, nur über Reformen zu sprechen. Sie müssten jetzt auch schnell umgesetzt werden, um nicht in eine noch tiefere Krise zu rutschen, heißt es. Soweit die Meldungen mit Thorsten Adolfs.
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3: Und da geht es heute meist stark bewölkt durch den Freitag. Etwas Regen kann dann ab nachmittags auch mal mit dabei sein. Das dann bei 19 bis 22 Grad heute. Der Samstag, der macht dann wechselnd bewölkt weiter. Morgen schieben sich dann auch mal so ein paar sonnige Phasen dazwischen. Und dazu dann morgen 20 bis 24 Grad.
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3: Um kurz nach 10 ist das hier auf den Straßen los, also viel ist es nicht. Die 3 Köln-Oberhausen zwischen Duisburg-Weda und Oberhausen-Lierich, 1 Kilometer Stau plus 3 Minuten. A4 Aachen-Köln zwischen Kreuz Köln-West und Köln-Klettenberg, 2 Kilometer Stau plus 7. A4 Köln-Aachen zwischen Dreieck Köln-Heumer und Kreuz Köln-Süd, 3 Kilometer Stau da plus 5 Minuten. Die A42 Kern-Blindfurt-Dortmund zwischen Kreuz Duisburg-Nord und Kreuz Oberhausen-West, 2 Kilometer Stau plus 3. Und die 45 noch Hagen-Dortmund zwischen Kreuz Dortmund West und Dortmund Hafen, dort 3 Kilometer Stau. Ja, und wir packen gleich direkt einen großen 80er mit rein, und zwar von Patrick Swayze, She's Like the Wind. Ne, aus welchem Filmklassiker die Nummer stammt, kann sich wahrscheinlich jeder selber beantworten. Nee, war nicht aus Top Gun. So, wir starten jetzt erstmal hier mit Ed Sheeran.
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1: Tja, euch nochmal einen schönen Freitag. Wir halten mal fest an dieser Stelle, das Fahrrad boomt, ne? Also auch dank E-Bikes gibt ja fast alle Fahrräder auch mit E-Motor. Also fast.
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3: Wo bleibt das E-Einrad? Ja, ich meine, E-Bikes gibt's eh in jeder Ausführung. Als Citybike, Mountain, Gravelbike mit Trampelunterstützung. Hier, diese Waldorfbusse, die gibt's ja auch. Also E-Lastenrad. Selbst das Liegefahrrad gibt's mit E-Motor. Dann allerdings nur mit Fahne. Sieht einfach besser aus. Aber was ist mit dem Einrad? Nimmt doch viel weniger Platz, in der Bahn zum Beispiel oder im Camper. Gut, wie sicher so ein Ding ist bei 25 Stuckis? Schwer zu sagen. Obwohl, Geschwindigkeit stabilisiert ja auch. Reine Physik also. Was ein Problem ist? Wo befestigt man die Satteltaschen? Das ist ein Thema. Mit dem E-Einrad mal eben einkaufen fahren? Schwierig. Dann gibt's ja noch eine juristische Grauzone. Trinken auf dem Fahrrad sollte man ja eh nicht, aber bis 1,6 Promille darfst du. Rein theoretisch. Außer du fährst Schlangenlinie. Dann ist weniger erlaubt. Auf dem Einrad fährst du aber nie ganz gerade. Wahrscheinlich ist das das Problem. Generell gilt, wenn Einrad, dann nur stilecht im Clownskostüm. Gehört einfach zusammen, macht gute Laune und im Straßenverkehr wirst du super gesehen.
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1: Mit Philipp Klees. Guten Tag. Wir Menschen in Düsseldorf produzieren wieder mehr Müll. Das geht aus der aktuellen Abfallbilanz hervor, die heute Nachmittag im Rathaus vorgestellt wird. Demnach sind im vergangenen Jahr in unserer Stadt über 115.000 Tonnen Restmüll angefallen. Das ist ein Plus von knapp 5%. Antenne Düsseldorf-Reporterin Annalena Günther mit weiteren Infos.
2: Der Anstieg lässt sich nicht nur mit der ebenfalls gewachsenen Einwohnerzahl begründen, denn auch das Pro-Kopf-Aufkommen beim Müll ist angestiegen. Im Schnitt verursacht jede und jeder von uns jährlich 175 Kilo Abfall. Außerdem scheinen wir gerne zu entrümpeln, denn auch die Mengen an Sperrmüll sind deutlich nach oben gegangen, auf 22 Kilo pro Einwohner. Zurückgegangen sind dagegen die Mengen in den Glas- und Altkleidercontainern. Umso beliebter ist dafür die Biotonne. Mehr als 1.000 weitere Haushalte haben einen Behälter neu bestellt.
1: Auf dem Shadowplatz wird heute Abend wieder Wissenschaft zum Mitmachen aufgebaut. Bei der Nacht der Wissenschaft zeigen Forschende aus Düsseldorf und der Region ab 17 Uhr mehr als 60 Beiträge bei freiem Eintritt. Für Besucher gibt es zum Beispiel einen Diabetes-Risikotest, Einblicke in einen digitalen Hirnatlas und Forschung zu grünen Batterien ohne seltene Erden. Mit dabei sind die Heinrich-Heine-Universität, die Hochschule Düsseldorf, das Forschungszentrum Jülich, das Deutsche Diabetes-Zentrum und das Max-Planck-Institut für nachhaltige Materialien. Das Programm läuft bis Mitternacht auf dem Shadowplatz und im Haus der Universität. Und weitere Infos stehen auch bei uns im Netz auf antennedüsseldorf.de/Nachrichten. Nach dem Warntag zieht die Feuerwehr Düsseldorf eine positive Bilanz und kündigt gleichzeitig weitere Investitionen an. Das Sirenennetz in der Stadt soll in den kommenden Jahren weiter ausgebaut und modernisiert werden. Bis 2029 sind dafür rund 1,5 Millionen Euro vorgesehen. Nach Angaben der Feuerwehr geht es zum Teil um komplett neue Sirenen. Teilweise würden aber auch alte Sirenen durch leistungsstärkere Modelle ausgetauscht. Dies sei nötig, weil viele Häuser mittlerweile moderne Schallschutzfenster hätten. Der Warntag gestern ist aus Sicht der Feuerwehr erfolgreich verlaufen. Alle 99 Sirenen im Stadtgebiet konnten technisch ausgelöst werden. Auch die meisten Rückmeldungen aus der Bevölkerung waren positiv. Der nächste Warntag ist am 11. März 2027. Und das waren die Nachrichten mit Philipp Klees.
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4: Und da ziehen heute viele Wolken durch. Die bringen dann ab und zu auch mal ein bisschen Regen mit. Das ist vor allem am Nachmittag und am Abend der Fall. Dazu Werte dann so um die 20 Grad. Der Samstag macht dann mit einem Sonne-Wolken-Mix weiter. Allerdings sind es morgen dann auch mal mehr Wolken als Sonne. Es bleibt aber meist trocken, das bei 20 bis 24 Grad. Sonntag geht es dann meist regnerisch weiter.
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4: Und derzeit mindestens 4 Minuten plus auf diesen Strecken hier, die 3 Köln-Oberhausen, einmal zwischen Solingen und Kreuzhilden, 2 Kilometer Stau plus 4 Minuten. Weiter zwischen Duisburg-Weder und Oberhausen-Lierich auch nochmal 2 Kilometer Stau und plus 4. Die A4 Aachen-Köln zwischen Kreuz-Köln-West und Köln-Klettenberg, 2 Kilometer Stau plus 6. Im weiteren Verlauf zwischen Kreuz-Köln-Gremberg und Köln-Eifeltor, 5 Kilometer Stau und plus 6 Minuten. Und die 45 noch, Hagen nach Dortmund zwischen Kreuz-Hagen und Westhofener Kreuz, 3 Kilometer Stau und da plus 4 Minuten. Euch unterwegs eine gute Fahrt. Ja, und wir haben ja im Programm hier schon drüber gesprochen. Kino geht gerade wieder richtig durch die Decke. Viel mehr die Besucherzahlen. Die Leute, die haben also wieder richtig Bock auf Kino. Und am Samstag kommt dann jetzt noch eine Aktion dazu. Die lässt die Besucherzahlen da nochmal steigen. Kino für 5 Euro. Sprechen wir gleich drüber. Ich bin Andreas Grunwald. Euch einen schönen Freitag.
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0: das ja auch nochmal die 80er von Belinda Carlisle, Heaven is a Place on Earth. So, falls ihr fürs Wochenende noch nichts vorhabt, vielleicht mal wieder ins Kino, es könnte sich lohnen, denn da ist ordentlich Kohlesparen angesagt. Kollege Robert Janz ist bei mir, grüß dich.
1: Hallo.
0: Hallo. Es gibt am Wochenende eine Aktion, ins Kino gehen für nur 5 Euro, wo ist der Haken? Dass ich dich trotzdem einladen muss, oder?
1: Nein. Nee, also den Haken gibt es nicht. Also. Und die Einladung würde ich auch rausschlagen. Also es gibt keinen Haken. Morgen und am Sonntag findet nämlich wieder das bundesweite Kinofest statt. Und da ist es tatsächlich so, in allen teilnehmenden Kinos kostet die Karte da 5 Euro. Und zwar unabhängig davon, welchen Film oder welchen Sitzplatz man haben möchte oder wer neben einem sitzt. Ich habe das eben mal geschaut. Auch bei uns in NRW machen viele Kinos mit. Und wer jetzt schon weiß, welchen Film er da sehen möchte, sollte am besten vorher buchen. Denn gerade die beliebten Vorstellungen sind natürlich schnell voll.
0: Was gibt's zu sehen? Also ich bekomme jetzt nicht nur alte Filme zu sehen, oder?
1: Nein, nein. Es gibt so das ganz aktuelle Kinoprogramm. Oh. Zum Beispiel läuft gerade Christopher Nolans Die Odyssee, einer der großen Kinohits aus dem Sommer. Dazu gibt es auch je nach Kino dann so Sondervorstellungen. Da kannst du den alten Edgar Wallace-Film angucken.
0: Nee, weiß Columbo.
1: Ich nicht. Genau, und teilweise gibt es auch sogar Previews von Filmen, die offiziell erst später starten. Und jedes Kino stellt sein Programm selbst zusammen. Und auf der Kinofest-Seite gibt es online auch so einen Finder, da könnt ihr danach schauen, welches Kino bei euch mitmacht, was da läuft. Nur die schlechte Nachricht, beim Popcorn, da gilt der 5-Euro-Preis natürlich leider nicht.
0: Ja, das kostet dann wieder 25 Euro. Brauchen die Kinos so eine Aktion überhaupt? Also ich meine, wir haben ja schon drüber gesprochen, dass es eigentlich wieder hochgeht, ne?
1: Ja, genau. Also eigentlich brauchen sie es nicht, denn zumindest dieses Jahr sieht es tatsächlich wieder deutlich besser aus. Im ersten Halbjahr wurden in Deutschland über 47 Millionen Kinokarten verkauft, fast 17% mehr als im gleichen Zeitraum im letzten Jahr. Also Heimkino hin oder her, die Menschen, die haben Bock aufs richtige Kino.
0: Ja, ich habe schon mal, wir waren auch noch nie zusammen.
1: Wir waren noch nie. Nee, aber wenn das Licht ausgeht und ich neben mir sitze, habe ich Angst.
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1: Mit Thorsten Adolfs. Guten Tag. Das Wahlergebnis in Sachsen-Anhalt hat auch die Bundesregierung aufgeschreckt. Das haben unter der Woche die Reaktionen aus Berlin gezeigt. Bundeskanzler Merz hat trotzdem immer wieder betont, dass er am geplanten Reformkurs festhalten will. Und das hat auch Bundesarbeitsministerin Baas heute nochmal gemacht. Danny Hopper aus dem News-Team. Gleichzeitig hat sie aber auch nochmal die Abschaffung der Rente mit 63 kritisiert.
2: Ja, und daran merkt man, glücklich ist in der SPD keiner mit den Plänen. Es gab ja zuletzt weiter Widerstand aus der SPD, aber auch von Politikern der CDU aus Ostdeutschland. Zurzeit ist es ja so, dass Menschen mit mindestens 45 Versicherungsjahren ab 63 Jahren abschlagsfrei in Rente gehen können. Das soll abgeschafft werden. Im Bundestag hat Baas jetzt am Morgen nochmal gesagt, dass sie die Menschen verstehe, die Angst hätten, dass die Rente mit 63 übermorgen abgeschafft werde. Das werde aber nicht passieren. Es werde einen Vertrauensschutz geben, versprach sie. Der Sozialstaat müsse aber für die nächsten Jahrzehnte fit gemacht werden und da liege der Schwerpunkt eben auf der Rente. Und wenn man auch in Zukunft sichere Renten haben wolle und auch junge Menschen nicht überlasten wolle, dann brauche man eben eine Reform. Und deshalb sagt auch Baas, sie müsse jetzt umgesetzt werden, sonst komme uns das alles teuer zu stehen. Mit Rentenkürzungen und massiv steigenden Beiträgen. Dem Bundesarbeitsministerium steht im Haushaltsentwurf für das nächste Jahr ja der mit Abstand höchste Einzeletat zur Verfügung, nämlich mehr als 201 Milliarden Euro. Davon wird der allergrößte Teil für die Rente benötigt.
1: Danke, Danny. Und jetzt weitere Nachrichten im Überblick. In den USA wird der Opfer der Anschläge vom 11. September gedacht. Vor genau 25 Jahren waren dabei fast 3000 Menschen ums Leben gekommen. Damals hatten Al-Qaida-Terroristen 4 Passagierflugzeuge entführt. 2 steuerten sie in die Türme des World Trade Centers. In New York verlesen Angehörige die Namen der Getöteten. Die Houthi-Miliz hat die Kontrolle über eine wichtige Meerenge übernommen. Durch sie wird bis zu 12% des gesamten weltweit auf dem Seeweg beförderten Erdöls transportiert. Das hat ein Regierungsvertreter

0: Fahrer gut planen und Ruhe bewahren, denn auf der A40 und der A2 wird es eng. Die A40 wird ab 21 Uhr zwischen Bochum West und Bochum Zentrum in Richtung Dortmund 2 Wochen lang gesperrt, weil an einer alten Brücke gearbeitet wird. Im Oktober sind nochmal Arbeiten an der Brücke geplant und zwar in der Gegenrichtung, das soll aber deutlich schneller gehen. Auf der A2 zwischen dem Kreuz Oberhausen und dem Dreieck Bottrop in Richtung Dortmund wird ab heute Abend neuer Flüsterasphalt verlegt und auch dort wird die Autobahn gesperrt. Die Sperrung wird aber nur bis Montagmorgen dauern. Das waren die Nachrichten mit Thorsten Adolfs.
1: Das Düsseldorf-Wetter.
2: Heute am Freitag sind viele Wolken mit dabei. Die bringen dann vor allem am Nachmittag und am Abend mal etwas Regen. Am Samstag sind auch mal sonnige Abschnitte dabei. Und dazu messen wir dann Werte um 22 Grad. Morgen bleibt es auch meist trocken. Sonntag geht es dann erstmal regnerisch weiter.
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2: Um kurz nach 11 eben der Blick auf die Autobahn. Hier dauert es mindestens 4 Minuten länger. Geht los mit der A1 Köln-Euskirchen zwischen Erftstadt und Kreuz Bliesheim. 3 Kilometer Stau plus 5 Minuten. Dann die A3 Köln-Oberhausen zwischen Solingen und Kreuz Hilden. 2 Kilometer Stau plus 5 Minuten. A4 Aachen-Köln zwischen Kreuz Köln-West und Köln-Klettenberg. 2 Kilometer Stau plus 7. Die 4 Köln-Aachen jetzt zwischen Kreuz Köln-Gremberg und Kreuz Köln-Süd. 4 Kilometer Stau plus 6 Minuten. Und die 45 noch Hagen-Dortmund zwischen Kreuzhagen und Westhofener Kreuz. 3 Kilometer Stau und da plus 5 Minuten. So viel darf ich, glaube ich, verraten. Ab nächste Woche wird es hier bei uns noch zauberhafter. Wir schicken euch in die Zaubershow der Ehrlich Brothers. Die findet im House of Magic statt. In nicht mal so großen Rahmen. 50 Leute, die können mit dabei sein. Und was da alles passiert, das erzählen uns die Zauberer hier gleich mal persönlich. Ich bin Andreas Grunwald, euch einen schönen Freitag.
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0: Dua Lipa und Be The One. Wir haben das nächste Riesen-Event für euch.
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0: Oh ja, und das wird richtig cool. Ihr könnt die Ehrlich Brothers live erleben. 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Und da haben 50 Gewinner Platz. Also mit ein bisschen Glück seid ihr mit dabei und könnt das hier dann erleben.
2: Es gibt Illusionen zu sehen, die wir sonst nicht auf der großen Bühne aufführen. 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Vielleicht nehmen wir auch noch ein bisschen was aus dem Backstage mit. 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Das kann man sich mit keinem Geld der Welt kaufen.
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0: 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Also ich drücke die Daumen, viel Glück. Nächste Woche Montag geht's los.
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1: Mit Philipp Klees, guten Tag. Hier in Düsseldorf fällt wieder mehr Müll an. Nach der aktuellen Abfallbilanz sind im vergangenen Jahr mehr als 115.000 Tonnen Restmüll zusammengekommen, knapp 5% mehr als im Jahr davor. Das liegt laut Stadt nicht nur an der gestiegenen Einwohnerzahl, denn auch pro Kopf ist das Müllaufkommen gewachsen. Im Schnitt verursacht jeder Düsseldorfer inzwischen rund 175 Kilo Abfall im Jahr. Deutlich zugenommen hat außerdem der Sperrmüll, während in Glas- und Altkleidercontainern weniger entsorgt wurde. Beliebter geworden ist dagegen die Biotonne, die mehr als 1000 Haushalte neu bestellt haben. Wer heute Abend in der Düsseldorfer Innenstadt unterwegs ist, kann Wissenschaft nicht nur anschauen, sondern direkt ausprobieren. Auf dem Shadowplatz läuft wieder die Nacht der Wissenschaft kostenlos, mitten in der City und mit vielen Themen, die auch den Alltag betreffen. Weitere Infos hat Antenne Düsseldorf-Reporter Joachim Bonn.
2: Ab 17 Uhr zeigen Forschende aus Düsseldorf und der Region auf dem Shadowplatz und im Haus der Universität mehr als 60 Beiträge. Dabei geht es zum Beispiel um künstliche Intelligenz, um einen Selbsttest fürs Diabetesrisiko oder um neue Batterien, die ohne seltene Erden auskommen sollen. Auch ein digitaler Hirnatlas und Mitmachangebote für Kinder und Jugendliche stehen auf dem Programm. Veranstaltet wird die Nacht der Wissenschaft von der Heine-Universität zusammen mit mehreren Partnern aus Forschung und Hochschule. Zum Abschluss gibt es ab Mitternacht wieder einen Science Slam. Infos dazu stehen auch auf antennedüsseldorf.de/Nachrichten.
1: Nach dem Warntag zieht die Feuerwehr Düsseldorf eine positive Bilanz und kündigt gleichzeitig weitere Investitionen an. Das Sirenennetz in der Stadt soll in den kommenden Jahren weiter ausgebaut und modernisiert werden. Bis 2029 sind dafür rund 1,5 Millionen Euro vorgesehen. Nach Angaben der Feuerwehr geht es zum Teil um komplett neue Sirenen. Teilweise würden aber auch alte Sirenen durch leistungsstärkere Modelle ausgetauscht. Dies sei nötig, weil viele Häuser mittlerweile moderne Schallschutzfenster hätten. Der Warntag gestern ist aus Sicht der Feuerwehr erfolgreich verlaufen. Alle 99 Sirenen im Stadtgebiet konnten technisch ausgelöst werden. Auch die meisten Rückmeldungen aus der Bevölkerung waren positiv. Der nächste Warntag ist am 11. März 2027. Und das waren die Nachrichten mit Philipp Klees.
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4: Ja, und da geht's wolkig durch den Freitag, am Nachmittag und am Abend. Da kann es auch immer mal nass werden. Werte dazu messen wir heute zwischen 19 und 22 Grad. Morgen am Samstag ist es dann wieder der Sonne-Wolken-Mix und ab und zu sind es dann auch mal mehr Wolken als Sonne. Bleibt aber meist trocken bei maximal 24 Grad. Sonntag wird es dann wieder eher regnerisch.
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4: Und hier nochmal ein Update jetzt von den Autobahnen. Hier dauert es mindestens 5 Minuten länger. Die A1 Köln-Euskirchen zwischen Hürth und Kreuz-Bliesheim. 4 Kilometer Stau plus 6 Minuten. A4 Aachen nach Köln zwischen Kreuz-Köln-West und Köln-Eifeltor. 2 Kilometer Stau plus 7. Die A4 Köln-Aachen jetzt zwischen Kreuz-Köln-Gremberg und Köln-Eifeltor. 3 Kilometer Stau plus 5 Minuten. A45 Hagen-Dortmund zwischen Kreuz-Hagen und Westhofener Kreuz. 3 Kilometer Stau plus 6. Und die A46 Brilon-Arnsberg-Neheim zwischen Arnsberg-Altstadt und Neheim-Süd, da 2 Kilometer Stau und plus eine Viertelstunde. Ja, ich höre euch schon sagen hier, ne? Das wurde aber auch Zeit. Ja, recht habt ihr. Die Tatortpause, also die bisher längste Tatort-Sommerpause, die ist vorbei. Am Sonntag, da gibt es die erste frische Folge und alle Infos zu den neuen Folgen gleich hier bei uns. Ich bin Andreas Grunwald, euch einen schönen Freitag.
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0: Ja, einige werden sagen, jetzt macht der Sonntag endlich wieder Sinn. Auch die längste Sommerpause in der Tatortgeschichte geht mal zu Ende. Also nach 19 langen Wochen mit Wiederholungen alter Folgen gibt's diesen Sonntag endlich wieder die erste Premiere. Film- und TV-Experte Jörg Albrecht. Was erwartet die Tatort-Fans denn in der neuen Saison?
1: Viele neue Gesichter auf jeden Fall. Alte Teams hören auf oder haben schon aufgehört, wie die Münchner Bartitsch und Leitmeier nach stolzen 35 Jahren. Und einige Ermittler bekommen neue Kollegen. Neuzugänge gibt es bei den Tatorten Dresden, Kiel, Franken und auch in Dortmund. Da wird dann demnächst die Österreicherin Sophia Mercedes-Burtscher als Hauptkommissarin Leo Sturm mit Peter Faber ein Team bilden.
0: Jetzt hast du die Münchner gerade schon erwähnt. Bartitsch und Leitmeier sind im Ruhestand, nicht aber hier Assistent Kalli.
1: Nee, und das ist eine gute Entscheidung. Der Kalli macht weiter, also genau gesagt Ferdinand Hofer, der ihn schon 12 Jahre spielt. Und Kalli wird befördert. Er ist der neue Leiter der Mordkommission. Und er weiß natürlich, wie groß die Fußstapfen sind, die seine Vorgänge hinterlassen haben.
2: Also was ich mir definitiv versuche abzuschauen bei den beiden ist, die kreative Herangehensweise, mit der sie an jeden Tatort und an jedes Drehbuch herangehen.
1: Aber Ferdinand Hofer muss die Verantwortung ja auch nicht allein schultern. Er bekommt einen Partner, nämlich Carlo Ljubeck als Kommissar Nikola Buwak.
0: Okay, bei den NRW-Teams bleibt also abgesehen von Dortmund alles beim Alten?
1: Ja, da steuern die Kölner im nächsten Jahr auf ihren 100. Fall zu. Von der bevorstehenden Pensionierung habe ich zumindest noch nichts gehört. Und natürlich geht es auch in Münster mit Thiel und Börne weiter. Nur allerdings jetzt ohne die Staatsanwältin. Mechthild Grossmann hat sich aus dem Münster-Tatort verabschiedet.
0: Jetzt haben wir auch schon gesagt, die erste neue Folge jetzt am Sonntag. Mit wem starten wir denn am Sonntag dann?
1: Das ist sie hier.
3: Charlotte Lindholm, LKA.
1: Maria Fortwängler, alias Charlotte Lindholm, muss in einer Einrichtung für Demenzkranke ermitteln. Die Tote könnte allerdings auch einfach ausgerutscht sein.
3: Also, was sage ich, tot durch Unfall?
1: Aber dann bekommt die Kommissarin Besuch von einem Ex-Kollegen, der mit einer unglaublichen Geschichte aufwartet.
3: Okay, also wenn ich Sie richtig verstehe, dann sagen Sie, in dem Demenzdorf lebt ein Serienkiller, der die alte Dame umgebracht hat.
1: Und ich sag auch, wie es ist. Ziemlich haarsträubend ist dieser erste neue Fall, aber auch ganz unterhaltsam.
0: Ja, dann starten wir am Sonntag mal in die neue Tatort-Saison. Jörg Albrecht hatte den Überblick dazu. Dankeschön.
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1: Mit Thorsten Adolfs. Guten Tag. Seit Monaten wird darüber diskutiert, wie wir unsere Kinder im Netz besser schützen können. Auch eine Expertenkommission hat sich mit dieser Frage beschäftigt. Herausgekommen sind 56 Empfehlungen. Sie wurden am Vormittag in Berlin an Bundesfamilienministerin Prien übergeben. Und die hat direkt gesagt, dass sie ein Sofortprogramm auf den Weg bringen wird. Danny Hopper aus dem News-Team. Weiß man denn schon, was die Kommission konkret empfohlen hat?
2: Also ein wichtiger Punkt ist dabei der Umgang mit Social Media. Die Kommission hat mehrere Modelle vorgeschlagen, um die Nutzung zu regulieren. Da ist unter anderem von einer Mindestaltersgrenze von 13 Jahren die Rede oder auch von einer Beschränkung für einzelne Social Media Angebote. Dann geht es aber auch um Auflagen für die Betreiber der Plattform, um Kinder und Jugendliche besser vor Hass, Hetze, Pornografie oder Gewalt zu schützen. Was letztendlich davon in Gesetze umgesetzt wird und wie, das muss jetzt die Bundesregierung entscheiden. Und das soll auch schnell gehen. Prien hat eingeräumt, dass man spät dran sei, was den Kinder- und Jugendschutz in der digitalen Welt betreffe. Noch in diesem Jahr will sie die Themen angehen. Bei den Empfehlungen geht es auch nicht nur um das Thema Social Media, sondern auch um die Frage, wie sich die Mediennutzung gesundheitlich und psychisch auf Kinder und Jugendliche auswirkt. Da geht es dann zum Beispiel um Algorithmen, Endlosscrollen oder auch suchtfördernde Inhalte. Dazu ist zuletzt natürlich auch das Thema künstliche Intelligenz immer wichtiger geworden und die Experten haben sich nicht nur mit möglichen Verboten und Regulierungen beschäftigt, sondern auch damit, wie generell die Medienkompetenz von Kindern und Jugendlichen gestärkt werden kann, aber auch von Eltern und Fachkräften.
1: Dankeschön, Danny. Und jetzt weitere Nachrichten im Überblick. Die Houthi-Rebellen, die mit dem Iran verbündet sind, haben nach einer strategisch wichtigen Stadt auch eine Insel in der Meerenge Bab al-Mandab erobert. Die Meerenge durch das Rote Meer ist für den weltweiten Handel sehr wichtig. Durch sie wird auch viel Rohöl transportiert, unter anderem für die Märkte in Europa. Jedes Jahr sterben in Deutschland zehntausende Menschen an den Folgen einer Blutvergiftung. Sie ist damit bei den Infektionen die häufigste Todesursache. Laut Robert-Koch-Institut wird die sogenannte Sepsis nicht nur durch entzündete Wunden ausgelöst, sondern zum Beispiel auch durch aufgekratzte Mückenstiche oder Infektionen an der Lunge, im Bauchraum oder den Harnwegen. In der Fußball-Bundesliga beginnt heute Abend der dritte Spieltag. Zum Auftakt empfängt Union Berlin den FC Schalke 04. Der Aufsteiger tritt mit breiter Brust bei den Berlinern an. Am vergangenen Wochenende hatte Schalke ein 0:0 gegen den deutschen Rekordmeister Bayern München erkämpft. Die Regierung plant eine neue Pflicht für digitale Bezahlmöglichkeiten in Geschäften und in der Gastronomie. Finanzminister Klingbeil will durchsetzen, dass neben Bargeld überall auch mindestens eine digitale Bezahlmöglichkeit angeboten werden muss. Das wurde so im Koalitionsvertrag vereinbart und soll nächstes Jahr in Kraft treten. Auch die Regierung profitiert davon. Sie will mit der Neuregelung den Kampf gegen Steuerhinterziehung und Geldwäsche deutlich verschärfen, denn digitale Zahlungen sind besser nachvollziehbar. Es soll aber auch Ausnahmen geben, und zwar zum Beispiel für Amateure, Sportvereine und soziale Organisationen, die nicht kommerziell sind. Geplant sind auch Härtefallregelungen, damit sehr kleine Betriebe nicht

0: ja 12 Uhr durch und zack wird's voller auf den Straßen. Hier dauert's mindestens 10 Minuten länger auf der A1 Köln-Euskirchen zwischen Hürth und Kreuz-Bliesheim. 7 Kilometer Stau plus 11 Minuten. Die 3 Köln-Oberhausen zwischen Köln-Delbrück und Kreuz-Leverkusen 5 Kilometer Stau plus 25 Minuten. A3 Köln-Oberhausen zwischen Duisburg-Weder und Oberhausen-Lierich 4 Kilometer Stau plus 12. A45 Hagen-Dortmund zwischen Kreuzhagen und Westhofener Kreuz 5 Kilometer Stau, da plus 11 Minuten. Und die 46 noch Brilon nach Arnsberg-Neheim zwischen Arnsberg-Altstadt und Neheim-Süd 2 Kilometer Stau und plus 10 Minuten. Vielleicht habt ihr das ja mitbekommen, gestern wurde ja in Hamburg der Deutsche Radiopreis vergeben. Und wer da alles abgeräumt hat, wir gucken uns das gleich mal an. Und ja, erzählen euch das natürlich dann auch. Vorher gibt es noch Tupac und Changes. Ich bin Andreas Grunwald, hallo zusammen.
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0: das die Musik von Tiffany Harris und Vertigo und der Deutsche Radiopreis. Der geht nach NRW und zwar auch mitten rein in unsere Lokalradiofamilie. Ich sag mal ganz großes Hallo nach Münster. Antenne Münster hat gestern Abend in Hamburg den Preis für die beste Programmaktion gewonnen. Ausgezeichnet wurde die Antenne Münster Lokalrunde. Und dabei haben die Morgenmoderatoren, also Marlena Stöhler und Tino Tiede, immer wieder direkt aus den Lieblingsläden ihrer Hörerinnen und Hörer gesendet und dort dann eine Runde ausgegeben. Gestern durften die beiden dann selbst mal etwas entgegennehmen, und zwar hier den Deutschen Radiopreis.
1: Wir haben so lange da gesessen und haben gedacht, wann sind wir endlich dran? Wir sind hier ausgeflippt, wir haben gejubelt, wir haben geschrien, das war unglaublich. So einen Preis nach Münster in NRW zu holen, hier beim Deutschen Radiopreis in Hamburg, das ist sensationell.
0: Ja, richtig starke Nummer, ne? Und deshalb von uns nochmal hier herzlichen Glückwunsch nach Münster. Lasst euch feiern. Der Deutsche Radiopreis für die beste Programmaktion 2026 steht jetzt jedenfalls hier bei uns in NRW.
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1: Mit Philipp Klees. Guten Tag. Die Menschen in Düsseldorf produzieren wieder mehr Müll als noch im Vorjahr. Das zeigt die neue Abfallbilanz, die heute im Rathaus vorgestellt wird. Demnach sind im vergangenen Jahr über 115.000 Tonnen Restmüll angefallen. Ein Anstieg um knapp 5%. Auch pro Einwohner ist die Menge gestiegen und liegt inzwischen bei rund 175 Kilo im Jahr. Besonders auffällig ist außerdem der Zuwachs beim Sperrmüll auf 22 Kilo pro Kopf. Weniger genutzt wurden dagegen Glas- und Altkleidercontainer, während die Biotonne weiter an Beliebtheit gewinnt. Auf dem Shadowplatz wird heute Abend wieder Wissenschaft zum Mitmachen aufgebaut. Bei der Nacht der Wissenschaft zeigen Forschende aus Düsseldorf und der Region ab 17 Uhr mehr als 60 Beiträge bei freiem Eintritt. Für Besucher gibt es zum Beispiel einen Diabetes-Risikotest, Einblicke in einen digitalen Hirnatlas und Forschung zu grünen Batterien ohne seltene Erden. Mit dabei sind die Heinrich-Heine-Universität, die Hochschule Düsseldorf, das Forschungszentrum Jülich, das Deutsche Diabetes-Zentrum und das Max-Planck-Institut für nachhaltige Materialien. Das Programm läuft bis Mitternacht auf dem Shadowplatz und im Haus der Universität. Und weitere Infos stehen auch bei uns im Netz auf antennedüsseldorf.de/Nachrichten. Im Herbst werden wieder viele Besucherinnen und Besucher in Düsseldorf erwartet, um das große Kulturprogramm zu nutzen. Heute öffnet zum Beispiel eine sehr umfassende Ausstellung, die sich mit dem berühmten Maler Franz Marc beschäftigt. Im K20 am Grabbeplatz werden Bilder aus allen Schaffensphasen gezeigt, hat uns Kuratorin Susanne Meyer-Büser am Antenne Düsseldorf-Mikrofon gesagt.
2: Erstmal zeigen wir diese ikonischen Tierbilder, die wir von ihm kennen. Aber wir zeigen auch, dass Mitte 1912 der Kubismus bei ihm in die Malerei einzog und dass seine Tierbilder nun zersplittert dargestellt worden sind. Oder das Tier tauchte in die Komposition ein. Es war sozusagen mehr das Spielen mit der Komposition, das ihn dann interessierte.
1: Rund 120 Werke von Franz Marc sind in der Kunstsammlung ausgestellt. Zwischen 19 und 21 Uhr ist der Eintritt heute frei. Von morgen an brauchen wir dann Tickets und am besten auch die Reservierung eines Zeitfensters. Alle Infos dazu stehen auch im Artikel auf antennedüsseldorf.de/Nachrichten. Und das waren die Nachrichten mit Philipp Klees.
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3: Und da ziehen heute viele Wolken durch, die bringen dann ab und zu auch mal ein bisschen Regen mit. Das ist vor allem am Nachmittag und am Abend der Fall. Dazu Werte dann so um die 20 Grad. Der Samstag macht dann mit einem Sonne-Wolken-Mix weiter. Allerdings sind es morgen dann auch mal mehr Wolken als Sonne. Es bleibt aber meist trocken, das bei 20 bis 24 Grad. Sonntag geht's dann meist regnerisch weiter.
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3: Und eben noch der Blick auf die Autobahn. Hier dauert es mindestens 10 Minuten länger. Auf der A1 Münster-Dortmund zwischen Ascheberg und Kamener Kreuz 4 Kilometer Stau plus eine halbe Stunde. Die A1 Köln jetzt nach Euskirchen zwischen Hürth und Kreuz Bliesheim 6 Kilometer Stau plus 11. A3 Arnheim-Köln zwischen Kreuz Oberhausen und Kreuz Oberhausen-West 4 Kilometer Stau plus 11 Minuten. Dann die A4 Köln nach Aachen zwischen 3 Köln-Heumar und Köln-Eifeltor 5 Kilometer Stau plus 10. Die A45 Hagen-Dortmund zwischen Kreuz Hagen und Westhofen Kreuz 6 Kilometer Stau plus 13 Minuten und die A61 Mönchengladbach-Koblenz zwischen Miel und Auffahrt Grafschaft Ring 5 Kilometer Stau und plus 10 Minuten. Oha, ja, gut, dass ich nochmal drauf geguckt habe. Ich wollte euch hier gerade schon den MC Hammer und You Can Touch This als 80er verkaufen. Ist aber 90er. So, und da ich mich von dem Schrecken jetzt erstmal erholen muss, spiele ich den auch erst gleich und starte jetzt hier mit Sophie and the Giants.
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4: Ja, kann man denn nicht mal eine Woche lang die Füße hochlegen, ohne dass sich wieder hemmungslos getrennt wird? Ja, hier, Wayne Carpendale und seine Annemarie haben sich doch getrennt. Ich hoffe mal, sie wusste es, bevor die Bunte die Knutschfotos von Carpendale mit seiner Neuen gepostet hat. Ja, jetzt sagen wieder viele, ja, was will so ein alter Schlagerstar der mit so einer jungen Frau? Nein, Leute, nicht Howard. Wayne Carpendale, der Sohn, Wayne. Selbst A-Promi, bekannt als Schauspieler und Moderator. Ja, sicher, der hat doch, was hat er nicht alles moderiert? Jetzt fällt mir die meisten kennen ihn ja auch als Ex von Yvonne Katterfeld. So, jetzt wisst ihr Bescheid. Ja, und er hat halt jetzt eine neue. Und man geht im Hause Carpendale auch ganz erwachsen mit der Situation um. Zum Beispiel dem Kind zuliebe wohnen Wayne und Annemarie weiterhin zusammen unter einem Dach da in München. Ich sag mal so, toi toi toi, wenn die neue Tante das erste Mal über Nacht bleibt, ja, siehste, Annemarie, ich würde mal die Reservierungsnummer vom Bayerischen Hof auf Kurzwahl legen. Ja, für sowas gibt's selbst in intakten Beziehungen eher wenig Verständnis.
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1: Mit Lena Bauer. Guten Tag. Der Start in 2026 und vor allem die erste Jahreshälfte war für viele Unternehmen in Deutschland schwierig. Die Zahl der Firmenpleiten ist im ersten Halbjahr weiter gestiegen. Es gab sogar so viele Insolvenzen wie seit 13 Jahren nicht mehr. Das hat das Statistische Bundesamt jetzt mitgeteilt. Malte Albrecht aus dem News-Team, wie genau sehen die Zahlen aus und welche Branchen trifft es besonders hart?
2: Insgesamt mehr als 12.800 Unternehmen haben von Januar bis Juni Insolvenz angemeldet. Das sind 6,7% mehr als im gleichen Zeitraum des Vorjahres. Allein der Juni sticht extrem heraus. Hier gab es ein Plus von knapp 16% und das, obwohl sich die Lage im Mai noch leicht entspannt hatte. Die Pleitewelle schlug vor allem in der Logistik, bei Gastronomen und am Bau heftig zu. Auffällig ist, die Gläubigerforderungen sind insgesamt gesunken auf nur noch rund 18,5 Milliarden Euro. Das deutet darauf hin, dass im Moment vor allem kleinere und mittlere Betriebe in Schwierigkeiten geraten.
1: Was sagen Wirtschaftsexperten dazu und was fordern sie von der Politik?
2: Ja, da kommen gleich mehrere Probleme zusammen, sagt der Mittelstandsexperte der Deutschen Industrie- und Handelskammer Evers. Die schon lange schleppende Binnenkonjunktur, steigende Energie- und Arbeitskosten und der hohe Bürokratieaufwand. Für den Experten sind die steigenden Insolvenzzahlen ein Warnsignal an die schwarz-rote Koalition. Deshalb fordert er von ihr einen verlässlichen Kurs. Die vereinbarten Reformen müssten schnell umgesetzt werden, um nicht noch tiefer in die Krise zu rutschen. Auch weil der Wettbewerbsdruck immer weiter steige, im Inland wie auch im Ausland.
1: Danke Malte und damit zu weiteren Meldungen im Überblick. Die Houthi-Rebellen im Jemen kontrollieren offenbar jetzt das Gebiet um die wichtige Meerenge Bab al-Mandab. Die Meerenge verbindet das Rote Meer mit dem Indischen Ozean und ist für den Welthandel wichtig. Heute, am 11. September, wird in den USA der Opfer der 9-11-Anschläge gedacht. Vor genau 25 Jahren waren dabei fast 3000 Menschen ums Leben gekommen. Terroristen hatten 4 Passagierflugzeuge entführt, 2 steuerten sie in die Türme des World Trade Centers. Bundesfamilienministerin Prien will Kinder im Netz besser schützen. Eine Expertenkommission hat dafür heute 56 Vorschläge vorgelegt. Dabei geht es unter anderem um mögliche Altersgrenzen für Social Media und strengere Regeln für Plattformen. Der KI-Boom geht für die großen Tech-Konzerne immer mehr ins Geld. Laut einer Studie des Kreditversicherers Allianz Trade haben 8 besonders große US-Tech-Konzerne ihre langfristigen Schulden innerhalb eines Jahres um fast 90% erhöht. Dazu kommen Zahlungen, die in den nächsten Jahren anstehen. Es geht demnach inzwischen um 2,6 Billionen US-Dollar. Vor einem Jahr waren es noch 573 Milliarden. Dahinter stecken vor allem Rechenzentren, Energieversorgung und weitere KI-Infrastruktur. Für deutsche Unternehmen ist das wichtig, weil viele auf die Technik großer US-Anbieter angewiesen sind und selbst hohe KI-Investitionen planen. Und das waren die Nachrichten mit Lena Bauer.

0: Minuten plus auf der 1 Münster-Dortmund zwischen Ascheberg und Unna 9 Kilometer Stau plus 10. Die 1 Köln-Euskirchen zwischen Hürth und Kreuz-Bliesheim 6 Kilometer Stau plus 12 Minuten. A3 Köln-Oberhausen zwischen Duisburg-Weda und Oberhausen-Lierich 4 Kilometer Stau plus 12. A3 Arnheim nach Köln zwischen Kreuz-Oberhausen und Kreuz-Oberhausen-West 4 Kilometer Stau, da plus 10 Minuten. A4 Olpe-Aachen zwischen Kreuz-Köln-Ost und Kreuz-Köln-Süd 2 Kilometer Stau plus 12. Dann die 45 Hagen-Dortmund zwischen Kreuz-Hagen und Westhofener Kreuz 5 Kilometer Stau plus 21 Minuten. Und noch die 46 Brilon Arnsberg-Neheim zwischen Arnsberg-Altstadt und Neheim-Süd 1 Kilometer Stau und plus 10 Minuten. So, es ist soweit. Ne? Wir jagen in dieser Stunde noch mal ein paar Karten raus für das Lichtblicke-Radio-Konzert der Toten Hosen im Dezember. Also innerhalb dieser Stunde gibt's das nächste Codewort.
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0: Nico Santos, Why Don't You Stay? So, heute ist der letzte Tag unserer Toten-Hosen-Aktion und in dieser Stunde gibt's auf jeden Fall nochmal das Codewort hier für die letzte Spielrunde.
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1: Mit Philipp Klees. Guten Tag. Wir Menschen in Düsseldorf produzieren wieder mehr Müll. Das geht aus der aktuellen Abfallbilanz hervor, die heute Nachmittag im Rathaus vorgestellt wird. Demnach sind im vergangenen Jahr in unserer Stadt über 115.000 Tonnen Restmüll angefallen. Das ist ein Plus von knapp 5%. Antenne Düsseldorf-Reporterin Annalena Günther mit weiteren Infos.
2: Der Anstieg lässt sich nicht nur mit der ebenfalls gewachsenen Einwohnerzahl begründen, denn auch das Pro-Kopf-Aufkommen beim Müll ist angestiegen. Im Schnitt verursacht jede und jeder von uns jährlich 175 Kilo Abfall. Außerdem scheinen wir gerne zu entrümpeln, denn auch die Mengen an Sperrmüll sind deutlich nach oben gegangen, auf 22 Kilo pro Einwohner. Zurückgegangen sind dagegen die Mengen in den Glas- und Altkleidercontainern. Umso beliebter ist dafür die Biotonne. Mehr als 1.000 weitere Haushalte haben einen Behälter neu bestellt.
1: Wer heute Abend in der Düsseldorfer Innenstadt unterwegs ist, kann Wissenschaft nicht nur anschauen, sondern direkt ausprobieren. Auf dem Shadowplatz läuft wieder die Nacht der Wissenschaft kostenlos mitten in der City und mit vielen Themen, die auch den Alltag betreffen. Weitere Infos hat Antenne Düsseldorf-Reporter Joachim Bonn.
3: Ab 17 Uhr zeigen Forschende aus Düsseldorf und der Region auf dem Shadowplatz und im Haus der Universität mehr als 60 Beiträge. Dabei geht es zum Beispiel um künstliche Intelligenz, um einen Selbsttest fürs Diabetesrisiko oder um neue Batterien, die ohne seltene Erden auskommen sollen. Auch ein digitaler Hirnatlas und Mitmachangebote für Kinder und Jugendliche stehen auf dem Programm. Veranstaltet wird die Nacht der Wissenschaft von der Heine-Universität zusammen mit mehreren Partnern aus Forschung und Hochschule. Zum Abschluss gibt es ab Mitternacht wieder einen Science Slam. Infos dazu stehen auch auf antennedüsseldorf.de/Nachrichten.
1: Umbruch, technischer Fortschritt und rechtsextreme Tendenzen in der Gesellschaft, all diese Themen haben auch schon den Maler Franz Marc vor über 100 Jahren beschäftigt. Wie er sie künstlerisch verarbeitet hat, können wir ab heute Abend in einer umfassenden Ausstellung in Düsseldorf sehen. Im K20 am Grabeplatz wird dann die Einzelausstellung Die Suche nach einer besseren Welt eröffnet. Ab 16 Uhr haben schon junge Menschen mit Studierenden- oder Schülerausweis freien Eintritt. Zwischen 19 und 22 Uhr können auch alle anderen Interessierten die Ausstellung kostenfrei ansehen. Ab morgen brauchen wir dafür Tickets. Es lohnt sich dafür auch ein Zeitfenster zu buchen, da viele Besucherinnen und Besucher erwartet werden. Infos zu den Tickets und auch zur Ausstellung gibt es auch im Artikel auf antennedüsseldorf.de/Nachrichten. Und das waren die Nachrichten mit Philipp Klees.
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4: Ja, und da geht's wolkig durch den Freitag am Nachmittag und am Abend. Da kann's auch immer mal nass werden. Werte dazu messen wir heute zwischen 19 und 22 Grad. Morgen am Samstag ist es dann wieder der Sonne-Wolken-Mix und ab und zu sind's dann auch mal mehr Wolken als Sonne. Bleibt aber meist trocken bei maximal 24 Grad. Sonntag wird's dann wieder eher regnerisch.
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4: Der Freitag, Nachmittag und die Staus mindestens 12 Minuten plus im Moment auf diesen Strecken hier. A1 Köln-Euskirchen zwischen Hürth und Kreuz-Bliesheim. 6 Kilometer Stau plus 12 Minuten. Dann die 3 Köln-Oberhausen hier zwischen Kreuz-Breitscheid und Oberhausen-Lierich. 5 Kilometer Stau plus eine Viertelstunde. A43 Wuppertal-Recklinghausen zwischen Wittenherbede und Herne-Eickel. 7 Kilometer Stau plus eine Viertelstunde. Und die 45 Hagen-Dortmund zwischen Kreuzhagen und Westhofener Kreuz. 6 Kilometer Stau da plus 20 Minuten. Ja, ich nehme an, das dürfte jetzt nochmal richtig spannend werden. Heute ist ja der letzte Tag unserer Toten-Hosen-Aktion. Das heißt also, bis 14 Uhr gibt es auf jeden Fall noch einmal ein Codewort für die allerletzte Spielrunde. Also schnappt euch die letzten Karten. Ich sag mal so, in einer Viertelstunde ungefähr ist es soweit.
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0: das hier, Evermax. So, ich sag mal, schnappt euch die letzten Tickets.
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2: Zehn kleine Jägermeister ist auf den ersten Blick vielleicht ein etwas harmloses Sauf- und Spaßlied. Wer sich die Mühe macht, die Textzeilen aber mal auseinanderzunehmen, der wird hier und da schon die eine oder andere gesellschaftskritische Beschreibung finden. Da geht es ums Steuerhinterziehen, das Ablehnen von Asylbewerbern, das Image der Bundeswehr und so weiter und so fort. Also es steckt, glaube ich, deutlich mehr in dem Lied, als man beim ersten Hören so merkt. Und das war für uns immer das Reizvolle an dem Song. Deshalb sind wir den auch nie satt geworden.
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1: Mit Lena Bauer, guten Tag. Die Terroranschläge vom 11. September sind heute genau 25 Jahre her. Islamistische Terroristen hatten damals 4 Flugzeuge entführt. 2 davon steuerten sie in das World Trade Center in New York. Fast 3000 Menschen starben. Viele, die den Tag miterlebt haben, wissen heute noch ganz genau, was sie damals gemacht haben. Malte Albrecht aus dem News-Team. Psychologen sprechen von Blitzlichterinnerungen.
2: Genau, gemeint sind Erinnerungen an besonders einschneidende Ereignisse, die unser Gehirn wie ein Foto abspeichert. Die Bilder der einstürzenden Türme haben sich geradezu ins Gedächtnis eingebrannt. Der 11. September gilt als eines der bekanntesten Beispiele für Blitzlichterinnerungen, denn gleich mehrere Dinge kamen zusammen, sagen Psychologen. Die Angriffe waren völlig unerwartet. Die Bilder und Nachrichten haben weltweit Angst, Fassungslosigkeit und Trauer ausgelöst. Und für viele Menschen war der 11. September ein Wendepunkt. Politik, Sicherheitsdenken und auch der Alltag haben sich danach verändert.
1: Und zum 25. Jahrestag der Anschläge jetzt wird heute in den USA der Opfer gedacht.
2: Ja, New York, die Stadt, die sonst niemals schläft, hält heute inne. Schon in den letzten Nächten haben 2 gewaltige Lichtsäulen in den Nachthimmel über Manhattan gestrahlt. Genau da, wo früher das World Trade Center stand. Knapp 3000 Lichtdrohnen, eine für jedes Opfer, ließen die beiden Türme wieder auferstehen. US-Präsident Trump bleibt heute in Washington und hält dort eine Rede am Pentagon. Zur zentralen Gedenkfeier am 9-11-Mahnmal in Manhattan kommen dagegen gleich in etwa einer halben Stunde alle noch lebenden Ex-Präsidenten gemeinsam mit Angehörigen der Opfer.
1: Malte, vielen Dank und damit zu weiteren Meldungen in Kürze. Das Gebiet um eine wichtige Meerenge im Jemen steht offenbar unter der Kontrolle der Houthi-Rebellen. Die Meerenge verbindet das Rote Meer mit dem Indischen Ozean und ist für den Welthandel wichtig. Die Houthi könnten von dort aus Schiffe noch gezielter angreifen oder stören. Die Zahl der Firmenpleiten ist bundesweit im ersten Halbjahr auf den höchsten Stand seit 13 Jahren gestiegen. Laut Statistischem Bundesamt meldeten mehr als 12.800 Unternehmen Insolvenzen an. Das seien fast 7% mehr als im Vorjahreszeitraum. Besonders betroffen Logistik, Gastronomie und Bau. Immer wieder ist es Diskussionsthema. Was passiert mit den Kosten für die Polizeieinsätze bei Fußballspielen? Jetzt sagt der Deutsche Fußballbund, er will die Kosten in Zukunft nicht übernehmen. Stattdessen aber an die Vereine weitergeben. Mindestens anteilig an den jeweiligen Heimatverein. So hat es laut DFB das Präsidium des Verbandes beschlossen. Konkret geht es um Fälle, in denen der DFB selbst einen Gebührenbescheid für zusätzliche Polizeikosten bekommt. Hintergrund ist eine Regelung aus Bremen. Dort dürfen Gebühren rund um Hochrisikoveranstaltungen grundsätzlich erhoben werden. Weil das Saarland eine ähnliche Regelung plant, hat der DFB jetzt grundsätzlich entschieden, wie er mit solchen Kosten umgehen will. DFB-Präsident Neundorf betonte in dem Zusammenhang, dass er Gebühren für Polizeieinsätze weiter für den falschen Ansatz hält. Ziel müsse es sein, die Sicherheitslage zu verbessern und weniger Polizeistunden rund um Fußballspiele zu brauchen. Und das waren die Nachrichten mit Lena Bauer.
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4: Eher grau an diesem Nachmittag bei uns in NRW. Viele Wolken. Vereinzelt kann auch mal ein bisschen Regen runterkommen. Heute bei maximal 22 Grad. In der Nacht bleibt es dann ganz ähnlich bei höchstens 9 Grad. Samstag startet teils neblig und etwas zäh. Später wird es wechselnd bewölkt. Gelegentlich kann auch da ein Schauer runterkommen. Dazu maximal 20 bis 24 Grad.
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0: Minuten eine Unfallstelle gibt es da. Dann die A45 Hagen Richtung Dortmund zwischen Kreuzhagen und Westhofener Kreuz. 6 Kilometer, 25 Minuten. Dann noch die A46 Brilon Richtung Arnsberg-Neheim zwischen Arnsberg-Altstadt und Neheim-Süd. 3 Kilometer, dauert 17 Minuten länger. Euch allen unterwegs eine gute und sichere Fahrt. Schönen Freitag euch, hier ist Leo Arregi. Ja, vielleicht habt ihr was mitbekommen. Geschäfte und Restaurants sollen künftig nicht mehr nur Bargeld akzeptieren dürfen. Finanzminister Lars Klingbeil will eine Pflicht zur digitalen Zahlung einführen. Kann man selbst entscheiden, ne? Ob man halt bar oder mit Karte bezahlen möchte. Und von daher müssen wir eigentlich jetzt mal an den Satz ran, der irgendwie wie so ein Grundgesetz gefühlt verankert ist in unserer Sprache. Nur Bares ist Wahres. Das stimmt dann jetzt ja nicht mehr ganz. Da muss man sagen, auch Digitales ist Geniales.
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0: Baby Rexha, New Religion für diesen Freitagnachmittag. Ja, wir schauen mal ein bisschen auf die Fußballwelt. Es ist ja wieder losgegangen mit der Champions League. Alle deutschen Clubs haben es bisher ganz gut überstanden. Naja, fast alle. Ich weiß nicht, gestern Leipzig ordentlich eine Klatsche bekommen bei Como. 1:4. Eieiei. Aber gut, Champions League, das war gestern. Wir schauen auf die Bundesliga. Die ist nämlich heute Abend. Da geht's los zum Auftakt. Die Schalker laufen an und auf bei Union Berlin.
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2: Ja, wer hätte das gedacht? Das Spiel Elversberg gegen Bayern München ist tatsächlich ein Duell aus der Spitzengruppe. Der Leverkusen- und Gladbach-Bezwinger aus dem niedlichen Elversberg darf sich als Tabellenvierter mit dem sechsten Bayern München messen. Da steht die Fußballwelt wirklich Kopf.
3: Aber so etwas habe ich noch nicht erlebt und ich hoffe, dass es sich wieder ändert, sonst ist das nicht mehr mein FC Bayern.
2: Ja, und in Dortmund hätten sie auch nichts dagegen, diese Spielzeit schon jetzt abzupfeifen. Auch sie stehen in der Tabelle vor dem Rekordmeister und könnten mit einem Sieg gegen Paderborn, naja, noch viel, viel wichtiger werden.
4: Wie heißt denn die Landeshauptstadt von NRW?
5: Von NRW? Dortmund?
2: Bei der Werkself aus Leverkusen haben sie am letzten Wochenende die Maschinen so richtig angeworfen. Die Eisernen von Union Berlin wurden eingeschmolzen. Aber jetzt geht es zum Tabellenführer. Ja, tatsächlich. Nicht wie sonst nach München, sondern nach Augsburg. Hier schon mal der Hinweis an den Mannschaftsbusfahrer. Da muss man rund 80 Kilometer früher von der A8 runter.
6: Wenn man nur ein bisschen Gefühl hat, wenn man ein bisschen die Fühler ausstreckt, merkt man sofort, dass da irgendwas im Busch ist.
2: Für die Kölner geht es gegen den Tabellennachbarn aus Bremen. Fast schon ein Klassiker. Über 100 Bundesliga-Duelle gab es schon. Die Bilanz ist absolut ausgeglichen. Alles andere als ein Unentschieden würde mich da überraschen.
7: Ich bin auch davon überzeugt, dass wir das Spiel noch gewinnen werden. Haben wir nicht, aber aufgrund des Weinern hätten wir es können.
2: Und die 0 Punkte Gladbacher haben es mit den aktuell starken Freiburgern zu tun. Noch früher als sonst hat man alles dafür getan, den Krisenmodus zu erreichen.
8: Das ist einfach viel zu einfach, wie der sich den Ball wiederholen kann. Was ist denn da los da hinten?
2: Dann allen viel Glück und schönen Anpfiff.

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1: Mit Oliver Bend. Guten Tag. Knapp eine Woche nach den Landtagswahlen in Sachsen-Anhalt gehen morgen in Düsseldorf tausende Menschen auf die Straße. Dazu aufgerufen haben das Bündnis Düsseldorf stellt sich quer, der Düsseldorfer Appell und die Initiative Prüf NRW. Anlass sind die hohen Wahlergebnisse der AfD in Sachsen-Anhalt und die erwarteten Zugewinne in Mecklenburg-Vorpommern. Antenne Düsseldorf-Reporter Christopher Batschek.
2: Die Demo steht unter dem Motto Kein Schritt zurück gegen AfD und rechte Hetze. Los geht's um 14 Uhr am DGB-Haus auf der Friedrich-Ebert-Straße. Von dort zieht der Protestzug durch die Innenstadt bis in den Rheinpark Golzheim. Dort sind zum Abschluss Reden und Musik geplant. Die Organisatoren sprechen von einem Zeichen der Solidarität mit den Menschen in Sachsen-Anhalt und Mecklenburg-Vorpommern, die die Demokratie vor Ort verteidigen. Man lasse nicht zu, dass Hass, Spaltung und rechtsextreme Ideologien die Oberhand gewinnen. Die Polizei rechnet mit rund 10.000 Teilnehmern. Während der Demo kommt es zu Verkehrseinschränkungen in der Innenstadt.
1: Morgen wird in Düsseldorf wieder Müll am Rheinufer gesammelt. Es ist Rhein Cleanup. Bundesweit werden an dem Tag Flussufer von Müll befreit. In Düsseldorf startet der Aktionstag um 10 Uhr auf den Oberkasseler Rheinwiesen. Die Organisatoren erwarten je nach Wetter bis zu 8.000 freiwillige Sammlerinnen und Sammler. Wer teilnehmen möchte, kann direkt dazukommen und mitsammeln. Die Organisatoren stellen Greifzangen und Müllbeutel bereit. Im letzten Jahr sind beim Rhein Cleanup in Düsseldorf rund 30 Tonnen Müll gesammelt worden. Am Wochenende können wir in Düsseldorf am Rheinufer wieder Bücher stöbern und das ein oder andere Schnäppchen machen. Morgen und übermorgen ist dort die letzte Büchermeile des Jahres. Rund 65 Buchhändler, Antiquariate und private Sammler bieten seltene und günstige Bücher an. Im Hofgarten läuft morgen außerdem das Sommerfest der Kulturen mit Musik, Tanz, Essen und Kunsthandwerk. Für Kunstfans gibt es auch noch ein weiteres Event. Bei den Düsseldorfer Kunstpunkten öffnen am Samstag und Sonntag Ateliers und Kunstbetriebe ihre Türen. Am Sonntag ist außerdem wieder Fischmarkt am Tonhallenufer. Ausführliche Infos zu den Events stehen bei uns im Netz, antennedüsseldorf.de/Nachrichten. Und das waren die Nachrichten mit Oliver Bend.
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1: Heute gibt es Sonne und Wolken im Wechsel. Auch regnen kann es mal ein bisschen. Dazu bis 20 Grad. Am Wochenende gibt es dann nicht viel Sonne, sondern vor allem Wolken. Viel Regen kommt aber nicht runter. Die Temperaturen bleiben bei um die 20 Grad.
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1: A57 Köln Richtung Krefeld zwischen Kreuz Karst und Krefeld Oppum. 3 Kilometer Stau, mindestens 12 Minuten Zeitverlust. Und die A57 Köln-Nimwegen zwischen Krefeld Zentrum und Mörs-Hülsdonk. 4 Kilometer stockend, hier sind es mindestens 6 Minuten. Allen unterwegs eine gute und vor allen Dingen sichere Fahrt.
4: Charles und Eddie, ich weiß nicht, wenn ich das so höre, die klingen irgendwie wie die beiden Rüpel in der hintersten Reihe vom Klassenzimmer in einem Filmdrama aus den 50er Jahren. Ich weiß, es ist sehr spezifisch, aber das kam mir so in den Sinn, als ich es gerade gelesen habe. Man muss dazu aber auch sagen, sie klingen halt nur so. Zur Schulzeit kannten sich die beiden nämlich noch gar nicht, haben sich erst in den 90ern in New York getroffen und dann zusammen einen Riesenhit gemacht.
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4: Oh ja, Would I Lie to You gibt's jetzt für diesen Freitag. Ich bin Leo Arigial zusammen.

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0: Und keine Sorge, wenn das Konzert dann gespielt ist, wird auch nochmal im Radio ausgestrahlt. Schönen Nachmittag euch mit Udo Lindenberg und Apache.

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1: Mit Lena Bauer, guten Tag. Im Februar 2022 hatte Russland die Ukraine überfallen. Die Folgen waren und sind auch bei uns zu spüren. Gas und Strom wurden massiv teurer. Die Bundesregierung brachte deswegen mehrere Entlastungspakete für Privatpersonen, aber auch Firmen auf den Weg. Und jetzt gibt es eine Abschlussbilanz. Die Hilfen haben den Bund rund 50 Milliarden Euro gekostet. So steht es in einer Antwort des Bundesfinanzministeriums. Nachgefragt hatten die Grünen. Malte Albrecht aus dem News Team. Die größten Posten waren die Preisbremsen.
2: Ja, eindeutig. Die Strompreisbremse schlug mit rund 16,3 Milliarden Euro zu Buche, die Gaspreisbremse mit weiteren 14,3 Milliarden. Dazu kam die sogenannte Soforthilfe. Damals übernahm der Staat einmalig die Gasabschläge. Auch das kostete mehrere Milliarden. Insgesamt führt das Finanzministerium fast 30 einzelne Maßnahmen auf für insgesamt gut 50 Milliarden Euro. Olaf Scholz, der damalige Bundeskanzler, hatte ja eigentlich 200 Milliarden Euro unter dem Stichwort Doppelwumms angekündigt. Am Ende ist es deutlich günstiger geworden als geplant. Trotzdem macht die Summe mehr als ein Zehntel des damaligen Haushalts aus.
1: Und welche Lehren zieht die Politik aus diesen Milliardenausgaben?
2: Der grünen Haushaltspolitiker Schäfer sagt, Deutschland dürfe sich nie wieder so einseitig von einzelnen Ländern abhängig machen. Der Import von Öl und Gas aus Russland habe über Jahre Putins Kriegskasse gefüllt und gleichzeitig Europas Sicherheit geschwächt. Deshalb sind die Grünen dagegen, angesichts der aktuell wieder gestiegenen Energiepreise wieder Gas aus Russland zu beziehen. Sie fordern stattdessen, Risiken in der Energieversorgung künftig früher zu erkennen und besser vorzusorgen, um milliardenschwere Folgekosten zu vermeiden.
1: Danke dir, Malte, und damit zu weiteren Meldungen im Überblick. Seit etwa einer halben Stunde läuft in New York eine Gedenkveranstaltung rund um die Anschläge vom 11. September. Heute, vor genau 25 Jahren, waren dabei fast 3000 Menschen ums Leben gekommen. Terroristen hatten 4 Passagierflugzeuge entführt, 2 steuerten sie in die Türme des World Trade Centers. Die Bundesanwaltschaft hat in Berlin Anklage gegen 7 mutmaßliche Mitglieder der islamistischen Terrororganisation Hamas erhoben. Die Männer sollen an der Beschaffung von Waffen für einen Mordanschlag auf israelische oder jüdische Ziele in Deutschland oder Österreich beteiligt gewesen sein. Das hat die Karlsruher Behörde mitgeteilt. Die Tourismusbranche in Deutschland bleibt auf Wachstumskurs. Laut Statistischem Bundesamt haben Hotels, Pensionen, Ferienunterkünfte und Campingplätze im Juli mehr Übernachtungen gezählt als im gleichen Monat im vergangenen Jahr. Das Plus lag bei gut 3% und kam sowohl von Gästen aus Deutschland als auch aus dem Ausland. Die meisten Übernachtungen fielen weiter auf Reisende aus dem Inland. Schon im ersten Halbjahr hatten die Beherbergungsbetriebe einen neuen Rekord erreicht. Von Januar bis Juli kamen die Betriebe zusammen auf 282,1 Millionen Übernachtungen, so die Statistik. Und das waren die Nachrichten mit Lena Bauer.
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4: Heute Nachmittag bleibt der Himmel über NRW meistens dicht. Zwischendurch kann mal ein bisschen Regen runterkommen. Maximal 22 Grad heute. Auch in der Nacht bleibt es eher trüb mit Tiefstwerten um die 9 Grad. Der Samstag dann, morgen startet teils neblig und noch ein bisschen zäh. Im Laufe des Tages lockert es dann allmählich auf. Aber immer wieder mit Schauern über den Tag bei Temperaturen zwischen 20 und 24 Grad.
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4: Mit allen Staus ab 17 Minuten Zeitverlust. Angefangen auf der A2 Hannover Richtung Dortmund. Zwischen Herford, Bad Salzuflen und Bielefeld Ost 9 Kilometer, 53 Minuten nach einem Unfall. A4 Aachen Richtung Köln. Zwischen Kreuz Köln West und Köln Eiffeltor 5 Kilometer, 18 Minuten. A45 Hagen Richtung Dortmund. Zwischen Kreuz Hagen und Westhofener Kreuz 7 Kilometer, 24 Minuten. A46 Brilon in Richtung Arnsberg-Neheim. Zwischen Arnsberg-Altstadt und Neheim Süd 3 Kilometer, 17 Minuten. Und A57, Köln Richtung Nimwegen, zwischen Neuss-Hafen und Kreuzkamp-Lindfort, 20 Kilometer, da dauert es 40 Minuten länger. Euch allen unterwegs, eine gute und sichere Fahrt. Tampa City, das ist eine Band aus Los Angeles, drei Jungs.

0: Nico Santos für diesen Freitagnachmittag.
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0: Ja, so ein Besuch bei unserem Comedy Camp, das hat wirklich eine nachhaltig positive Wirkung auf euren Organismus. 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
3: Ich war mit Hilde auf der Esoterikmesse. Schon am Eingang so eine ganz merkwürdige Frau. Sah von weitem aus wie so ein Garderobenständer für Batiktücher. 1,95, Oberlippenbart, eine Warze wie ein Türstopper. Überall so Amulette, Silberringe. Ich zeig meine Tickets vor, dann hält die mich am Handgelenk fest, fummelt in ihrer Tasche rum und holt so einen kleinen lilafarbenen Stein raus. Hier, mein Freund, für dich. Ein Amethyst, der ist gut fürs Selbstbewusstsein. Wie willst du denn darauf reagieren? Ich sag, hier hast du eine 15er Mutter, die scheint dir zu fehlen.
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2: Mit Oliver Bendt. Guten Tag. Die Feuerwehr Düsseldorf ist seit kurz nach zwei bei einem größeren Brand an der Automeile Höherweg im Einsatz. Nach Angaben der Feuerwehr brach das Feuer aus bislang ungeklärter Ursache im Werkstattbereich von VW aus. Eine Person wurde dabei schwer verletzt und wird vom Rettungsdienst versorgt. Die Einsatzkräfte haben sofort mit den Löscharbeiten begonnen und den Betrieb vorsorglich geräumt. Auch umliegende Betriebe wurden nach unseren Informationen geräumt. Der Einsatz dauert weiterhin an. Autofahrer werden gebeten, den Bereich großräumig zu umfahren. Morgen gehen in Düsseldorf tausende Menschen gegen die AfD und rechte Hetze auf die Straße. Dazu aufgerufen haben mehrere Bündnisse und Initiativen, unter anderem das Bündnis Düsseldorf stellt sich quer. Anlass sind die hohen AfD-Wahlergebnisse in Sachsen-Anhalt und die erwarteten Zugewinne in Mecklenburg-Vorpommern. Die Demonstration beginnt um 14 Uhr am DGB-Haus auf der Friedrich-Ebert-Straße und zieht durch die Innenstadt bis in den Rheinpark Golzheim. Dort sind zum Abschluss Reden und Musik geplant. Die Polizei rechnet mit rund 10.000 Teilnehmern. Während der Demo kommt es in der Innenstadt zu Verkehrseinschränkungen. Düsseldorf wird an diesem Wochenende wieder etwas sauberer. Morgen ist Rhein-Cleanup. Dann wird das Rheinufer von tausenden Freiwilligen von Müll befreit. Den ersten Rhein-Cleanup gab es 2018. Seitdem ist die Aktion immer größer geworden, sagt Organisator Joachim Umbach.
3: Wir haben 2018 ganz klein angefangen mit 30 Gruppen. Mittlerweile bedienen wir bundesweit über 500 Gruppen. Und das überhaupt erreicht zu haben in diesen wenigen Jahren, 50.000 Teilnehmer bei einer Veranstaltung an einem Tag, die 300 Tonnen Müll sammeln, das ist schon enorm.
2: Start des Aktionstages in Düsseldorf ist morgen um 10 Uhr auf den Oberkasseler Rheinwiesen. Wer mag, kann einfach vorbeischauen und mitsammeln. Vor Ort gibt es Greifzangen und Müllbeutel. Die Organisatoren rechnen je nach Wetterlage mit bis zu 8.000 Teilnehmern. Die Rheinuferpromenade wird in Düsseldorf am Wochenende wieder zum Treffpunkt für Lesefans. Morgen und übermorgen läuft dort die letzte Büchermeile des Jahres. Rund 65 Buchhändler, Antiquariate und private Sammler bieten seltene und günstige Bücher an. Was sonst noch am Wochenende los ist, weiß Antenne Düsseldorf-Reporter Christopher Batschek.
4: Das Haus der Kulturen lädt morgen zum Sommerfest in den Hofgarten ein. Von 14 bis 20 Uhr gibt es entlang der Jägerhofallee Programm. Zum Beispiel präsentieren Vereine Musik und Tanz und es gibt Essen und Kunsthandwerk. Außerdem gibt es am Wochenende die 30. Ausgabe der Düsseldorfer Kunstpunkte. Dabei gibt es Samstag und Sonntag Einblicke in Kunstbetriebe und Ateliers im Düsseldorfer Norden. Am Sonntag öffnen viele historische Gebäude in der Stadt ihre Türen. Dann ist Tag des offenen Denkmals. Ausführliche Infos zu den Events findet ihr auch bei uns im Netz unter antennedüsseldorf.de/Nachrichten.
2: Und das waren die Nachrichten mit Oliver Bendt.
1: Das Düsseldorf-Wetter.
2: 20 Grad gibt es heute maximal und dazu viele Wolken, ein bisschen Sonne, aber auch ein bisschen Regen immer mal wieder. Am Wochenende gibt es da nicht viel Abwechslung, es geht bewölkt weiter, Regen gibt es kaum und auch die Temperaturen bleiben bei um die 20 Grad.
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2: Wegen des Großbrandes auf dem Höherweg kommt es in Oberbilk und Flingern zu erheblichen Verkehrsbehinderungen. Bitte den Bereich Flingern und Oberbilk großräumig umfahren. Dann Meldungen von den Autobahnen A3 Köln Richtung Oberhausen zwischen Kreuz Breitscheid und Oberhausen-Lierich. 5 Kilometer Stau, etwa 20 Minuten Zeitverlust. Die A52 Düsseldorf-Essen zwischen Dreieck Breitscheid und Essen-Kettwig. 2 Kilometer Stau, hier sind es etwa 10 Minuten. Die A57 Köln-Krefeld zwischen Bovert und Krefeld-Oppum. 3 Kilometer Stau, etwa 15 Minuten. Und die A57 Köln-Nimwegen zwischen Krefeld-Zentrum und Moers-Hülsdonk. 6 Kilometer stockend, auch hier etwa 10 Minuten Zeitverlust. Allen unterwegs eine gute und vor allen Dingen sichere Fahrt.
5: So, und falls ihr euch fragt, was kann man denn am Wochenende so Schönes anstellen? Tolle Aktion, wie ich finde. An diesem Wochenende läuft deutschlandweit wieder das Kinofest. Das heißt dann, in mehr als 700 Kinos in ganz Deutschland kosten alle Tickets nur 5 Euro. Ja, da kann man sich irgendwie aktuelle Filme anschauen, zum Teil auch so Previews. 2025 hat man das schon mal gemacht. Da haben über 1,5 Millionen Menschen mitgemacht und sich einen Film angeschaut beim Kinofest. Also ich finde wirklich sehr coole, sehr nette Aktion.
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5: Kino für die Ohren, das gibt's hier. Ah, oh Gott. Lieber Arike hier, schönen Nachmittag euch.

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0: Yücel hier. 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
1: Mit Lena Bauer, guten Tag. Im Bundestag kehrt langsam wieder Ruhe ein. Die Haushaltswoche ist zu Ende. Turbulent wurde es vor allem am Mittwoch. Kurz nach der Landtagswahl in Sachsen-Anhalt hatten sich AfD-Chefin Weidel und Bundeskanzler Merz eine Redeschlacht geliefert. Auch heute ging es nochmal heiß her, diesmal beim Thema Rente. Malte Albrecht aus dem News-Team, die Arbeitsministerin hat nochmal den geplanten Reformkurs der Regierung verteidigt.
2: Ja, hat sie. Ganz zufrieden ist Baas mit einigen Punkten, aber selbst nicht. Kritisiert hat sie vor allem nochmal das Aus für die Rente mit 63. Bislang können Menschen ja, die mindestens 45 Jahre in die Rentenkasse eingezahlt haben, ab 63 ohne Abschläge in Rente gehen. Genau das soll wegfallen. Dagegen gab es zuletzt weiter Widerstand aus der SPD und auch von ostdeutschen CDU-Politikern. Im Bundestag hat Baas heute gesagt, sie verstehe die Menschen, die Angst hätten, dass die Rente mit 63 übermorgen abgeschafft werde. Es werde aber einen Vertrauensschutz bzw. Übergangsfristen geben. Darauf könnten sich alle verlassen. Versprach sie. Trotzdem müsse die Rentenreform jetzt kommen, sonst werde es für Staat und Bürger deutlich teurer, dann drohten Rentenkürzungen und stark steigende Beiträge. Scharfe Kritik kam von der Opposition, die AfD sprach von einem Affront gegenüber den Menschen, die Grünen nannten die Pläne ungerecht und unsozial und die Linken warnten davor, das Vertrauen in die gesetzliche Rente weiter zu schwächen. Der Etat des Arbeitsministeriums ist der größte Einzelposten im Bundeshaushalt mit mehr als 200 Milliarden Euro, 32 Milliarden davon soll nächstes Jahr in die Rente fließen.
1: Und damit zu weiteren Meldungen im Überblick. Die Houthi-Rebellen haben ihren Angriff auf eine wichtige Handelsroute offenbar deutlich ausgeweitet. Laut jemenitischen Regierungsquellen kontrollieren sie die gesamte Küste des Roten Meers im Jemen und wichtige Inseln an einer Meerenge dort. Die Route ist zentral für den Handel zwischen Europa und Asien. Die Energiehilfen nach Beginn des Ukraine-Kriegs haben den Bund rund 50 Milliarden Euro gekostet. Das steht in einer Antwort des Bundesfinanzministeriums auf eine Anfrage der Grünen. Am teuersten waren die Strom- und Gaspreisbremsen. Fußballvereine könnten bei Hochrisikospielen in Zukunft in Sachen Polizeikosten mit zur Kasse gebeten werden. Der Deutsche Fußballbund will eigenen Angaben nach mögliche Gebühren mindestens anteilig an den Heimverein weitergeben. In Polen ist der Bahnverkehr heute an vielen Orten durcheinander. Laut polnischer Bahn waren am Vormittag rund 90% der Fernzüge verspätet, im Schnitt um etwa 30 Minuten. Auslöser war demnach eine Sicherheitsaktion der Lokführer. Sie fuhren an Bahnübergängen nur mit 20 Kilometern pro Stunde. Hintergrund sind immer wieder vorkommende Unfälle. Zuletzt hatte es am Mittwoch einen schweren Unfall gegeben. Bei dem war ein Intercity an einem unbeschrankten Bahnübergang mit einem Betonmischer zusammengestoßen. Es kommt in Polen nicht selten vor, dass solche Übergänge nicht oder nur schlecht gesichert sind. Die Bahn in Polen rechnet noch bis zum Abend mit Verspätungen. Und das waren die Nachrichten mit Lena Bauer.
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4: Ein eher grauer Nachmittag bei uns in NRW. Viele Wolken, Sonne kann ab und an mal rausschauen. Immer wieder heute auch mit Schauern. Maximal gibt's 22 Grad. In der Nacht bleibt der Himmel wechselnd bewölkt bei höchstens 9 Grad. Morgen am Samstag wird's dann ganz ähnlich. Wir kriegen einen Mix aus Sonne und Wolken, auch wieder mit Schauern und Temperaturen zwischen 20 und 24 Grad.
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5: Wegen des Großbrandes auf dem Hörweg kommt es in Oberbilk und Flingern zu erheblichen Verkehrsbehinderungen. Bitte den Bereich Flingern und Oberbilk großräumig umfahren. Dann noch zwei Meldungen von den Autobahnen. A3 Köln Richtung Oberhausen zwischen Kreuz Breitscheid und Oberhausen-Lierich. 5 Kilometer Stau, etwa 20 Minuten Zeitverlust. Und die A57 Köln-Krefeld zwischen Kreuz Meerbusch und Krefeld Zentrum. 3 Kilometer Stau, hier sind es etwa 10 Minuten. Allen unterwegs eine gute und vor allen Dingen sichere Fahrt.
4: Ja, schau mal. Also, NRW hat den weltbesten Flughafen. Zumindest unter den kleineren. Da steht Düsseldorf laut einem neuen Ranking weltweit auf Platz 1. Vor allem heißt es, weil man für die Sicherheitskontrolle praktisch keine Zeit einplanen muss. Ja, du kommst so schnell durch die Kontrolle, dass du noch nicht mal Zeit hast, die Wasserflasche panisch leer zu trinken.
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4: Lieber Ari hier, schönen Freitagnachmittag euch.

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0: Ihr habt es bestimmt mitbekommen. PISA-Studie 2.0. 25 Jahre nach dem Original gab es nochmal eine neue Auflage und die Ergebnisse sind nochmal schlechter geworden. Ich weiß nicht, ich hätte es nicht gebraucht. Aber gut, es ist jetzt so und nur rummeckern bringt ja auch nichts. Wie schön also, dass es auch kreative Ansätze gibt, um mit der Misere umzugehen. Zum Beispiel beim Thema Mathe. Das ist ja nochmal eine große Baustelle. Da gibt es jetzt auch ein neues Konzept aus NRW direkt. Kollegin Julia Trompeter, du hast die Lernplattform Matopia mal für uns getestet. Wie war's denn?
2: Ja, es war niedlich, aber noch nicht so spannend wie erwartet, muss ich sagen. Aber erstmal zum Konzept. Mit Matopia soll Mathe lernen Spaß machen. Dafür werden Lernspiele in so eine digitale Inselwelt eingebaut, in der man dann durch das Lösen von Aufgaben auf einzelnen Lernpfaden darauf hinarbeitet, eine große Quest zu schaffen. Das hat mir Gründer Thomas Krebs verraten.
3: In der 5. ist es beispielsweise, einen Charakter zu befreien. Es gab nämlich dort eine Rebellion in Matopia, da ist so ein Bösewicht Boris gekommen, der hat ein paar Personen entführt und jetzt ist mein Ziel eben, diese Personen zu befreien. Und das ist so das große Ziel, auf das ich in der 5. Klasse hinarbeite.
2: Ja, allerdings dieses Storytelling drumherum, das habe ich bisher noch vermisst. Das soll aber wohl in den nächsten Wochen noch dazu kommen.
0: Okay, also Storytelling, um das Lernen interessanter zu machen. Klingt ja erstmal nach einer guten Idee, aber in der Schule müssen dann ja trotzdem ganz normale Klassenarbeiten geschrieben werden. Bereitet das Tool denn darauf auch vor?
2: Ja, schon. Es gibt bewusst immer wieder Aufgaben, die so handschriftlich erledigt werden müssen und dann eben hochgeladen. Eine KI checkt dann nicht nur das Ergebnis, sondern eben auch den Rechenweg und gibt dann ganz konkret Tipps, wo es noch hakt.
0: Klingt soweit echt gut. Gibt es denn irgendeinen Haken?
2: Ja, ein kleiner Haken ist, dass es bisher nur Aufgaben für die 5. Klasse gibt. Es wird aber bis zur 10. noch weiter ausgebaut. Mhm. Und ein vielleicht größerer Haken, der Spaß ist auf Dauer natürlich nicht kostenlos. 10 bis 20 Euro im Monat sind dann in Zukunft fällig.
0: Aha, Mathe lernen mit Spaß. Das will die neue Lernplattform Matopia möglich machen mit spielerischen Elementen und Storytelling. Ja, grundsätzlich erstmal wirklich schöne Idee. Kommt auch noch aus NRW das Konzept. Kollegin Julia Trompeter hat es vorgestellt. Danke dir.
2: Sehr gerne.
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1: Mit Oliver Bendt. Guten Tag. Die Feuerwehr Düsseldorf ist seit dem frühen Nachmittag bei einem Großbrand an der Automeile Hörweg im Einsatz. Nach Angaben der Feuerwehr brach das Feuer aus bislang ungeklärter Ursache im Werkstattbereich von VW aus. Eine Person wurde dabei schwer verletzt und musste mit einem Hubschrauber in eine Spezialklinik gebracht werden. Die Feuerwehr räumte das Gebäude vollständig. Auch benachbarte Gebäude mussten vor einer Brandausbreitung geschützt werden. Mittlerweile ist das Feuer aber unter Kontrolle, so Feuerwehrsprecher Stefan Böhle am Antenne Düsseldorf-Mikrofon.
2: Wir führen jetzt noch Nachlöscharbeiten durch. Gucke noch, ob wir irgendwelche Glutnester entdecken können, sodass halt auch im Nachhinein kein Aufflammen mehr möglich ist. Das wird jetzt noch mehrere Stunden in Anspruch nehmen und dann ist der Einsatz für die Feuerwehr beendet.
1: Die Feuerwehr war mit etwa 100 Einsatzkräften vor Ort. Autofahrer sollten den Bereich weiter großräumig umfahren. In der Düsseldorfer Innenstadt ist am Mittag der Grundstein für ein großes Bauprojekt gelegt worden. Am Südende der Königsallee entsteht in den kommenden Jahren der Kö-Tower. In dem mehr als 60 Meter hohen Gebäude ist künftig Platz für Büros, Gastronomie und Geschäfte. Der Kö-Tower hat eine große Bedeutung für Düsseldorf, sagt Oberbürgermeister Stefan Keller.
3: Das ist ein tolles Gebäude, architektonisch wirklich auf höchster Qualität. Und vor allen Dingen, es ist nicht nur ein Haus, das den Nutzern zugutekommt, sondern alle Düsseldorferinnen und Düsseldorfer haben was davon. Es öffnet sich zum Stadtraum, es hat eine zugängliche Dachterrasse. Es wird also ein attraktiver Hochpunkt auch werden, den man als Düsseldorfer besuchen kann. Und es wird die Stadtsilhouette prägen. Und das sind gute Nachrichten. Ich glaube, hier entsteht was richtig Gutes.
1: Der Bau des Kö-Towers kostet insgesamt rund 300 Millionen Euro. Ende 2028 soll das Gebäude fertig sein. Knapp eine Woche nach den Landtagswahlen in Sachsen-Anhalt gehen morgen in Düsseldorf tausende Menschen auf die Straße. Dazu aufgerufen haben das Bündnis Düsseldorf stellt sich quer, der Düsseldorfer Appell und die Initiative Prüf NRW. Anlass sind die hohen Wahlergebnisse der AfD in Sachsen-Anhalt und die erwarteten Zugewinne in Mecklenburg-Vorpommern. Antenne Düsseldorf-Reporter Christopher Batschek.
4: Die Demo steht unter dem Motto Kein Schritt zurück gegen AfD und rechte Hetze. Los geht's um 14 Uhr am DGB-Haus auf der Friedrich-Ebert-Straße. Von dort zieht der Protestzug durch die Innenstadt bis in den Rheinpark Golzheim. Dort sind zum Abschluss Reden und Musik geplant. Die Organisatoren sprechen von einem Zeichen der Solidarität mit den Menschen in Sachsen-Anhalt und Mecklenburg-Vorpommern, die die Demokratie vor Ort verteidigen. Man lasse nicht zu, dass Hass, Spaltung und rechtsextreme Ideologien die Oberhand gewinnen. Die Polizei rechnet mit rund 10.000 Teilnehmern. Während der Demo kommt es zu Verkehrseinschränkungen in der Innenstadt.
1: Morgen wird in Düsseldorf wieder Müll am Rheinufer gesammelt. Es ist Rhein Cleanup. Bundesweit werden an dem Tag Flussufer von Müll befreit. In Düsseldorf startet der Aktionstag um 10 Uhr auf den Oberkasseler Rheinwiesen. Die Organisatoren erwarten je nach Wetter bis zu 8.000 freiwillige Sammlerinnen und Sammler. Wer teilnehmen möchte, kann direkt dazukommen und mitsammeln. Die Organisatoren stellen Greifzangen und Müllbeutel bereit. Im letzten Jahr sind beim Rhein Cleanup in Düsseldorf rund 30 Tonnen Müll gesammelt worden. Und das waren die Nachrichten mit Oliver Bendt.
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1: Heute gibt es Sonne und Wolken im Wechsel. Auch regnen kann es mal ein bisschen. Dazu bis 20 Grad. Am Wochenende gibt es dann nicht viel Sonne, sondern vor allem Wolken. Viel Regen kommt aber nicht runter. Die Temperaturen bleiben bei um die 20 Grad.
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1: Wegen der Löscharbeiten am Großbrand auf dem Hörweg kommt es in Oberbilk und Flingern zu erheblichen Verkehrsbehinderungen. Bitte den Bereich Flingern und Oberbilk großräumig umfahren. Dann die A46 Düsseldorf Richtung Wuppertal zwischen Hahn West und Wuppertal-Kronenberg. 5 Kilometer Stau, mindestens 10 Minuten Zeitverlust. Und die A57 Köln-Krefeld zwischen Bovert und Krefeld-Oppum. 3 Kilometer Stau, auch hier mindestens 10 Minuten Zeitverlust. Allen unterwegs eine gute und vor allen Dingen sichere Fahrt.
5: Schönen Nachmittag euch. Hier ist Leo Arregi an diesem herbstlichen Freitag. Ja, also zumindest meteorologisch sind wir ja schon drin. Und auch kalendarisch klopft er an, der Herbst. Ja, am 23. September dann, also auch offiziell, dann sind wir in jeder Hinsicht herbstlich. Ich würde sagen, wir stimmen uns schon mal ein mit einem herbstlichen Hit.
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5: Ja, also die Alliteration fand ich jetzt zu schön, die konnte ich nicht liegen lassen. Der herbstliche Hit, die herbstliche Pink gibt's jetzt für euch. Runaway.

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0: Die große Comeback-Tour, das könnte sie immer noch geben. Auch in Deutschland wollen sie wohl vorbeischauen. München ist da ja der wahrscheinlichste Ort. Gab da schon eine Drohnenshow, die es so ein bisschen angekündigt hat. Aber ganz offiziell ist es noch nicht, dass Noel und Liam Gallagher nochmal zusammen auf den europäischen Bühnen stehen. Aber gut, wir bleiben weiterhin gespannt an diesem Freitagnachmittag. Wir sprechen übers Fahrrad. Das boomt nämlich auch dank E-Bikes. Gibt ja fast alle Fahrräder auch mit E-Motor, ne? Gut, also fast.
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2: Wo bleibt das E-Einrad? Ja, ich meine, E-Bikes gibt's eh in jeder Ausführung. Als Citybike, Mountain, Gravelbike mit Trampelunterstützung. Hier, diese Waldorfbusse, die gibt's ja auch. Also E-Lastenrad. Selbst das Liegefahrrad gibt's mit E-Motor. Dann allerdings nur mit Fahne. Sieht einfach besser aus. Aber was ist mit dem Einrad? Nimmt doch viel weniger Platz, in der Bahn zum Beispiel oder im Camper. Gut, wie sicher so ein Ding ist bei 25 Stuckis? Schwer zu sagen. Obwohl, Geschwindigkeit stabilisiert ja auch. Reine Physik also. Was ein Problem ist? Wo befestigt man die Satteltaschen? Das ist ein Thema. Mit dem E-Einrad mal eben einkaufen fahren? Schwierig. Dann gibt's ja noch eine juristische Grauzone. Trinken auf dem Fahrrad sollte man ja eh nicht, aber bis 1,6 Promille darfst du. Rein theoretisch. Außer du fährst Schlangenlinie. Dann ist weniger erlaubt. Auf dem Einrad fährst du aber nie ganz gerade. Wahrscheinlich ist das das Problem. Generell gilt, wenn Einrad, dann nur stilecht im Clownskostüm. Gehört einfach zusammen, macht gute Laune und im Straßenverkehr wirst du super gesehen.
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1: Mit Lena Bauer, guten Tag. Tanken macht weiter überhaupt keine Freude. Die Spritpreise steigen und steigen. Der Preis für den Barrel der Nordseesorte Brent hat heute zeitweise an der Marke von $110 gekratzt. Grund sind nicht nur neue Angriffe auf Tanker in der Straße von Hormuz, auch die Lage im Jemen sorgt zunehmend für Unruhe. Malte Albrecht aus den Nachrichten. Da spielt die mit dem Iran verbündete Houthi-Miliz eine wichtige Rolle.
2: Ja, die Rebellen haben, wie es aussieht, die gesamte jemenitische Küste am Roten Meer und mehrere strategisch wichtige Inseln erobert. Das berichten Regierungsquellen aus dem Jemen. Damit haben die Aufständischen ihre Kontrolle über die Meerenge Bab al-Mandab am südlichen Ende des Roten Meeres deutlich ausgeweitet. Die Meerenge ist neben der Straße von Hormuz eine der wichtigsten Schiffsrouten weltweit. Erst gestern hatten die Rebellen dort die jemenitische Hafenstadt Mokka eingenommen. Für den weltweiten Schiffsverkehr dürfte das ein herber Rückschlag sein, denn von ihren neuen Stellungen aus können die Rebellen Schiffe im Roten Meer noch gezielter angreifen oder stören als bisher. Sie hatten dort in den letzten Jahren schon öfter Schiffe angegriffen und teils versenkt oder gekapert. Die aktuelle Entwicklung wird auch von der Bundesregierung verfolgt. Ein Sprecher des Auswärtigen Amtes nannte die Lage im Jemen besorgniserregend. Es drohten weitere Einschränkungen von Öl- und auch Energielieferungen. Das heißt also für uns an der Zapfsäule wohl, die Spritpreise dürften mit ziemlicher Wahrscheinlichkeit noch weiter steigen.
1: Malte, danke dir und jetzt weitere Meldungen in Kürze. Heute, am 11. September, wird in den USA und auch weltweit der Opfer der 9-11-Anschläge gedacht. Vor genau 25 Jahren waren dabei fast 3000 Menschen ums Leben gekommen. Terroristen hatten 4 Passagierflugzeuge entführt, 2 steuerten sie in die Türme des World Trade Centers. Arbeitsministerin Baas hat im Bundestag die geplante Rentenreform verteidigt. Die Rente mit 63 soll wegfallen, aber mit Übergangsfristen und Vertrauensschutz. Die Ministerin warnte, ohne Reform könnten Rentenkürzungen und deutlich höhere Beiträge drohen. Die Opposition kritisierte die Pläne scharf. Fußballvereine könnten bei Hochrisikospielen in Zukunft in Sachen Polizeikosten mit zur Kasse gebeten werden. Der Deutsche Fußballbund will eigenen Angaben nach mögliche Gebühren mindestens anteilig an den Heimverein weitergeben. Man halte solche Gebühren aber weiter für den falschen Weg, so der DFB-Präsident. Das neue Landesamt zur Bekämpfung von Finanzkriminalität sagt mit künstlicher Intelligenz Steuerbetrug den Kampf an. Es setzt eigenen Angaben nach jetzt eine Software ein, die riesige Datenmengen durchsuchen und sortieren kann. Finanzkriminalität hinterlasse immer häufiger digitale Spuren, zum Beispiel in beschlagnahmten Dateien. Für die Fahnder heißt das, sie müssen sich nicht mehr selbst durch endlose Ordner klicken, sondern können gezielt mithilfe von KI nach Hinweisen suchen. Die kann außerdem für die Ermittler Texte übersetzen und Fragen zu den Beweismitteln beantworten. Am Ende entscheide aber weiter ein Mensch. Und das waren die Nachrichten mit Lena Bauer.
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4: Viele Wolken sind unterwegs, vereinzelt kann auch ein bisschen Regen runterkommen. Mehr als 22 Grad sind heute nicht drin. In der Nacht bleibt es ähnlich bei Temperaturen zwischen 9 und 13 Grad. Ja, ziemlich frisch. Der Samstag dann ähnlich wie heute. Wechselnd bewölkt, immer wieder mit Schauern und maximal 24 Grad.
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4: Mit einem ab 13 Minuten Zeitverlust. Angefangen auf der A1 Köln Richtung Euskirchen zwischen Gleuel und Kreuz Bliesheim 8 Kilometer 23 Minuten. A2 Hannover Richtung Dortmund zwischen Oelde und Beckum 6 Kilometer 13 Minuten. A4 Aachen Richtung Köln zwischen Kreuz Köln West und Köln Eiffeltor 5 Kilometer 20 Minuten. Dann A4 Olpe Richtung Aachen zwischen Kreuz Köln Ost und Kreuz Köln Süd 5 Kilometer 22 Minuten. A42 Kamm-Blindfort Richtung Dortmund zwischen Kreuz Essen Nord und Gelsenkirchen Zentrum 3 Kilometer, Viertelstunde. Und nochmal eine Viertelstunde dauert es auf der A45 Hagen Richtung Dortmund zwischen Kreuzhagen und Westhofener Kreuz 5 Kilometer staut sich da. Euch unterwegs eine gute und sichere Fahrt. Wie lange eine Ehe hält, das hängt wohl auch davon ab, wo man lebt. Es gibt neue Zahlen vom Statistischen Bundesamt. Die wurden ausgewertet und da kann man einen relativ klaren Trend erkennen, wo sich viel geschieden wird. Spitzenreiter ist tatsächlich Bremerhaven. Ja, also keine NRW-Stadt, Gott sei Dank. Aber danach kommt recht viel NRW tatsächlich im Ranking. Ja, ja, ja. Leverkusen, Duisburg, Hagen, Oberhausen oder Herne. Es ist nicht zu leugnen, da gibt es einen recht hohen NRW-Anteil. Ja. Aber gut, also bitte Leute, Bremerhaven eben ganz vorne, da können wir sagen, in Sachen Scheidung sind wir nur Vizemeisterregion. Und das ist ja fast schon wieder romantisch.
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4: Leo Arrigier, schönen späten Nachmittag euch.

0: Auch die längste Sommerpause in der Tatort-Geschichte geht bald zu Ende. 19 Wochen lang war sie, ja, mit Wiederholungen alter Folgen. Jetzt gibt's diesen Sonntag endlich wieder die erste Premiere. Film- und TV-Experte Jörg Albrecht. So, wie sieht's aus? Was erwartet die Tatort-Fans denn in der neuen Saison?
1: Viele neue Gesichter auf jeden Fall. Alte Teams hören auf oder haben schon aufgehört, wie die Münchner Bartitsch und Leitmeier nach stolzen 35 Jahren. Und einige Ermittler bekommen neue Kollegen. Neuzugänge gibt's bei den Tatorten Dresden, Kiel, Franken und auch in Dortmund. Da wird dann demnächst die Österreicherin Sophia Mercedes-Burtscher als Hauptkommissarin Leo Sturm mit Peter Faber ein Team bilden.
0: Du hast die Münchner schon erwähnt, Bartitsch und Leitmeier sind im Ruhestand, nicht aber der Assistent Kalli.
1: Nee, und das ist eine gute Entscheidung. Der Kalli macht weiter, also genau gesagt Ferdinand Hofer, den schon 12 Jahre spielt. Und Kalli wird befördert. Er ist der neue Leiter der Mordkommission. Und er weiß natürlich, wie groß die Fußstapfen sind, die seine Vorgänge hinterlassen haben.
2: Also was ich mir definitiv versuche abzuschauen bei den beiden ist, die kreative Herangehensweise, mit der sie an jeden Tatort und an jedes Drehbuch herangehen.
1: Aber Ferdinand Hofer muss die Verantwortung ja auch nicht allein schultern. Er bekommt einen Partner, nämlich Carlo Ljubeck als Kommissar Nikola Buwak.
0: Bei den NRW-Teams bleibt alles beim Alten, abgesehen von Dortmund?
1: Ja, da steuern die Kölner im nächsten Jahr auf ihren 100. Fall zu. Wow. Von der bevorstehenden Pensionierung habe ich zumindest noch nichts gehört. Und natürlich geht es auch in Münster mit Thiel und Börne weiter. Nur allerdings jetzt ohne die Staatsanwältin. Mechthild Grossmann hat sich aus dem Münster-Tatort verabschiedet.
0: Jetzt geht's am Sonntag ja los mit dem ersten Tatort eben nach der Sommerpause. Mit welchem starten wir denn da eigentlich rein?
1: Das ist sie hier.
3: Charlotte Lindholm, aka.
1: Maria Furtwängler, alias Charlotte Lindholm, muss in einer Einrichtung für Demenzkranke ermitteln. Die Tote könnte allerdings auch einfach ausgerutscht sein.
3: Also, was sage ich, tot durch Unfall?
1: Aber dann bekommt die Kommissarin Besuch von einem Ex-Kollegen, der mit einer unglaublichen Geschichte aufwartet.
3: Okay, also wenn ich Sie richtig verstehe, dann sagen Sie, in dem Demenzdorf lebt ein Serienkiller, der die alte Dame umgebracht hat.
4: Ich sag's, wie es ist.
1: Und ich sag auch, wie es ist. Ziemlich haarsträubend ist dieser erste neue Fall, aber auch ganz unterhaltsam.
0: Okay, also am Sonntag starten wir in die neue Tatort-Saison. Jörg Albrecht hat uns den Überblick gegeben. Danke dir.

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1: Mit Oliver Bend. Guten Tag. Der Großbrand an der Automeile am Hörweg in Düsseldorf ist inzwischen unter Kontrolle. Das hat die Feuerwehr mitgeteilt. Das Feuer war am frühen Nachmittag aus bisher ungeklärter Ursache im Werkstattbereich von VW ausgebrochen. Feuerwehrsprecher Stefan Böhle im Antenne Düsseldorf-Interview.
2: Zu Beginn hatten wir eine sehr starke Rauchentwicklung, die weithin sichtbar war. Der Einsatz hat umgehend mit den Löschmaßnahmen begonnen. Wir haben auch sofort die Nachbargebäude, die angrenzenden Gebäude vor einem Überschlag der Flammen geschützt. Eine Person wurde sehr schwer verletzt bei diesem Feuer.
1: Die Person wurde vor Ort medizinisch versorgt und mit einem Rettungshubschrauber in eine Spezialklinik gebracht. Die Feuerwehr ist auch noch weiter vor Ort und führt Nachlöscharbeiten durch. Der Großbrand hatte vor allem am frühen Nachmittag für erhebliche Verkehrseinschränkungen in Oberbilk gesorgt. Wichtiger Meilenstein für ein großes Bauprojekt in Düsseldorf. Für den Kö-Tower am Südende der Kö wurde jetzt feierlich der Grundstein gelegt. Für rund 300 Millionen Euro entsteht ein Hochhaus mit 17 Etagen. Dort ist Platz für Büros, Gastronomie und Geschäfte. Zu den Highlights zählt eine öffentlich zugängliche Dachterrasse, sagt Günther Thiebes vom Projektentwickler Cartella.
3: Instagram sei Dank, man macht vielleicht gerne mal ein Selfie von der Sicht, weil man von da oben wirklich ganz toll den Kögraben entlang schauen kann bis zum Flughafen. Erwähnenswert ist, dass wir eine öffentlich zugängliche Dachterrasse haben. Also es ist kein Gastronomie- oder Verzehrzwang dort vorgesehen. Jeder, der möchte, kann kommen und auf die Dachterrasse gehen.
1: Laut Cartella liegen die Arbeiten am Kö-Tower bisher im Zeitplan. Ende 2028 soll das Gebäude fertig sein. Autofahrer und Autofahrerinnen müssen sich am Wochenende auf zwei Autobahnen in um Düsseldorf herum auf Einschränkungen einstellen. Die A46 ist von Samstagnachmittag 16 Uhr bis Montagmorgen 5 Uhr zwischen Holthausen und Bilk in beide Fahrtrichtungen gesperrt. Die Autobahn GmbH wartet den Tunnel in Wersten und den Universitätstunnel. Die Umleitung führt über die A59 und die Münchner Straße. Auf der A52 starten die Einschränkungen schon heute Abend. Ab 21 Uhr sperrt die Autobahn GmbH die Brücke über die Ruhr zwischen Essen und Düsseldorf in Fahrtrichtung Düsseldorf. Grund sind demnach Reinigungsarbeiten an den Übergangskonstruktionen der Brücke. Ab Montagmorgen 5 Uhr soll der Verkehr dann wieder normal laufen. Auf die Fortuna wartet morgen eine richtig schwere Aufgabe. Der MSV Duisburg ist zum Straßenbahnderby in der Arena zu Gast und die Duisburger sind sehr gut in die Saison gestartet. 4 Spiele, 4 Siege, Platz 1 lautet die beeindruckende Bilanz der Gäste. Fortuna-Trainer Alexander Ende sagt, das ist doch eine schöne Aufgabe für mein Team.
4: Ich freue mich sehr auf dieses Spiel, weil es auch eine Chance ist gegen die aktuell stärkste Mannschaft. Tabellarisch ist das so, aber auch von den Leistungen und von der Mentalität, die der MSV bisher in den Spielen gezeigt hat, ist es eine Spitzenmannschaft in dieser Liga. Und das ist eine Riesenchance für uns, einfach auch zu zeigen, dass wir da sind.
1: Anpfiff der Partie ist morgen um 14 Uhr. Erwartet werden 49.000 Zuschauer. Wir sind wieder wie gewohnt live dabei. Und das waren die Nachrichten mit Oliver Bend.
0: Das Düsseldorf-Wetter.
1: 20 Grad gibt es heute maximal und dazu viele Wolken, ein bisschen Sonne, aber auch ein bisschen Regen immer mal wieder. Am Wochenende gibt es da nicht viel Abwechslung, es geht bewölkt weiter, Regen gibt es kaum und auch die Temperaturen bleiben bei um die 20 Grad.
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1: Wegen der Nachlöscharbeiten auf dem Hörweg kommt es in Oberbilk und Flingern zu Verkehrsbehinderungen. Bitte den Bereich Flingern und Oberbilk großräumig umfahren. Allen unterwegs eine gute und vor allen Dingen sichere Fahrt.
5: Teddy Swims, Singer-Songwriter aus den USA, hat wirklich eine Wahnsinnsstimme und Wahnsinnssongs, wie ich finde. In diesem Sommer war er auf Tour in Nordamerika und ja, er hatte da offenbar ziemlich hohe Ansprüche. In ganz Nordamerika war zwischenzeitlich so ein bestimmter Scheinwerfer-Typ komplett ausverkauft und nirgendwo mehr erhältlich, weil alle von diesen Scheinwerfern eben bei der Tour gebraucht wurden.
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5: Ja, es war wohl sehr hell auf der Bühne, würde ich daraus verschließen. Leo Arigi hier an diesem späten Freitagnachmittag. Und jetzt Musik von Teddy Swims, Mr. Know-It-All.

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0: Jetzt ist die Ticketaktion für das exklusive Lichtblicke-Radiokonzert von den Toten Hosen vorbei. Robert Janz, das ging richtig ab, ne?
2: Oh ja, also Campino hat bei uns ja immer wieder persönliche Geschichten zu Hosensongs erzählt. Dazu gab es dann noch ein Codewort und damit ging es dann in den Ticketshop und in die Warteschlange. Und die Plätze, die waren natürlich heiß begehrt. Umso größer war die Freude, wenn man dann ein Ticket bekommen hat.
3: Ja, ich hab's gar nicht erst geglaubt. Super, ich hab wirklich gewonnen. Ich hab noch nie was gewonnen.
4: Ich konnte es im ersten Moment gar nicht glauben. Also ganz große Klasse. Ich freue mich riesig.
5: Es ist mega. Vielen Dank. Ich freue mich so sehr. Also ihr glaubt es gar nicht.
6: Also diese Chance zu haben, in so einem kleinen Rahmen auf dem Konzert zu gehen. Die großen Konzerte sind auch toll, aber das ist ja nochmal was ganz anderes. Ne?
2: Rund 1300 Fans sind jetzt am 3. Dezember dabei, wenn die Toten Hosen dieses ganz besondere Radiokonzert für unsere Aktion Lichtblicke spielen. Das wird, glaube ich, richtig, richtig geil.
0: So, die Tickets sind also weg. Unsere Aktion Lichtblicke selbst, die geht aber natürlich weiter, ne?
2: Und wie? Und darum geht's ja auch am Ende bei diesem Konzert, Familien in NRW zu unterstützen, die gerade Hilfe brauchen. Dafür kann natürlich auch nach Ende der Aktion weiter gespendet werden. Jeder Beitrag hilft da. Und alle Infos zur Aktion Lichtblicke und auch zum Konzert findet ihr natürlich weiter auf unserer Homepage bzw. auf lichtblicke.de.
0: Wir freuen uns jetzt schon auf den 3. September mit den... Quatsch, was erzähle ich? Auf den 3. Dezember mit den Toten Hosen. Der war ja schon der 3. September. Bis dahin gilt weiter. Wer Lichtblicke unterstützen möchte, alle Infos findet ihr auf unserer Homepage und dann natürlich auch die Spendenmöglichkeiten.
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1: Mit Lena Bauer. Guten Abend. Die Mieten steigen und Wohnraum ist vielerorts knapp. Bund und Länder wollen jetzt gegensteuern und das Bauen wieder billiger machen. Das haben sie bei ihrer Bauministerkonferenz in Berlin vereinbart. Bundesbauministerin Hubert sagte, bezahlbarer Wohnraum sei eine der drängendsten Fragen unserer Zeit. Malte Albrecht aus dem News-Team, was genau ist denn geplant, damit die Baukosten wieder runtergehen?
2: Ja, die wichtigsten Hebel sind Vorschriften und Normen. Viele Richtlinien beim Bauen sind extrem teuer, aber gar nicht zwingend für die Sicherheit nötig. Künftig soll deshalb der sogenannte Gebäudetyp E greifen. Das E steht für einfach und experimentell. Dabei kann auf bestimmte Standards verzichtet werden, solange sie nicht sicherheitsrelevant sind. Das soll Bauherren mehr Rechtssicherheit geben, denn viele zögern bisher aus Angst vor Haftungsrisiken. Ein Gesetzentwurf dazu soll bis Ende des Jahres vorliegen. Außerdem haben Bund und Länder eine gemeinsame Plattform für kostenreduziertes Bauen vereinbart. Dort sollen erfolgreiche Modelle aus den Ländern gebündelt und schneller bekannt gemacht werden.
1: Und dann könnten die mieten oder eine Wohnung suchen, davon profitieren?
2: Ja, das dürfte eher eine mittelfristige Wirkung haben. Die Ministerinnen und Minister haben betont, nur wenn Bauen billiger wird, können auch Mieten und Kaufpreise sinken. Und solange der Wohnungsmarkt angespannt ist, sollte auch nicht das Wohngeld wie geplant gekürzt werden, sondern erhalten bleiben, fordern die Länder. Mehr als 380.000 Haushalte deutschlandweit würden sonst den Anspruch auf Wohngeld verlieren, sagte Hamburgs Senatorin Pein. Viele wären dann auf andere Sozialleistungen angewiesen.
1: Malte, vielen Dank dir. Der Bundeshaushalt für 2027 ist noch nicht beschlossen, aber einen Schritt weiter. Nach viertägiger Debatte hat der Bundestag den Entwurf der Bundesregierung zu weiteren Beratungen an den Haushaltsausschuss überwiesen. Geplant sind gut 555 Milliarden Euro Ausgaben. Die Spritpreise könnten weiter steigen. Neben Angriffen auf Tanker in der Straße von Hormus sorgt auch die Lage im Jemen für Druck auf den Ölpreis. Dort haben die Houthi-Rebellen laut Regierungsquellen ihren Zugriff auf eine wichtige Meerenge ausgeweitet. In der Fußball-Bundesliga geht es am Abend mit dem dritten Spieltag weiter. Eröffnet wird er vom FC Schalke. Der Aufsteiger muss bei Union Berlin ran und hofft auf den ersten Dreier in der Saison. Danny Hoppe hat den Ausblick aufs Spiel.
3: Die Schalke haben zwar erst einen Punkt geholt, aber den ausgerechnet gegen die Bayern. Und das wurde anschließend von den Schalker-Fans ausgiebig gefeiert. Zieht den Bayern die Lederhosen aus, schallte es durch die Arena. Auf dem Platz wurde geackert ohne Ende und im Tor räumte Loris Karius alles ab. Mit dieser Formel dürften die Schalker heute auch in Berlin auftreten und da wären Punkte auch ziemlich wichtig, denn Union gilt als potenziell direkter Konkurrent im Kampf um den Klassenerhalt. Beide haben erst einen Punkt und könnten dementsprechend einen Dreier gut gebrauchen, um nicht direkt in den Keller zu rutschen. Die Brust der Schalker dürfte aber ein bisschen breiter sein, nachdem sie für den ersten Patzer des deutschen Rekordmeisters gesorgt haben.
1: Und das waren die Nachrichten mit Lena Bauer.
4: Das Düsseldorf-Wetter.
5: Das ist die Zeit, wo es drinnen so langsam schöner wird als draußen. Gilt vor allem jetzt für den Sonntag. Da wird es ziemlich grau, immer wieder nass und nur noch 19 Grad maximal. Jetzt über den Abend und die Nacht auch in Teilen ungemütlich, ab und zu ein bisschen Regen möglich. Und morgen haben wir so ein Mittelding, meistens trocken, Sonne-Wolken-Mix dazu und warm bis 24 Grad.
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5: Das Wochenende wartet hinterm Stau. Ein paar haben wir noch hier, die ab 12 Minuten Wartezeit. A1 Köln-Euskirchen zwischen Hürth und Kreuz-Bliesheim, 8 Kilometer, eine Viertelstunde. A2 Hannover-Dortmund zwischen Oelde und Beckum, 5 Kilometer, 12 Minuten. A4 Aachen Richtung Köln zwischen Kreuz-Köln-West und Köln-Eiffeltor, da steht ihr über 5 Kilometer, ist eine knappe Viertelstunde. Und A31 Gronau-Oberhausen zwischen Heeg und Leckten-Ahaus, 2 Kilometer, 25 Minuten. Gute Fahrt, kommt gut an. Sebastian Bulli hier, ach der Freitagabend und da ist dann Geburtstag angesagt von einem Kumpel oder einer Freundin oder man hat gesagt, komm, wir gehen heute mal zusammen feiern und dann kommt eine WhatsApp von der entsprechenden Person und die ist krank, die kann nicht. Ist das nicht das größte Glück der Erde, unverhofft einen Abend auf dem Sofa verbringen zu dürfen? Das ist doch das Leben. Gar nichts zu tun. Und das können wir hervorragend auch zusammen. Wir liefern die Musik, ihr legt euch dazu hin, wir machen es uns schön. Tollen Freitagabend.
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0: guck mal, am Sonntag geht das, da ist grau und nass. Wer eh nicht gerne draußen ist, darf aber auch morgen schon.
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0: Und zwar ins Kino. Das lohnt sich sehr dieses Wochenende, denn die Filme kosten morgen und übermorgen jeweils nur 5 Euro Eintritt. So, Kollege Robert Jans, der innere Skeptiker, fragt da natürlich, wo ist denn bitte der Haken?
2: Den gibt's tatsächlich nicht, also zumindest beim Ticket. Morgen und am Sonntag findet nämlich wieder das bundesweite Kinofest statt. Und da ist es tatsächlich so, in allen teilnehmenden Kinos kostet die Karte da 5 Euro. Und zwar unabhängig davon, welchen Film oder welchen Sitzplatz man haben möchte. Ich habe das eben mal gecheckt, also auch bei uns in NRW machen da viele Kinos mit. Und wer jetzt schon weiß, welchen Film er sehen möchte, sollte am besten vorher buchen. Gerade die beliebten Vorstellungen sind natürlich schnell voll.
0: Ja, und es sind ja jetzt auch nicht irgendwelche älteren Filme oder so, ne?
2: Nee, ganz normal das aktuelle Kinoprogramm. Zum Beispiel läuft gerade auch Christopher Nolans Die Odyssee, einer der großen Kino-Hits aus dem Sommer. Dazu gibt's je nach Kino auch Sondervorstellungen und teilweise sogar Previews von Filmen, die offiziell erst später starten. Und jedes Kino stellt sein Programm da selbst zusammen. Auf der Kinofest-Seite gibt es aber auch so einen Finder. Da könnt ihr nachschauen, welches Kino bei euch mitmacht und was dort läuft. Nur beim Popcorn, da gilt der 5-Euro-Preis leider nicht automatisch.
0: Gut, das ist ja auch tatsächlich das, woran die Kinos dann wirklich verdienen und womit sie sich über Wasser halten. Dann sei ihnen das auch gegönnt und wir schmuggeln nicht den Gyros-Teller im Rucksack in die Vorstellung. Morgen und übermorgen, Kinofest, alle Filme in teilnehmenden Kinos, nur 5 Euro.
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1: Mit Oliver Bend. Guten Abend. Der Großbrand an der Automeile am Höherweg in Düsseldorf ist inzwischen unter Kontrolle. Das hat die Feuerwehr mitgeteilt. Das Feuer war am frühen Nachmittag aus bisher ungeklärter Ursache im Werkstattbereich von VW ausgebrochen. Feuerwehrsprecher Stefan Böhle im Antenne Düsseldorf-Interview.
2: Zu Beginn hatten wir eine sehr starke Rauchentwicklung, die weithin sichtbar war. Der Einsatz hat umgehend mit den Löschmaßnahmen begonnen. Wir haben auch sofort die Nachbargebäude, die angrenzenden Gebäude vor einem Überschlag der Flammen geschützt. Eine Person wurde sehr schwer verletzt bei diesem Feuer.
1: Die Person wurde vor Ort medizinisch versorgt und mit einem Rettungshubschrauber in eine Spezialklinik gebracht. Die Feuerwehr ist auch noch weiter vor Ort und führt Nachlöscharbeiten durch. Der Großbrand hatte vor allem am frühen Nachmittag für erhebliche Verkehrseinschränkungen in Oberbilk gesorgt. In der Düsseldorfer Innenstadt ist am Mittag der Grundstein für ein großes Bauprojekt gelegt worden. Am Südende der Königsallee entsteht in den kommenden Jahren der Kö-Tower. In dem mehr als 60 Meter hohen Gebäude ist künftig Platz für Büros, Gastronomie und Geschäfte. Der Kö-Tower hat eine große Bedeutung für Düsseldorf, sagt Oberbürgermeister Stefan Keller.
3: Das ist ein tolles Gebäude, architektonisch wirklich auf höchster Qualität. Und vor allen Dingen, es ist nicht nur ein Haus, das den Nutzern zugutekommt, sondern alle Düsseldorferinnen und Düsseldorfer haben was davon. Es öffnet sich zum Stadtraum, es hat eine zugängliche Dachterrasse. Es wird also ein attraktiver Hochpunkt auch werden, den man als Düsseldorfer besuchen kann. Und es wird die Stadtsilhouette prägen. Und das sind gute Nachrichten. Ich glaube, hier entsteht was richtig Gutes.
1: Der Bau des Kö-Towers kostet insgesamt rund 300 Millionen Euro. Ende 2028 soll das Gebäude fertig sein. Autofahrer und Autofahrerinnen müssen sich am Wochenende auf zwei Autobahnen in und um Düsseldorf herum auf Einschränkungen einstellen. Die A46 ist von Samstagnachmittag 16 Uhr bis Montagmorgen 5 Uhr zwischen Holthausen und Bilk in beide Fahrtrichtungen gesperrt. Die Autobahn GmbH wartet den Tunnel in Wersten und den Universitätstunnel. Die Umleitung führt über die A59 und die Münchner Straße. Auf der A52 starten die Einschränkungen schon heute Abend. Ab 21 Uhr sperrt die Autobahn GmbH die Brücke über die Ruhr zwischen Essen und Düsseldorf in Fahrtrichtung Düsseldorf. Grund sind demnach Reinigungsarbeiten an den Übergangskonstruktionen der Brücke. Ab Montagmorgen 5 Uhr soll der Verkehr dann wieder normal laufen. Auf die Fortuna wartet morgen eine richtig schwere Aufgabe. Der MSV Duisburg ist zum Straßenbahnderby in der Arena zu Gast und die Duisburger sind sehr gut in die Saison gestartet. 4 Spiele, 4 Siege, Platz 1 lautet die beeindruckende Bilanz der Gäste. Fortuna-Trainer Alexander Ende sagt, das ist doch eine schöne Aufgabe für mein Team.
4: Ich freue mich sehr auf dieses Spiel, weil es auch eine Chance ist gegen die aktuell stärkste Mannschaft. Tabellarisch ist das so, aber auch von den Leistungen und von der Mentalität, die der MSV bisher in den Spielen gezeigt hat, ist es eine Spitzenmannschaft in dieser Liga. Und das ist eine Riesenchance für uns, einfach auch zu zeigen, dass wir da sind.
1: Anpfiff der Partie ist morgen um 14 Uhr. Erwartet werden 49.000 Zuschauer. Wir sind wieder wie gewohnt live dabei. Und das waren die Nachrichten mit Oliver Bendt.
0: Das Düsseldorf-Wetter.
5: Heute mittelgemütlich, ab und zu noch nass. Später wird's frischer mit Tiefstwerten in der Nacht um 10 Grad. Morgen dann ganz nett, ein Sonne-Wolken-Mix, warm, 24 Grad maximal und zumindest meistens trocken. Dann aber der Sonntag, das ist kompletter Sofatag, richtig grau, immer wieder nass und dann nur noch maximal 19 Grad.
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5: Keine Riesenstaus mehr, dafür sehr viele mittelgroße. Hier einmal die ab 7 Minuten. A1 Köln-Euskirchen zwischen Hürth und Kreuz-Bliesheim, 5 Kilometer, 7 Minuten. A3 Köln-Frankfurt zwischen Lohmar und Siebengebirge, 2 Kilometer, 7 Minuten. A4 Aachen Richtung Köln zwischen Kreuz-Köln-West und Köln-Eiffeltor, 3 Kilometer, 7 Minuten. A4 Köln Richtung Aachen zwischen Kreuz-Köln-Gremberg und Kreuz-Köln-Süd, 3 Kilometer, ja, ihr dürft raten, 7 Minuten. Und A33 Osnabrück Richtung Bielefeld, zwischen Kreuz Osnabrück Süd und Borglo Kloster Ösede, 2 Kilometer, knappe Viertelstunde. Gute Fahrt, kommt gut an. Ja, Sebastian Pulli hier. Also wenn man aktuell durch den Nachrichtenticker geht, heute sehr viel Tod, sehr viel Verbrechen, alles sehr, sehr schlimm. Deshalb die einzige freundliche, lokalradiotaugliche Meldung, mit der wir euch gut gelaunt und mit geschlossenen Augen vor den Grausamkeiten der Welt ins Wochenende schicken können. Münchner Feuerwehr rettet Eichhörnchenbaby aus 15 Metern Höhe. Das Tier war zu hoch geklettert und kam nicht mehr selbstständig nach unten. Die Feuerwehr rettete es mit einer Drehleiter und übergab es dem örtlichen Eichhörnchenschutzverein. Ah, viel besser.
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5: Ja, eine Welt, in der es Eichhörnchen-Schutzvereine gibt, kann so schlecht nicht sein. Und gute Musik gibt's darin auch. Hier bitteschön Tiffany Aris.

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3: Ja, nee, ist klar.
4: Ja, kann man denn nicht mal eine Woche lang die Füße hochlegen, ohne dass sich wieder hemmungslos getrennt wird? Ja, hier, Wayne Carpendale und seine Annemarie haben sich doch getrennt. Ich hoffe mal, sie wusste es, bevor die Bunte die Knutschfotos von Carpendale mit seiner Neuen gepostet hat. Ja, jetzt sagen wieder viele, ja, was will so ein alter Schlagerstar der mit so einer jungen Frau? Nein, Leute, nicht Howard. Wayne Carpendale, der Sohn, Wayne. Selbst A-Promi, bekannt als Schauspieler und Moderator. Ja, sicher, der hat doch, was hat er nicht alles moderiert? Jetzt fällt mir die meisten kennen ihn ja auch als Ex von Yvonne Katterfeld. So, jetzt wisst ihr Bescheid. Ja, und er hat halt jetzt eine neue. Und man geht im Hause Carpendale auch ganz erwachsen mit der Situation um. Zum Beispiel dem Kind zuliebe wohnen Wayne und Annemarie weiterhin zusammen unter einem Dach da in München. Ich sag mal so, toi toi toi, wenn die neue Tante das erste Mal über Nacht bleibt, ja, siehste, Annemarie, ich würde mal die Reservierungsnummer vom Bayerischen Hof auf Kurzwahl legen. Ja, für sowas gibt's selbst in intakten Beziehungen eher wenig Verständnis.
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1: Mit Lena Bauer, guten Abend. Seit Monaten wird darüber diskutiert, wie wir unsere Kinder im Netz besser schützen können. Auch eine Expertenkommission hatte sich mit dieser Frage beschäftigt. Herausgekommen sind 56 Empfehlungen. Sie wurden heute in Berlin an die Bundesfamilienministerin übergeben und die hat direkt gesagt, dass sie ein Sofortprogramm auf den Weg bringen will. Danny Hoppe aus dem News-Team, weiß man denn schon, was die Kommission konkret empfohlen hat?
2: Also ein wichtiger Punkt ist dabei der Umgang mit Social Media. Die Kommission hat mehrere Modelle vorgeschlagen, um die Nutzung zu regulieren. Da ist unter anderem von einer Mindestaltersgrenze von 13 Jahren die Rede oder auch von einer Beschränkung für einzelne Social-Media-Angebote. Dann geht es aber auch um Auflagen für die Betreiber der Plattform, um Kinder und Jugendliche besser vor Hass, Hetze, Pornografie oder Gewalt zu schützen. Was letztendlich davon in Gesetze umgesetzt wird und wie, das muss jetzt die Bundesregierung entscheiden. Und das soll auch schnell gehen. Prien hat eingeräumt, dass man spät dran sei, was den Kinder- und Jugendschutz in der digitalen Welt betreffe. Noch in diesem Jahr will sie die Themen angehen. Bei den Empfehlungen geht es auch nicht nur um das Thema Social Media, sondern auch um die Frage, wie sich die Mediennutzung gesundheitlich und psychisch auf Kinder und Jugendliche auswirkt. Da geht es dann zum Beispiel um Algorithmen, Endlosscrollen oder auch suchtfördernde Inhalte. Dazu ist zuletzt natürlich auch das Thema künstliche Intelligenz immer wichtiger geworden und die Experten haben sich nicht nur mit möglichen Verboten und Regulierungen beschäftigt, sondern auch damit, wie generell die Medienkompetenz von Kindern und Jugendlichen gestärkt werden kann, aber auch von Eltern und Fachkräften.
1: Danke, Danny, und damit zu weiteren Meldungen in Kürze. Die Houthi-Rebellen haben ihren Angriff auf eine wichtige Handelsroute offenbar deutlich ausgeweitet. Laut jemenitischen Regierungsquellen kontrollieren sie die gesamte Küste des Roten Meers im Jemen und wichtige Inseln an einer Meerenge dort. Die Route ist zentral für den Handel zwischen Europa und Asien. Das Bauen soll in Deutschland einfacher und günstiger sein. Bund und Länder wollen dafür Vorschriften lockern und den sogenannten Gebäudetyp E voranbringen. Das E steht für einfach und experimentell. Ein Gesetzentwurf soll zum Jahresende kommen. Am Abend geht es mit dem dritten Spieltag in der Fußball-Bundesliga weiter. Eröffnet wird er vom FC Schalke. Der Aufsteiger muss bei Union Berlin ran und hofft auf die ersten 3 Punkte in der Saison. Morgen läuft in NRW wieder eine große Müllsammelaktion an den Flüssen. Zehntausende Freiwillige erwartet die Initiative Rhein-Cleanup und das nicht nur am Rhein, auch an Ruhr, Lippe und erstmals auch an der Nies. Allein in Düsseldorf und Köln sollen demnach jeweils mehrere tausend Menschen mitmachen. Gesammelt werden vor allem Plastikflaschen, Grillreste und anderer Müll, der an den Ufern liegen geblieben ist. Wegen niedriger Wasserstände warnen die Veranstalter besonders von möglicher Kriegsmunition. Verdächtige Funde sollten sofort der Polizei oder dem Kampfmittelräumdienst gemeldet werden. Und das waren die Nachrichten mit Lena Bauer.
3: Das Düsseldorf-Wetter.
4: Einige Wolken unterwegs übers Wochenende, vor allem der Sonntag sehr, sehr grau und da kann es auch mal was ordentlicher regnen. Heute und morgen aber noch meistens relativ entspannt, nur ab und zu mal ein bisschen nass, jetzt über den Abend und die Nacht und morgen dann dazu mal Sonne, mal Wolken und vor allem noch warm, bis 24 Grad kriegen wir da.
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4: Das ist alles ganz gut machbar. Einmal die Staus ab 5 Minuten Wartezeit. A4 Aachen-Köln zwischen Kreuzköln-West und Köln-Eiffeltor. 2 Kilometer, 5 Minuten. A59 Köln Richtung Bonn zwischen Köln-Bahn und Troisdorf. 3 Kilometer sind 8 Minuten. A61 Mönchengladbach-Koblenz zwischen Rheinbach und der Auffahrt Grafschaft Ringen. Das sind 3 Kilometer Stau, 5 Minuten plus. Und A555 Bonn Richtung Köln zwischen Köln-Rodenkirchen und Kreuzköln-Süd. 1 Kilometer, auch da 5 Minuten. Gute Fahrt. Kommt gut an. Hallo, Sebastian Bulli hier und jetzt die musikgewordene Herbstdepression Alex Warren, Eternity. Machen wir es uns gemütlich. Schönen entspannten Freitagabend.
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0: Das, was heute vor 25 Jahren passiert ist, ist so einschneidend, dass man nur das Datum nennen muss und jeder weiß Bescheid.
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0: Der 11. September natürlich, der Tag des Anschlags aufs World Trade Center, die Flugzeuge, die in die Türme geflogen sind. Es war so einschneidend, jeder von uns, der da alt genug war, um das mitzubekommen, weiß noch genau, wo er da war.
2: Genau zu der Zeit habe ich unterrichtet, ich bin Querflötenlehrerin. Eine Schülerin kam dann irgendwie rein, ganz bleich und ganz komisch drauf irgendwie. Und dann habe ich gefragt, was ist denn los? Und die hatte das dann wohl gerade in Nachrichten gehört. Und ab da war irgendwie gespenstische Stimmung.
3: Ja, weiß ich noch. Ich weiß, wo ich da gearbeitet habe. Gruselig, Angst, große Sorge, wie das ausgeht, große Angst vor den Reaktionen. Unvorstellbar, dass Menschen sowas machen.
4: Ich hatte richtig schlimm Fieber und Erkältung und habe geschlafen und kam dann ins Wohnzimmer. Mein Freund hatte da Spätschicht und war am Fernseher. Und ich war völlig erschüttert. Ich habe wirklich gedacht, ich habe jetzt eine Fieberhalluzination oder so. Das war so ein richtiger Schockmoment.
0: Der Anschlag vom 11. September war heute auf den Tag vor 25 Jahren.
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1: Ja, wir arbeiten uns so schrittweise vor in Richtung Herbstwetter. Heute Abend und in der Nacht noch ein bisschen Regen möglich, aber nicht allzu wild bei später Tiefstwerten um 10 Grad. Morgen, ähnlich wie heute, Sonne-Wolken-Mix, nur ab und zu mal Regen bis 24 Grad. Aber am Sonntag, da wird es ziemlich grau und da kommt dann auch mal was mehr an Regen runter bei dann nur noch 19 Grad.
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1: Ja, die meisten sind zu Hause angekommen. Relativ ruhig, 3 Staus haben wir noch. A44 Dortmund-Kassel zwischen Warburg und Bräuna, 1 Kilometer, 6 Minuten. A59 Köln Richtung Bonn zwischen Köln-Lind und Troisdorf, 3 Kilometer, knappe Viertelstunde. Und A555 Bonn Richtung Köln zwischen Köln-Rodenkirchen und Kreuz Köln-Süd, 1 Kilometer, 3 Minuten obendrauf. Gute Fahrt, kommt gut an. Ja, Sebastian Pulli hier, Freitagabend. Für alle, die heute noch feiern gehen, schicken wir euch schon mal in die richtige Richtung mit Eiffel 65. Ich bin blau, dam di, dam dai. Viel Spaß, Zwischenwasser nicht vergessen.
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0: eher zu Männern, die auch im Herbst noch abends um 8:30 in kurzer Hose unterwegs sind.
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0: Und das gleich auch noch im immer etwas kälteren Berlin. 8:30 Schalke gegen Union Berlin, das Freitagsspiel. Und auf die anderen Partien vom Wochenende gucken wir auch noch.
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2: Ja, wer hätte das gedacht? Das Spiel Elversberg gegen Bayern München ist tatsächlich ein Duell aus der Spitzengruppe. Der Leverkusen- und Gladbach-Bezwinger aus dem niedlichen Elversberg darf sich als Tabellenvierter mit dem 6. Bayern München messen. Da steht die Fußballwelt wirklich Kopf.
3: Aber so etwas habe ich noch nicht erlebt und ich hoffe, dass es sich wieder ändert, sonst ist das nicht mehr mein FC Bayern.
2: Ja, und in Dortmund hätten sie auch nichts dagegen, diese Spielzeit schon jetzt abzupfeifen. Auch sie stehen in der Tabelle vor dem Rekordmeister und könnten mit einem Sieg gegen Paderborn, naja, noch viel, viel wichtiger werden.
4: Wie heißt denn die Landeshauptstadt von NRW?
5: Von NRW? Dortmund?
2: Bei der Werkself aus Leverkusen haben sie am letzten Wochenende die Maschinen so richtig angeworfen. Die Eisernen von Union Berlin wurden eingeschmolzen. Aber jetzt geht es zum Tabellenführer. Ja, tatsächlich. Nicht wie sonst nach München, sondern nach Augsburg. Hier schon mal der Hinweis an den Mannschaftsbusfahrer. Da muss man rund 80 Kilometer früher von der A8 runter.
6: Wenn man nur ein bisschen Gefühl hat, wenn man ein bisschen die Fühler ausstreckt, merkt man sofort, dass da irgendwas im Busch ist.
2: Für die Kölner geht es gegen den Tabellennachbarn aus Bremen. Fast schon ein Klassiker. Über 100 Bundesliga-Duelle gab es schon. Die Bilanz ist absolut ausgeglichen. Alles andere als ein Unentschieden würde mich da überraschen.
7: Ich bin auch davon überzeugt, dass wir das Spiel noch gewinnen werden. Haben wir nicht, aber aufgrund des Weinern hätten wir es können.
2: Und die 0 Punkte Gladbacher haben es mit den aktuell starken Freiburgern zu tun. Noch früher als sonst hat man alles dafür getan, den Krisenmodus zu erreichen.
8: Das ist einfach viel zu einfach, wie der sich den Ball wiederholen kann. Was ist denn da los da hinten?
2: Dann allen viel Glück und schönen Anpfiff.

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1: Ich bin Thomas Bleskin. Die USA gedenken 25 Jahre nach den Terroranschlägen vom 11. September 2001 der Opfer. Im Zentrum der Gedenkveranstaltungen stehen erneut die Orte, die damals angegriffen wurden. Das World Trade Center in New York und das Pentagon bei Washington sowie ein Feld im US-Bundesstaat Pennsylvania, auf dem eines der vier entführten Flugzeuge abgestürzt war.
2: Niemand wird je vergessen, wo er oder sie zum Zeitpunkt der Terrorattacken gerade war. Und kaum einer, der sie erlebt hat, kann glauben, dass die Tragödie schon ein Vierteljahrhundert zurückliegt. Sie hat die Welt verändert. Präsident Trump sprach bei einer Gedenkveranstaltung am Pentagon. Man müsse im Terrorkampf stark und entschlossen bleiben, sagte er. An Ground Zero in New York war Trump mit seiner politischen Rede nicht willkommen. Dort gab es Schweigeminuten, Musik, Gesang, Glockenläuten und das traurige Verlesen der Namen tausender Opfer. Tina Eck, USA.
1: Zum Abschluss der Haushaltswoche hat der Bundestag über die Rentenreform debattiert. Die Pläne der Bundesregierung sind umstritten. Dabei kommt die Kritik nicht nur aus den Reihen der Opposition.
3: In der Koalition wird seit Monaten um die abschlagsfreie Rente nach 45 Versicherungsjahren gestritten. Mehrere Ministerpräsidenten von CDU und SPD wollen sie behalten. Andere in der Union drängen dagegen darauf, die vereinbarte Reform durchzuziehen. Dazu gehört auch der frühere Rentenrebell Johannes Winkel. Er sagt, die Pläne berücksichtigen endlich auch die junge Generation. Die Opposition sieht das ganz anders. Die AfD nennt das geplante Aus einen Affront. Die Grünen halten die Reform für unsozial. Zoe Tassovali, Nachrichtenredaktion.
1: Bund und Länder wollen das Bauen in Deutschland einfacher und günstiger machen. Dafür sollen kostentreibende Standards und Vorschriften überprüft und erfolgreiche Modelle für preiswerteres Bauen stärker verbreitet werden. Ziel seien niedrigere Mieten und Kaufpreise. Helfen soll auch der sogenannte Gebäudetyp E, bei dem auf bestimmte, nicht sicherheitsrelevante Standards verzichtet werden kann. Wer im Laden, Restaurant oder beim Friseur bezahlen will, soll künftig die Wahl zwischen Bargeld und digitaler Zahlung haben. Bundesfinanzminister Klingbeil plant, dass Unternehmen zusätzlich zum Bargeld mindestens eine gängige Bezahlmöglichkeit per Karte, Handy oder Uhr anbieten müssen. Der Gesetzentwurf soll noch dieses Jahr ins Kabinett kommen. Und das waren die Nachrichten mit Thomas Bleskin.
4: Das Düsseldorf-Wetter.
5: Oh, Sonntag vielleicht mal den ersten heißen Kakao dieses Herbstes trinken. Es wird nämlich grau und immer wieder uselig nass draußen und nur noch bis 19 Grad warm maximal. Jetzt im Laufe der Nacht auch kälter, Tiefstwerte später bei um 10 Grad und ab und zu kann auch noch mal was Regen runterkommen, aber nicht so wild. So, und das dann morgen auch ähnlich, selten mal nass, ansonsten Sonne-Wolken-Mix und es bleibt relativ warm bis 24 Grad.
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5: Ja, ein paar Staus haben wir noch, sind aber alle nicht wild. A2 Dortmund-Oberhausen zwischen Kreuz Recklinghausen und Herten, 3 Minuten plus. A40 Essen-Dortmund zwischen Bochum-Wattenscheid und Dreieck Bochum-West, 1 Kilometer, auch da 3 Minuten. A45 Hagen Richtung Gießen ist der längste zwischen Kreuz Olpe-Süd und Freudenberg, 3 Kilometer, 12 Minuten. Und A59 Köln Richtung Bonn zwischen Spich und Troisdorf, dichter Verkehr, 6 Minuten. Eine gute Fahrt. Ja, hallo, Sebastian Pulli hier und wir haben angerichtet ein ganz fantastisches musikalisches Buffet heute Abend. Kein Füllmaterial dabei, kein musikalischer Reis, alles nur paniertes. Beyoncé und Jay-Z, Crazy in Love, Knaller, Pink Floyd, Another Brick in the Wall, Benson Boone haben wir. Und wir servieren als erstes richtig, richtig guten Indie-Pop, Samba mit Homewrecker. Guten Appetit.
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0: Das Düsseldorf-Wetter.
1: Morgen noch ein bisschen Restsommer, ein Sonne-Wolken-Mix, nur selten mal Regen und vor allem noch warm, bis 24 Grad in der Spitze. Sonntag ist Vollherbst, 19 Grad nur noch, sehr, sehr grau und immer mal wieder ordentlich nass. Heute Abend und in der Nacht auch noch ab und zu mal Regen möglich, das aber nicht allzu wild. Und es wird natürlich kälter, Tiefstwerte um 10 Grad später.
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1: Die Staus ab 7 Minuten. Wir starten mit der A2 Dortmund-Oberhausen zwischen Kreuz Recklinghausen und Herten 1 Kilometer 11 Minuten. A45 Dortmund-Hagen zwischen Westhofener Kreuz und Schwerte-Ärgste 1 Kilometer knappe 10 Minuten. A45 Hagen-Gießen zwischen Kreuz Olpe Süd und Freudenberg 3 Kilometer ist eine Viertelstunde obendrauf. Und A59 Köln Richtung Bonn zwischen Spich und Troisdorf 1 Kilometer sind 7 Minuten. Gute Fahrt, kommt gut an. Sebastian Pulli hier am Freitagabend. Das ist nicht der Abend für Party. Nicht, wenn man einen Job oder Kinder oder mehr als 28 Lebensjahre hinter sich hat. Freitagabend wird gelegen und sehr, sehr früh geschlafen. Kompromiss, wir würden jetzt vielleicht ein Partylied lang leicht mitnicken. Aber das wäre dann auch wirklich für heute Abend eine schöne gute Nacht zusammen.
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0: Über ihre schwierige Kindheit mit zwei sehr kalten Eltern. Kelly Clarkson, Because of You.
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0: Dann schaffen wir doch jetzt mal ein bisschen Wärme an diesem Herbstabend mit Humor.
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3: Ich war mit Hilde auf der Esoterikmesse. Schon am Eingang so eine ganz merkwürdige Frau. Sah von weitem aus wie so ein Garderobenständer für Batiktücher. 1,95, Oberlippenbart, eine Warze wie ein Türstopper. Überall so Amulette, Silberringe. Ich zeig meine Tickets vor, dann hält die mich am Handgelenk fest, fummelt in ihrer Tasche rum und holt so einen kleinen lilafarbenen Stein raus. Hier, mein Freund, für dich. Ein Amethyst, der ist gut fürs Selbstbewusstsein. Wie willst du denn darauf reagieren? Ich sag, hier hast du eine 15er Mutter, die scheint dir zu fehlen.
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1: Ich bin Thomas Bleskin. Mit Schweigeminuten, Glockenschlägen und Lichtinstallationen gedenken die USA 25 Jahre nach den Terroranschlägen vom 11. September 2001 der Opfer. Im Zentrum der Gedenkveranstaltungen stehen erneut die Orte, die damals angegriffen wurden. Das World Trade Center in New York und das Pentagon bei Washington. Sowie ein Feld im US-Bundesstaat Pennsylvania, auf das ein Flugzeug abgestürzt war.
2: Am Ground Zero, dem Ort der zerstörten Zwillingstürme in New York, lasen Angehörige die Namen der fast 3000 Getöteten vor. Auch New Yorks Bürgermeister Zoran Mamdani gedachte dort der Opfer, während US-Präsident Donald Trump an einer Gedenkveranstaltung am Pentagon teilnahm. 25 Jahre sind die Terroranschläge nun her, aber es gibt immer mehr Menschen, die an den gesundheitlichen Folgen leiden, unter anderem, weil sie giftigen Rauch und Staub eingeatmet haben. Daran sind inzwischen mehr Menschen gestorben als an den Anschlägen selbst. Aus New York, Christina Horsten.
1: Bundesarbeitsministerin Bärbel Baas hat im Bundestag für die geplante Rentenreform geworben. Sie warnte, ohne Reform drohten Rentenkürzungen und deutlich höhere Beiträge. Auch Vertreter der Union verteidigten die Pläne. Kritik kam von AfD, Grünen und Linken sowie teilweise auch aus den Reihen der Regierungsparteien. Wie geht es weiter in Sachen Social-Media-Verbot für Kinder und Jugendliche? Bundesbildungsministerin Karin Prien hat erste Eckpunkte für gesetzliche Regelungen angekündigt. Kommenden Monat soll es Klarheit geben, wie sie sich einen besseren Jugendschutz bei Social Media vorstellt.
3: Eine Expertenkommission hatte Vorschläge ausgearbeitet, darunter etwa ein verpflichtendes KI-Seepferdchen. Das Zertifikat soll, ähnlich wie das Abzeichen beim Schwimmen, Kinder schon früh an die Möglichkeiten und Gefahren von künstlicher Intelligenz heranführen. Im Raum steht auch eine gesetzliche Mindestaltersgrenze von 13, damit Jugendliche Social-Media-Accounts eigenständig nutzen können. Auch sollen Handys deutschlandweit bis zur 7. Klasse aus den Schulen verbannt werden. Die Bildungsministerin ist demgegenüber offen. Aktuell werden die Vorschläge mit den Ländern abgestimmt. Tanja Wagner, Nachrichtenredaktion.
1: Geschäfte und Restaurants, in denen bisher nur bar bezahlt werden kann, sollen künftig auch eine digitale Bezahlmöglichkeit anbieten müssen. Das plant Bundesfinanzminister Klingbeil. Kunden sollen dann zwischen Bargeld und Karte, Handy oder Uhr wählen können. Die Regelung soll auch für kleine Beträge gelten. Bargeld bleibt weiterhin möglich. Das waren die Nachrichten mit Thomas Bleskin.
4: Das Düsseldorf-Wetter. Das ist die Zeit, wo es drinnen so langsam schöner wird als draußen. Gilt vor allem jetzt für den Sonntag. Da wird es ziemlich grau, immer wieder nass und nur noch 19 Grad maximal. Jetzt über den Abend und die Nacht auch in Teilen ungemütlich, ab und zu ein bisschen Regen möglich. Und morgen haben wir so ein Mittelding, meistens trocken, Sonne-Wolken-Mix dazu und warm bis 24 Grad.
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4: Na, guck mal, jetzt gehen sie alle aus, Freitagabend um die Zeit. Das ist schön, so sollte es sein. Wieder mehr los auf den Straßen. Die Staus ab 10 Minuten einmal. A1 Köln-Dortmund zwischen Kreuz Leverkusen und Wermelskirchen 2 Kilometer 12 Minuten. A1 Dortmund-Köln zwischen Schwerte und Westhofener Kreuz 2 Kilometer knappe Viertelstunde. A40 Essen-Dortmund zwischen Bochum-Wattenscheid und Dreieck Bochum-West 1 Kilometer, auch da eine Viertelstunde. Und A45 Dortmund-Hagen zwischen Westhofener Kreuz und Schwerte 2 Kilometer 13 Minuten. Gute Fahrt, kommt gut an. Ja, hallo, Sebastian Pulli hier. Wenn Arbeit in den Knochen hängt, dann hilft ja meist das Wochenend. Und Freitagabend bleiben wir drin, weil da schon früh der Jochen pennt. Mittelgutes Freitagsgedicht. Genießt den Abend.
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0: Alles aus Liebe, das war's mit dem Lied und das war's auch mit der Aktion.
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0: Konzert. 2 Wochen lang konntet ihr ja mitmachen. Und Kollege Robert Jantz, es ging richtig ab, ne?
1: 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Dazu gab es dann noch ein Codewort. Und damit ging es dann in den Ticketshop und in die Warteschlange. Und die Plätze, die waren natürlich heiß begehrt. Umso größer war die Freude, wenn man dann ein Ticket bekommen hat.
2: Ja, ich hab's gar nicht erst geglaubt. Super, ich habe wirklich gewonnen. Ich habe noch nie was gewonnen.
3: Ich konnte es im ersten Moment gar nicht glauben. Also ganz große Klasse. Ich freue mich riesig.
2: Es ist mega. Vielen, vielen, vielen Dank. Ich freue mich so sehr. Also ihr glaubt es gar nicht.
4: Aber diese Chance zu haben, in so einem kleinen Rahmen auf ein Konzert zu gehen, die großen Konzerte sind auch toll, aber das ist ja nochmal was ganz anderes. Ne?
1: Und 1300 Fans sind jetzt am 3. Dezember dabei, wenn die Toten Hosen dieses ganz besondere Radiokonzert für unsere Aktion Lichtblicke spielen. Das wird, glaube ich, richtig, richtig geil.
0: Ja, okay, Hosenverlose vorbei, aber die Aktion Lichtblicke geht natürlich weiter, ne?
1: Und wie? Und darum geht es ja auch am Ende bei diesem Konzert, Familien in NRW zu unterstützen, die gerade Hilfe brauchen. Dafür kann natürlich auch nach Ende der Aktion weiter gespendet werden. Jeder Beitrag hilft da. Und alle Infos zur Aktion Lichtblicke und auch zum Konzert findet ihr natürlich weiter auf unserer Homepage bzw. auf lichtblicke.de.
0: So, Hosen sind aus. Bis auf Weiteres, das Konzert dann am 3. Dezember, wie gesagt. Und alle Infos auch zu Lichtblicke, wie immer, auf unserer Homepage.
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0: Das Düsseldorf-Wetter.
1: Heute mittelgemütlich, ab und zu noch nass. Später wird's frischer mit Tiefstwerten in der Nacht um 10 Grad. Morgen dann ganz nett, Sonne-Wolken-Mix, warm, 24 Grad maximal und zumindest meistens trocken. Dann aber der Sonntag, das ist kompletter Sofatag, richtig grau, immer wieder nass und dann nur noch maximal 19 Grad.
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1: Achtung, wir haben einen Falschfahrer in Düsseldorf auf der Münchner Straße in Höhe Düsseldorf-Reisholz. Da besondere Vorsicht. Nochmal ein Falschfahrer Düsseldorf auf der Münchner Straße in Höhe Düsseldorf-Reisholz. Dann noch die Staus ab 10 Minuten Wartezeit. A1 Köln-Dortmund zwischen Kreuz Leverkusen und Wermelskirchen 2 Kilometer 12 Minuten. A1 Dortmund-Köln zwischen Schwerte und Westhofener Kreuz 2 Kilometer knappe Viertelstunde. A40 Essen-Dortmund zwischen Bochum-Wattenscheid und Dreieck Bochum West 1 Kilometer 14 Minuten und die A45 Dortmund-Hagen zwischen Westhofener Kreuz und Schwerte-Ärgste 2 Kilometer 13 Minuten plus. Gute Fahrt, kommt gut durch. Sebastian Pulli hier und 30 Seconds to Mars jetzt mit Jared Leto, der ja aussieht wie Jesus und wahrscheinlich auch eines Tages beim Blick in den Spiegel gedacht hat, naja, vielleicht bin ich's ja, weiß man's. Und dann hat er einen Song übers Wasser gehen geschrieben. Walk on Water gibt's jetzt. Kommt trockenen Fußes in den Feierabend. Schönes Wochenende schon mal.
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0: Oh, da kommt gleich ganz, ganz neue Energie in die deutsche Seele. Die neue Saison vom Tatort geht endlich los.
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0: Jetzt Sonntag, nach 19 Wochen Wiederholungen, endlich neue Morde. Filmexperte Jörg Albrecht, was erwartet uns denn?
2: Viele neue Gesichter auf jeden Fall. Alte Teams hören auf oder haben schon aufgehört, wie die Münchner Bartitsch und Leitmeier nach stolzen 35 Jahren. Und einige Ermittler bekommen neue Kollegen. Neuzugänge gibt es bei den Tatorten Dresden, Kiel, Franken und auch in Dortmund. Da wird dann demnächst die Österreicherin Sophia Mercedes-Burtscher als Hauptkommissarin Leo Sturm mit Peter Faber ein Team bilden.
0: So, wir sind sehr aufgeregt, wir brauchen es konkret. Mit wem geht's los jetzt am Sonntag?
2: Das ist sie hier.
3: Charlotte Lindholm,
2: Maria Furtwängler, alias Charlotte Lindholm, muss in einer Einrichtung für Demenzkranke ermitteln. Die Tote könnte allerdings auch einfach ausgerutscht sein.
3: Also, was sage ich? Tot durch Unfall?
2: Aber dann bekommt die Kommissarin Besuch von einem Ex-Kollegen, der mit einer unglaublichen Geschichte aufwartet.
3: Okay, also wenn ich Sie richtig verstehe, dann sagen Sie, in dem Demenzdorf lebt ein Serienkiller, der die alte Dame umgebracht hat.
4: Ich sag's, wie es ist.
2: Und ich sag auch, wie es ist. Ziemlich haarsträubend ist dieser erste neue Fall, aber auch ganz unterhaltsam.
0: Ganz unterhaltsam, das ist doch gutes Tatortniveau. Freuen wir uns sehr drauf. Übermorgen geht das endlich los mit der neuen Staffel.

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1: Ich bin Katrin Müller. Einer Studie der Vereinten Nationen zufolge geht es in Deutschland nicht gerade gerecht zu. Vor allem Frauen, Kinder, Ostdeutsche, Ruhrgebietler, Einwanderer und Menschen mit Behinderungen sind benachteiligt, heißt es in dem Bericht des UN-Sonderberichterstatters.
2: Die Einkommens- und Vermögensungleichheit in Deutschland hat seit den 2010er Jahren deutlich zugenommen, heißt es in dem Bericht. Frauen beispielsweise verdienen hierzulande durchschnittlich 16% weniger als Männer. Dieser Gender Pay Gap sei nicht nur groß, sondern vor allem auch größer als in fast allen anderen westlichen Industrienationen. Deutschland müsse mehr Geld in die Kinderbetreuung stecken und die veraltete Infrastruktur erneuern. Dafür sollten Reiche etwa über die Erbschaft stärker eingebunden werden. Tanja Wagner, Nachrichtenredaktion.
1: Feierlich haben die USA 25 Jahre nach den 9-11-Terroranschlägen der Opfer gedacht. Im Zentrum der Gedenkveranstaltungen die Orte, die damals angegriffen wurden. Das World Trade Center in New York und das Pentagon bei Washington. Sowie ein Feld im US-Bundesstaat Pennsylvania, auf das ein Flugzeug abgestürzt war.
3: Niemand wird je vergessen, wo er oder sie zum Zeitpunkt der Terrorattacken gerade war. Und kaum einer, der sie erlebt hat, kann glauben, dass die Tragödie schon ein Vierteljahrhundert zurückliegt. Sie hat die Welt verändert. Präsident Trump sprach bei einer Gedenkveranstaltung am Pentagon. Man müsse im Terrorkampf stark und entschlossen bleiben, sagte er. An Ground Zero in New York war Trump mit seiner politischen Rede nicht willkommen. Dort gab es Schweigeminuten, Musik, Gesang, Glockenläuten und das traurige Verlesen der Namen tausender Opfer. Aus den USA, Tina Eck.
1: Bundesarbeitsministerin Bärbel Baas hat im Bundestag für die geplante Rentenreform geworben. Sie versprach angehenden Rentnerinnen und Rentnern Vertrauensschutz, falls die abschlagsfreie Rente nach 45 Versicherungsjahren eingeschränkt wird. Baas warnte, ohne Reform drohten Rentenkürzungen und deutlich höhere Beiträge. Zum Fußball. Zweitligist SV Darmstadt 98 hat am 5. Spieltag seinen ersten Sieg verbucht. Die Lilien gewannen die Heimpartie gegen Arminia Bielefeld mit 2:1. Und der 1. FC Nürnberg setzte sich gegen Hannover 96 ebenfalls mit 2:1 durch. Und das waren die Nachrichten mit Katrin Müller.
0: Das Düsseldorf-Wetter.
4: Einige Wolken unterwegs übers Wochenende, vor allem der Sonntag sehr, sehr grau und da kann es auch mal was ordentlicher regnen. Heute und morgen aber noch meistens relativ entspannt, nur ab und zu mal ein bisschen nass, jetzt über den Abend und die Nacht und morgen dann dazu mal Sonne, mal Wolken und vor allem noch warm, bis 24 Grad kriegen wir da.
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4: Achtung, die A31 ist gesperrt nach einem Unfall. Lingen-Ems Richtung Gronau zwischen Schüttdorf-Ost und Ochtrup-Nord. Aktuell da 10 Minuten Stau. Dann haben wir die Meldungen ab 7 Minuten Wartezeit. A1 Köln Richtung Dortmund zwischen Kreuz-Leverkusen und Wermelskirchen. 1 Kilometer, 8 Minuten plus. A1 Dortmund-Köln zwischen Schwerte und Westhof-Norkreuz. 2 Kilometer, eine Viertelstunde. Und A3 Oberhausen-Arnheim zwischen Oberhausen-Holten und Kreuz-Oberhausen. 2 Kilometer, knappe 20 Minuten. Eine gute Fahrt, kommt gut an. Sebastian Pulli hier, der Erste macht das Licht aus. Heute ein bisschen früher. Einige Gebäude bleiben ja heute Nacht unbeleuchtet als Symbol gegen Lichtverschmutzung, die ja sehr, sehr große Auswirkungen hat auf die Natur und auf uns Menschen auch. Die sogenannte Earth Night heute Nacht. Sprich, früh zu Bett gehen ist praktisch schon Aktivismus heute. Gute Nacht.
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0: Oder auch weg von selbiger. Jetzt, wo die Tage ja langsam wieder kürzer werden, spielen wir Musik aus Finnland, dann wissen wir, was wir haben.
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0: Da geht ja zumindest im Norden die Sonne mal so 2 Monate am Stück gar nicht auf. Und trotzdem sind die Finnen das glücklichste Volk der Welt. Wie ist das möglich? Vielleicht, weil sie ihrer Traurigkeit Ausdruck verleihen und sie in Ton gießen. Denn Finnland hat ja die größte Metal-Szene der Welt. Achtung in Zahlen. 53 Metal-Bands pro 100.000 Einwohner. So, wir hätten jetzt Rock, da ist vielleicht so eine ganz, ganz kleine Prise Metal drin. Das liegt daran, dass die Kollegen aus Helsinki kommen. Das ist ein bisschen südlicher, da gibt's mehr Licht, da bleibt die Seele dann doch mit einem Fuß im Pop. Geht trotzdem um den Tod. Ganz viel Spaß. 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

0: 10 Grad. Morgen ähnlich wie heute, Sonne-Wolken-Mix, nur ab und zu mal Regen, bis 24 Grad. Aber am Sonntag, da wird es ziemlich grau und da kommt dann auch mal was mehr an Regen runter, bei dann nur noch 19 Grad.
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0: Achtung, Falschfahrer, und zwar auf der A40 Duisburg-Venlo zwischen Duisburg-Rheinhausen und Kreuzmörs. Da besonders weit rechts fahren und nicht überholen. Nochmal ein Falschfahrer, A40 Duisburg-Venlo zwischen Duisburg-Rheinhausen und Kreuzmörs. Dann haben wir noch die Staus ab 7 Minuten. Da starten wir mit der A1 Köln-Dortmund zwischen Kreuz-Leverkusen und Wermelskirchen 1 Kilometer 8 Minuten. A1 Dortmund-Köln zwischen Schwerte und Westhofener Kreuz 2 Kilometer eine Viertelstunde. Die A31 zwar wieder frei nach dem Unfall, Lingen-Ems Richtung Gronau, aber noch Stau da zwischen Schüttdorf-Ost und Ochtrup-Nord, 2 Kilometer halbe Stunde. Und A59 Köln Richtung Bonn zwischen Spich und Troisdorf, 1 Kilometer 8 Minuten. Das war's, gute Fahrt, kommt gut an. Sebastian Pulli hier und jetzt Holly Humberstone. Das ist Musik zum richtigen Zeitpunkt, denn die muss eigentlich nachts gehört werden. Klingt vordergründig ganz bunt stellenweise, aber unten drunter liegt immer so ein trauriger, tiefschwarzer Teppich. To Love Somebody gibt's jetzt. Einen schönen Restabend euch.

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0: Eine Girl Group aus einer Castingshow. Das fühlt sich erstmal wieder sehr an nach frühen 2000ern.
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0: Ist aber tatsächlich ganz aktuell im Fall von Cat's Eye. Die stammen aus einer Castingshow. Und wenn ihr sagt, das ist doch veraltet, das Konzept, das wird doch nichts mehr. Ja, nee, die füllen jetzt am Sonntag die Kölner Lanxess Arena. So, hier Stehplatztickets, 100 Euro, teurer geht's auch und alles ausverkauft. Auch die Plätze, die ganz weit weg sind, schon in einem anderen Stadtteil. Ja, Leute, Retro ist in. Und Retro ist im Jahr 2026 eben auch schon das Jahr 2000. Und das hören wir auch in deren Musik. Das ist wieder ziemlich klassischer Girlgroup-Pop aus der Zeit. Hier sind sie, Cat's Eye.

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1: Ich bin Katrin Müller. Feierlich haben die USA 25 Jahre nach den 9-11-Terroranschlägen der Opfer gedacht. Im Zentrum der Gedenkveranstaltungen die Orte, die damals angegriffen wurden. Das World Trade Center in New York und das Pentagon bei Washington. Sowie ein Feld im US-Bundesstaat Pennsylvania, auf das ein Flugzeug abgestürzt war.
2: Am Ground Zero, dem Ort der zerstörten Zwillingstürme in New York, lasen Angehörige die Namen der fast 3000 Getöteten vor. Auch New Yorks Bürgermeister Zoran Mamdani gedachte dort der Opfer, während US-Präsident Donald Trump an einer Gedenkveranstaltung am Pentagon teilnahm. 25 Jahre sind die Terroranschläge nun her, aber es gibt immer mehr Menschen, die an den gesundheitlichen Folgen leiden, unter anderem, weil sie giftigen Rauch und Staub eingeatmet haben. Daran sind inzwischen mehr Menschen gestorben als an den Anschlägen selbst. Aus New York, Christina Horsten.
1: Ein UN-Sonderberichterstatter sieht Ungleichheiten in Deutschland und fordert mehr Anstrengungen von der Bundesregierung zu ihrer Bekämpfung. Seit 2010 habe die Einkommens- und die Vermögensungleichheit in Deutschland zugenommen, was zu sozialer Verunsicherung beitrage, vor allem in der unteren Mittelschicht, hieß es. Betroffen sind demnach insbesondere Menschen mit Behinderungen, Einwanderer, Flüchtlinge und Frauen. Zum Abschluss der Haushaltswoche im Bundestag stand die Rentenreform im Fokus. Und einmal mehr haben die Pläne der Bundesregierung für heftige Debatten gesorgt. Dabei kommt die Kritik nicht nur aus den Reihen der Opposition.
3: In der Koalition wird seit Monaten um die abschlagsfreie Rente nach 45 Versicherungsjahren gestritten. Mehrere Ministerpräsidenten von CDU und SPD wollen sie behalten. Andere in der Union drängen dagegen darauf, die vereinbarte Reform durchzuziehen. Dazu gehört auch der frühere Rentenrebell Johannes Winkel. Er sagt, die Pläne berücksichtigen endlich auch die junge Generation. Die Opposition sieht das ganz anders. Die AfD nennt das geplante Aus einen Affront. Die Grünen halten die Reform für unsozial. Zoe Tassovali, Redaktion.
1: Zum Fußball. Robin Gosens hat dem FC Schalke 04 den Weg zum ersten Bundesligasieg seit 2023 geebnet. Nach einem Tor gegen seinen Ex-Club gewann der Aufsteiger zum Auftakt des dritten Spieltags mit 3:1 beim 1. FC Union Berlin. Und das waren die Nachrichten mit Katrin Müller.
4: Das Düsseldorf-Wetter.
5: Oh, Sonntag vielleicht mal den ersten heißen Kakao dieses Herbstes trinken. Es wird nämlich grau und immer wieder uselig nass draußen und nur noch bis 19 Grad warm maximal. Jetzt im Laufe der Nacht auch kälter, Tiefstwerte später bei um 10 Grad und ab und zu kann auch noch mal was Regen runterkommen, aber nicht so wild. So, und das dann morgen auch ähnlich, selten mal nass, ansonsten Sonne-Wolken-Mix und es bleibt relativ warm bis 24 Grad.
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5: Relativ entspannt, zwei Staus, A1 Dortmund-Köln zwischen Schwerte und Westhofener Kreuz, 2 Kilometer, 13 Minuten plus und A59 Köln. Größtenteils entspannt, bisschen mehr los auf der A1 Dortmund-Köln zwischen Schwerte und Westhofener Kreuz, 2 Kilometer, knappe Viertelstunde und A59 Köln Richtung Bonn zwischen Spich und Troisdorf, 1 Kilometer, das sind 5 Minuten plus. Gute Fahrt, kommt gut durch. 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

0: Das Düsseldorf-Wetter.
1: Morgen noch ein bisschen Restsommer, ein Sonne-Wolken-Mix, nur selten mal Regen und vor allem noch warm, bis 24 Grad in der Spitze. Sonntag ist Vollherbst, 19 Grad nur noch, sehr, sehr grau und immer mal wieder ordentlich nass. Heute Abend und in der Nacht auch noch ab und zu mal Regen möglich, das aber nicht allzu wild. Und es wird natürlich kälter, Tiefstwerte um 10 Grad später.
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1: Zwei Staus, A1 Dortmund-Köln zwischen Schwerte und Westhofener Kreuz, 1 Kilometer, 11 Minuten. Und A45 Gießen Richtung Hagen zwischen Herborn Süd und Herborn West. Da knubbelt sich ein bisschen, 2 Minütchen mehr, seid ihr durch. Gute Fahrt. Sebastian Pulli hier. Und wer hat sich denn da ganz, ganz frisch in den deutschen Charts aus dem Nichts auf Platz 2 geschlichen? Helene Fischer, sie ist wieder da mit An meiner Seite. Ich habe die Musikredaktion gefragt, ob wir das spielen können. Und jetzt, wo meine Nase wieder aufgehört hat zu bluten, spiele ich euch die 1 aus den Charts, Shakira und Burna Boy.
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0: Eine kleine Herbstmusik von Kenya Grace.
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0: Und während draußen langsam die Blätter fallen, liest er hier drin das Goldene. Unser Promi- und Gossip-Experte jetzt.
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4: Ja, kann man denn nicht mal eine Woche lang die Füße hochlegen, ohne dass sich wieder hemmungslos getrennt wird? Ja, hier, Wayne Carpendale und seine Annemarie haben sich doch getrennt. Ich hoffe mal, sie wusste es, bevor die Bunte die Knutschfotos von Carpendale mit seiner Neuen gepostet hat. Ja, jetzt sagen wieder viele, ja, was will so ein alter Schlagerstar denn mit so einer jungen Frau? Nein, Leute, nicht Howard. Wayne Carpendale, der Sohn, Wayne. Selbst A-Promi, bekannt als Schauspieler und Moderator. Ja, sicher, der hat doch, was hat er nicht alles moderiert? Jetzt fällt mir das auch, die meisten kennen ihn ja auch als Ex von Yvonne Katterfeld. So, jetzt wisst ihr Bescheid. Ja, und er hat halt jetzt eine neue. Und man geht im Hause Carpendale auch ganz erwachsen mit der Situation um. Zum Beispiel dem Kind zuliebe wohnen Wayne und Annemarie weiterhin zusammen unter einem Dach da in München. Ich sag mal so, toi toi toi, wenn die neue Tante das erste Mal über Nacht bleibt, ja, siehste, Annemarie, ich würde mal die Reservierungsnummer vom Bayerischen Hof auf Kurzwahl legen. Ja, für sowas gibt's selbst in intakten Beziehungen eher wenig Verständnis.
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1: Ich bin Katrin Müller. Einer Studie der Vereinten Nationen zufolge geht es in Deutschland nicht gerade gerecht zu. Vor allem Frauen, Kinder, Ostdeutsche, Ruhrgebietler, Einwanderer und Menschen mit Behinderungen sind benachteiligt, heißt es in dem Bericht des UN-Sonderberichterstatters.
2: Die Einkommens- und Vermögensungleichheit in Deutschland hat seit den 2010er Jahren deutlich zugenommen, heißt es in dem Bericht. Frauen beispielsweise verdienen hierzulande durchschnittlich 16% weniger als Männer. Dieser Gender Pay Gap sei nicht nur groß, sondern vor allem auch größer als in fast allen anderen westlichen Industrienationen. Deutschland müsse mehr Geld in die Kinderbetreuung stecken und die veraltete Infrastruktur erneuern. Dafür sollten Reiche etwa über die Erbschaft Steuer stärker eingebunden werden. Tanja Wagner, Nachrichtenredaktion.
1: Feierlich haben die USA 25 Jahre nach den 9-11-Terroranschlägen der Opfer gedacht. Im Zentrum der Gedenkveranstaltungen die Orte, die damals angegriffen wurden. Das World Trade Center in New York und das Pentagon bei Washington. Sowie ein Feld im US-Bundesstaat Pennsylvania, auf das ein Flugzeug abgestürzt war.
3: Niemand wird je vergessen, wo er oder sie zum Zeitpunkt der Terrorattacken gerade war. Und kaum einer, der sie erlebt hat, kann glauben, dass die Tragödie schon ein Vierteljahrhundert zurückliegt. Sie hat die Welt verändert. Präsident Trump sprach bei einer Gedenkveranstaltung am Pentagon. Man müsse im Terrorkampf stark und entschlossen bleiben, sagte er. An Ground Zero in New York war Trump mit seiner politischen Rede nicht willkommen. Dort gab es Schweigeminuten, Musik, Gesang, Glockenläuten und das traurige Verlesen der Namen tausender Opfer. Aus den USA, Tina Eck.
1: Bundesarbeitsministerin Bärbel Baas hat im Bundestag für die geplante Rentenreform geworben. Sie versprach angehenden Rentnerinnen und Rentnern Vertrauensschutz, falls die abschlagsfreie Rente nach 45 Versicherungsjahren eingeschränkt wird. Baas warnte, ohne Reform drohten Rentenkürzungen und deutlich höhere Beiträge. Zum Fußball. Robin Gosens hat den FC Schalke 04 zum ersten Bundesligasieg seit Mai 2023 geführt und damit die Sorgen seines früheren Clubs Union Berlin weiter verschärft. Eine Woche nach dem achtungsvollen Remis gegen den FC Bayern gewann der Aufsteiger aus Gelsenkirchen in Köpenick mit 3:1. Die Berliner bleiben dagegen sieglos in der Liga.
0: Das Düsseldorf-Wetter.
4: Ja, jetzt in der Nacht noch wechselnd bewölkt. Da kann auch noch mal ein bisschen Regen mit dabei sein, genauso wie Hochnebel oder Nebel. Und dazu messen wir im Moment. Da Werte, die liegen so zwischen 13 und 9 Grad. Der Samstag, der macht dann wolkig weiter am Tag, schieben sich aber auch mal sonnige Phasen dazwischen und dazu dann 20 bis 24 Grad heute.
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5: Zurzeit liegen uns keine Meldungen vor. Wir wünschen allen unterwegs gute Fahrt.
4: Die Musik jetzt in der Nacht, ne, soll ja auch immer passen. Deswegen jetzt Dreamer von Malik Harris, aber knackt mir bitte nicht ganz weg. Ich brauche euch noch. Ich bin Andreas Grunwald, euch eine angenehme Nacht.
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0: Das hier neue Musik von Alex Warren, hab ich's doch gewusst, ne? Das Fahrrad boomt, auch dank E-Bikes. Und es gibt ja fast alle Fahrräder, jetzt auch mit E-Motor. Wobei man muss sagen, ja okay, fast alle.
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2: Wo bleibt das E-Einrad? Ja, ich meine, E-Bikes gibt's eh in jeder Ausführung. Als Citybike, Mountain, Gravelbike mit Trampler-Unterstützung. Hier, diese Waldorf-Busse, die gibt's ja auch. Also E-Lastenrad. Selbst das Liegefahrrad gibt's mit E-Motor. Dann allerdings nur mit Fahne. Sieht einfach besser aus. Aber was ist mit dem Einrad? Nimmt doch viel weniger Platz. In der Bahn zum Beispiel. Oder im Camper. Gut, wie sicher so ein Ding ist bei 25 Stuckis? Schwer zu sagen. Obwohl, Geschwindigkeit stabilisiert ja auch. Reine Physik also. Was ein Problem ist? Wo befestigt man die Satteltaschen? Das ist ein Thema. Mit dem E-Einrad mal eben einkaufen fahren? Schwierig. Dann gibt's ja noch eine juristische Grauzone. Trinken auf dem Fahrrad sollte man ja eh nicht, aber bis 1,6 Promille darfst du, rein theoretisch. Außer du fährst Schlangenlinien, dann ist weniger erlaubt. Auf dem Einrad fährst du aber nie ganz gerade. Wahrscheinlich ist das das Problem. Generell gilt, wenn Einrad, dann nur stilecht im Clownskostüm. Gehört einfach zusammen, macht gute Laune und im Straßenverkehr wirst du super gesehen.
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0: Das Düsseldorf-Wetter.
1: Und dann geht's wolkig durch die Nacht. Bisschen Regen oder Nebel können auch noch mal mit dabei sein. Dazu messen wir Werte, die liegen im Moment so um 10 Grad. Der Samstag macht mit einem Sonne-Wolken-Mix dann weiter. Allerdings heute auch mal mehr Wolken als Sonne. Bleibt meist trocken und das bei 20 bis 24 Grad. Sonntag geht's dann erstmal regnerisch weiter.
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2: A2 Oberhausen-Dortmund zwischen Oberhausen-Königshardt und Bottrop. 1 Kilometer Stau, 26 Minuten Zeitverlust. Wir wünschen allen unterwegs gute Fahrt.
1: Ich kann mir vorstellen, einer, der den ganzen Erfolg wahrscheinlich immer noch für sich so ein bisschen sortieren muss, den spielen wir jetzt. Den Begriff Newcomer lassen wir aber weg. Musik jetzt bei uns von Teddy Swims. Ich bin Andreas Grunwald. Euch eine angenehme Nacht.
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1: Ich bin Katrin Müller. Feierlich haben die USA 25 Jahre nach den 9/11-Terroranschlägen der Opfer gedacht. Im Zentrum der Gedenkveranstaltungen die Orte, die damals angegriffen wurden. Das World Trade Center in New York und das Pentagon bei Washington. Sowie ein Feld im US-Bundesstaat Pennsylvania, auf das ein Flugzeug abgestürzt war.
2: Am Ground Zero, dem Ort der zerstörten Zwillingstürme in New York, lasen Angehörige die Namen der fast 3000 Getöteten vor. Auch New Yorks Bürgermeister Zoran Mamdani gedachte dort der Opfer, während US-Präsident Donald Trump an einer Gedenkveranstaltung am Pentagon teilnahm. 25 Jahre sind die Terroranschläge nun her, aber es gibt immer mehr Menschen, die an den gesundheitlichen Folgen leiden, unter anderem, weil sie giftigen Rauch und Staub eingeatmet haben. Daran sind inzwischen mehr Menschen gestorben als an den Anschlägen selbst. Aus New York, Christina Horsten.
1: Ein UN-Sonderberichterstatter sieht Ungleichheiten in Deutschland und fordert mehr Anstrengungen von der Bundesregierung zu ihrer Bekämpfung. Seit 2010 habe die Einkommens- und die Vermögensungleichheit in Deutschland zugenommen, was zu sozialer Verunsicherung beitrage, vor allem in der unteren Mittelschicht, hieß es. Betroffen sind demnach insbesondere Menschen mit Behinderungen, Einwanderer, Flüchtlinge und Frauen. Zum Abschluss der Haushaltswoche im Bundestag stand die Rentenreform im Fokus. Und einmal mehr haben die Pläne der Bundesregierung für heftige Debatten gesorgt. Dabei kommt die Kritik nicht nur aus den Reihen der Opposition.
3: In der Koalition wird seit Monaten um die abschlagsfreie Rente nach 45 Versicherungsjahren gestritten. Mehrere Ministerpräsidenten von CDU und SPD wollen sie behalten. Andere in der Union drängen dagegen darauf, die vereinbarte Reform durchzuziehen. Dazu gehört auch der frühere Rentenrebell Johannes Winkel. Er sagt, die Pläne berücksichtigen endlich auch die junge Generation. Die Opposition sieht das ganz anders. Die AfD nennt das geplante Aus einen Affront. Die Grünen halten die Reform für unsozial. Zoe Tassovali, Redaktion.
1: Zum Fußball. Robin Gosens hat dem FC Schalke 04 den Weg zum ersten Bundesligasieg seit 2023 geebnet. Nach einem Tor gegen seinen Ex-Club gewann der Aufsteiger zum Auftakt des dritten Spieltags mit 3:1 beim 1. FC Union Berlin.
0: Das Düsseldorf-Wetter.
4: Wolkig und ab und zu nass, so sieht die Nacht aus. Bisschen Nebel, auch nicht ausgeschlossen, das bei 13 bis 9 Grad. Heute sind dann im Tagesverlauf auch sonnige Abschnitte mit dabei und dazu Werte leicht über 20 Grad.
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5: A2 Oberhausen-Dortmund zwischen Oberhausen, Königshardt und Bottrop, dichter Verkehr, 10 Minuten Zeitverlust. Wir wünschen allen unterwegs gute Fahrt.
4: Ja, da haben wir gerade gestern mal die letzten Karten für die Toten Hosen verlost und schon kommen wir nächste Woche mit dem nächsten Event um die Ecke. Da könnt ihr dann hier bei uns Karten für die Ehrlich Brothers, für die Zaubershow gewinnen. Wie das Ganze funktioniert und was euch da erwartet, Thema gleich hier.
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0: 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Da steuert schon das nächste Riesenevent auf uns zu.
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0: Das Düsseldorf-Wetter.
1: Ja, jetzt in der Nacht noch wechselnd bewölkt. Da kann auch noch mal ein bisschen Regen mit dabei sein, genauso wie Hochnebel oder Nebel. Und dazu messen wir im Moment. Da Werte, die liegen so zwischen 13 und 9 Grad. Der Samstag, der macht dann wolkig weiter am Tag, schieben sich aber auch mal sonnige Phasen dazwischen und dazu dann 20 bis 24 Grad heute.
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2: Zurzeit liegen uns keine Meldungen vor. Wir wünschen allen unterwegs gute Fahrt.
1: Und gleich hier bei uns, wir packen jetzt mal ganz neue Musik mit rein in die Nacht. Und zwar von Shabusi gleich hier Cowgirl. Starten jetzt erstmal mit Michael Schulte und 5am. Ich bin Andreas Grunwald. Hallo zusammen.
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1: Ich bin Katrin Müller. US-Präsident Trump wird an diesem Wochenende in Irland erwartet. Bei dem Besuch ab heute stehen nicht nur politische Gespräche auf dem Programm. Trump ist auch zu Gast bei einem Golfturnier.
2: Zunächst will Trump in Dublin die irische Präsidentin Catherine Connolly und Premierminister Micheál Martin treffen. Im Mittelpunkt seiner Reise steht aber auch der Golfsport. Am Sonntag besucht der US-Präsident die Schlussrunde der Irish Open auf seinem eigenen Golfresort in Doonbeg. Sein Besuch wird von Protesten begleitet. In Dublin und in Doonbeg sind Demonstrationen angekündigt. Die irische Polizei sprach vorab von einem der komplexesten Sicherheitseinsätze, die sie je durchgeführt habe. Aus London, Philipp Detlefs.
1: In gut einer Woche wird in Mecklenburg-Vorpommern und in Berlin eine neue Landesregierung gewählt. In Mecklenburg-Vorpommern können den Umfragen zufolge AfD und SPD mit vielen Stimmen rechnen. In Berlin Linke und CDU.